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0: Hallo, oh, herzlich willkommen zu Godmorgen Lübeck, eurem dänischsprachigen Morgenprogramm hier bei Lübeck FM. Ja, und ein weiteres Quartal ist vergangen und wir melden uns zurück mit einer großen neuen Musikauswahl für euren Sonntagmorgen. Mit dabei sind wie immer unsere neuesten Neuentdeckungen der dänischen Musikwelt. Dieses Mal dabei Barbro, Hvor er Skygge oder Frie Saja unter anderem. Aber natürlich dürfen auch dieses Mal nicht unsere Klassiker fehlen. Wir hören heute unter anderem zusammen Kajak, Hokom oder Katinka in ihrer neuen Zusammenarbeit mit Who Killed Bambi. Und dann ist natürlich die Sommer- und Festivalsaison bestimmend in der Musikwelt. Wir reden über dänische Festivals, die waren, dänische Festivals, die kommen und worauf man sich in der dänischen Live-Musik dieses Jahr ganz besonders freuen kann. Wir reden auch über neue Musik, die wir spielen können und über kommende Alben und die Top 100-Abstimmung von Danmarks Radio. Also es ist wirklich viel dabei hier in der nächsten Stunde. Ich bin Immo Holz, euer Moderator für diesen sommerlichen Sonntagmorgen. Es ist 8 Uhr und ihr hört Godmorgen Lübeck hier bei Lübeck FM. Rekti go von euch.
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Spawner mit Respawn. Wir sind am Ende unserer, ja, Good Morning Lübeck-Sendung, die sonst auf Dänisch abläuft, angekommen. Deswegen rede ich auch Deutsch. Das ist immer ein guter Indikator dafür. Wir sind hier am Ende und wir haben nur noch ein Lied zurück auf unserer Liste und übrig. Und das wollen wir natürlich euch nicht vorenthalten. Aber erstmal möchte ich nochmal sagen, ich hoffe, ihr hattet einen schönen Sonntagmorgen hier mit mir und der dänischen Musikwelt in eurem Radio. Jetzt gleich geht's hier natürlich super weiter im Programm bei Lübeck FM. Und ich hoffe, die technischen Probleme, die wir zwischendurch hatten, die habt ihr auch gut überstanden und ihr konntet trotzdem diese Sendung hier genießen. Ich melde mich dann zurück in einem Vierteljahr. Es ist wirklich lange, aber die Zeit vergeht schnell. Wir wissen das alle, besonders im Sommer. Deswegen habt einen schönen Sommer. Wir schließen diese Sendung wie Lurga aus Lurga mit Albert Heath und Sophie 1998 mit einem, ja, ich würde sagen, es ist ein Feel-Good-Song, Pop-Song, gut zum Abschluss. Hier kommt Horsens. Und natürlich danke, dass ihr zugehört habt und noch einmal ein kräftiges Farewell.

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Hallo Kinder, einfach spitze, dass ihr da seid. Und guten Tag, liebe Eltern. Und ein herzliches Hallo allen, die jetzt zuhören. Heute kommt die Radio Kinderkirche aus Dithmarschen. Ein Team des Jugendwerks hat sie vorbereitet und viele Kinder haben bei den Aufnahmen mitgeholfen. Wir freuen uns, dass ihr dabei seid. Ich bin Marisa und begleite euch heute durch die Folge. Es gibt bei uns Lieder zum Mitsingen und Mitmachen, sowie eine Geschichte, die wir wieder ganz neu erzählen. Und wir beten zusammen, denn das gibt uns Selbstvertrauen und Gottvertrauen. Zum Schluss wird es eine Bastelidee geben. Lasst euch überraschen. Lasst uns das Lied »Einfach spitze, dass du da bist« singen. Wenn ihr die Bewegungen zum Lied kennt, steht doch auf und macht sie einfach mit.

0: Lasst uns beten.
1: Guter Gott, wir danken dir, dass sich an vielen Orten Kinder und Erwachsene, Jung und Alte versammeln, um die Radio Kinderkirche zu hören. Schenke uns eine gute Zeit. Lass uns einen Moment zur Ruhe kommen und Kraft tanken für die kommende Woche. Stärke unser Vertrauen darauf, dass du da bist, wo wir sind. Amen.

0: ist die Schule aus. Und heute hält Oma mich ab. Wann kommt Oma denn endlich? Sie könnte sich heute schon ein bisschen beeilen. Hallo Oma, hier bin ich.
1: Emily, was für eine schwungvolle Begrüßung. Ups, du wirfst mich ja fast um. Ist alles in Ordnung bei dir?
0: Oma, wir können jetzt los. Ich will endlich weg hier.
1: Nanu, du hast es doch sonst nicht so eilig. Na gut, liebe Emily, dann lass uns auf den Weg machen. Du sagst ja gar nichts. Was ist denn los mit dir? Gab es da etwas in der Schule, was du mir erzählen möchtest?
0: Manche Jungs in meiner Klasse ärgern mich immer, weil ich die Kleinste in der Klasse bin. Sie sagen zu mir, über deinen Kopf kann ja jeder rüberspucken. Und die anderen Kinder lachen dann. Das finde ich total gemein.
1: Ach, Emily, das stimmt. Es ist wirklich nicht schön, was die Jungs da zu dir sagen. Aber weißt du, über so etwas musst du dich wirklich nicht ärgern. Gott wollte dich genauso, wie du jetzt bist und nicht anders. Du bist vielleicht die Kleinste in der Klasse, aber du kannst vielleicht viel besser singen. Und ich weiß, dass du wunderschöne Bilder malen kannst. Jeder Mensch hat seine Stärken. Der eine mit seiner Größe, der andere mit seiner Stimme zum Singen. Und weißt du was, kennst du eigentlich David?
0: Ein Junge aus meiner Klasse heißt David. Der macht aber nicht mit, wenn die anderen mich ärgern.
1: Den David meine ich nicht. Ich denke an David aus der Bibel. Er war ein kleiner Junge. Seine Brüder ärgerten ihn deswegen. Aber er vertraute Gott. Und mit Gottes Hilfe konnte er Großes bewirken.
0: Erzählst du mir die Geschichte, Oma?
1: Wir befinden uns im heutigen Israel. Ganz in der Nähe von Jerusalem und Bethlehem. Aber lange, sehr lange bevor Jesus dort geboren wurde. Das ganze Land ist in Gebiete aufgeteilt und immer wieder gibt es Streit um diese Gebiete. Zurzeit wollen die Philister das Gebiet um Jerusalem erobern. Die Philister sind über das Meer gekommen und haben viele gute bewaffnete Krieger mitgebracht.

0: Es ist sehr heiß. Die Erde ist trocken und staubig. Es gibt kaum Bäume und Büsche. Auf der einen Seite des Tals stehen die Philister. Sie sehen kampfbereit aus und gefährlich. Auf der anderen Seite stehen die Soldaten aus dem Volk Israel. Sie sind es nicht gewohnt zu kämpfen, aber sie wollen ihr Land verteidigen. Wir hören mal, was die Krieger aus Judäa tuscheln.
1: Wow, guck mal, wie viele Philister dort stehen.
2: Der König hat alle Männer, die kämpfen können, hierher geschickt. Aber ob das reichen wird?
3: Ich habe Angst. Die sind bestimmt viel stärker als wir.
4: Da kommt einer nach vorne. Boah, ist der riesig. Gegen ihn werden wir keine Chance haben.
0: Aus den Reihen der Philister tritt ein einzelner Krieger nach vorne. Er heißt Goliath. Goliath ist über 3 Meter groß. Er trägt einen Helm, einen Schuppenpanzer und Beinenschienen. Alles aus Bronze.

0: Priester, wählt einen von euch aus, der zu mir kommt und gegen mich kämpft. Das Volk, dessen Krieger gewinnt, wird der Sieger sein. Habt ihr gehört? Ich fordere das ganze Heer Israels heraus. Schickt mir einen Mann, damit wir miteinander kämpfen.
1: Gegen Goliath kämpfen? Nein, das will keiner. Alle haben Angst. Keiner rührt sich. Den ganzen Tag stehen sich die Soldaten gegenüber und nichts geschieht. Am nächsten Tag tritt Goliath wieder aus der Reihe der Philister nach vorne.
0: Na los, kämpft gegen mich. Der Sieger hat dann den ganzen Krieg gewonnen. Worauf wartet ihr, Feiglinge?
1: So geht das jeden Tag. Goliath will kämpfen, aber keiner rührt sich. Die Israeliten haben Angst. Ein ganzer Monat vergeht so.

0: Wir sind auf einem Feld in der Nähe von Bethlehem. David passt hier auf die Schafe seines Vaters auf. Als jüngster Sohn von Isai ist das seine Aufgabe. Heute bekommt er Besuch von seinem Vater.
1: David, deine Brüder sind nun schon einen Monat mit unserem König Saul und allen Männern Israels im Eichental und kämpfen gegen die Philister. Gehst du ihnen klar? Bring ihnen diesen Sack mit gerösteten Körnern und die 10 Brote mit. Die Hauptmann müsste die 10 Käse bringen. Frage nach, wie es deinen Brüdern geht und bring ein Lebenszeichen von ihnen mit.
2: Ja, das mache
1: ich,
2: Vater. Ich werde
1: unsere
2: Schafe
1: im zweiten,
2: dritten
1: Amt
2: vertrauen und
1: mache
2: mich gleich morgen auf den Weg.
1: Sei aber bitte vorsichtig und komm so schnell wie möglich zurück. Du bist mein jüngster Sohn. Ich brauche deine Hilfe hier zu Hause.
0: Früh am nächsten Morgen bricht David auf. Als er im Eichental ankommt, sucht er seine Brüder. Er findet sie mitten unter den Soldaten.
3: Hallo David, was machst du denn hier?
2: Vater schickt mich, ich soll euch Brot bringen.
3: Lecker, her damit. Und jetzt verschwinden wir, Kleiner.
2: Kann ich nicht hierbleiben? Ich bin den ganzen Weg gelaufen. Ich brauche eine Pause.
3: Was denkst du denn, wo du bist? Wir sind im Krieg. Dies ist kein Kinderspielplatz. Hau ab!
0: Das Heer rückt gerade wieder aus und stellt sich zum Kampf auf. Die Männer stimmen den Schlachtruf an. Wieder stehen sich die beiden Heere am Rande des Tales gegenüber. 40 Tage geht dies nun schon. Goliath tritt wie jeden dieser Tage nach vorne.
4: Ich fordere euch heraus. Warum habt ihr solche Angst? Seid ihr nicht ein Volk Gottes? Wo ist er jetzt, euer Gott? Schickt mir einen Mann, damit wir miteinander kämpfen können.
2: Wer ist das?
5: Das ist Goliath, der größte und stärkste Krieger der Philister.
2: Und wer bist du, Junge? Du gehörst doch nach Hause zu deiner Mama und nicht an den Kampfplatz. Warum schickt ihr niemanden hin? Dieser Goliath darf doch nicht einfach unseren Gott beleidigen. Habt ihr denn gar kein Vertrauen in Gottes Hilfe?
6: Wer von uns soll denn gegen ihn antreten? Hast du ihn dir überhaupt schon einmal genau angeguckt? Er ist viel größer als jeder einzelne von uns. Da haben wir doch überhaupt keine Chance.
2: Aber wer gegen ihn antritt und gewinnt, den macht der König zu einem reichen Mann. Was bedeutet das? Was hat der König gesagt? Er soll seine Tochter heiraten dürfen und seine ganze Familie muss keine Abgaben mehr an ihn zahlen.
7: Ui, nicht schlecht.
3: David, kleiner Bruder, du bist ja immer noch hier. Warum machst du nicht deine Arbeit und bist bei den Schafen? Lass uns Große hier in Ruhe. Ich weiß, wie vorwitzig du bist. Du bist gekommen, um einmal den Krieg zu sehen. Aber es ist nichts für Kinder.
2: Das stimmt nicht. Was habe ich denn getan? Ich frag doch nur. Aber jetzt werde ich zum König gehen. Diese Beschimpfung durch Goliath kann er sich doch nicht gefallen lassen.
0: Und so tritt David vor den König.
2: Mein König, lass dich von diesem Philister nicht einschüchtern. Ich werde mit ihm kämpfen.
4: Unmöglich.

0: Das kannst du nicht. Du bist ja fast noch ein Kind und er ist ein Mann, der mit seinen Waffen trainiert, seit er laufen kann.
1: Mein König, es ist meine Aufgabe, auf die Schafe meines Vaters aufzupassen. Manchmal schleicht sich ein Löwe oder ein Bär an, um sich ein Tier aus der Herde zu holen. Dann jage ich den Bären davon oder packe den Löwen bei seiner Mähne und kämpfe gegen ihn. So rette ich mein Schaf.
2: Gott schützt mich vor den gefährlichen Tieren. Er wird mich auch vor diesem Krieger beschützen.
0: Ich sehe, dein Vertrauen in Gott ist groß. Nun gut, dann kämpfe gegen Goliath. Der Herr wird dir beistehen.
3: David nimmt seinen Hirtenstock und geht davon. Im Bachbett sucht er 5 glatte Kieselsteine und steckt sie in seine Hirtentasche. In der Hand hält er seine Schleuder, denn so möchte er gegen Goliath kämpfen.
4: Hier bin ich wieder. Traut sich heute jemand gegen mich zu kämpfen?
1: Ja, ich. Ich will gegen dich kämpfen.
4: Was? Du? Was willst du denn? Du bist ein Junge. Haben alle Krieger so viel Angst, dass sie nun ein Kind schicken müssen? Nimm deinen Hirtenstock und geh nach Hause.
1: Du trittst gegen mich an, mit all deinen Waffen. Ich aber komme mit der Hilfe unseres Gottes, des Herrschers der Welt. Diesem Gott vertraut das Herr Israels und diesen hast du verspottet.
4: Du willst also tatsächlich gegen mich kämpfen? Dann komm her, du Wicht. Das wird kein langer Kampf.
1: Ich bin zwar klein, aber Gott ist bei mir. Ich werde dich besiegen. Alle sollen sehen, dass Gott sein Volk Israel beschützt.
4: Komm nur her.
1: Gott wird uns retten. Dafür braucht er kein Schwert.
4: Na warte, dich kriege ich.
1: Jetzt kommt's darauf an. Schnell, meine Schleuder. Ein Stein. Gott, hilf mir.
3: Das war mutig. Der kleine David ist Goliath entgegengerannt, hat seine Steinschleuder benutzt und Treffer! Der Stein trifft Goliath mitten auf die Stirn und Goliath stürzt vornüber zu Boden.
5: Auf David. Er hat Goliath besiegt.
6: Wir haben gewonnen. Die Philister fliehen. Los, hinterher!
3: David schaut ihnen nach. Ohne Schwert, nur mit Schleuder und Stein hat er ihn besiegt. Er ist glücklich und stolz. Obwohl David klein ist, hat er Goliath besiegt und damit sein Volk gerettet. Und er weiß, mit Gott an der Seite kann er jeden Riesen besiegen.

0: Das ist eine tolle Geschichte, Oma.
1: Das finde ich auch. Der kleine David besiegt den großen Goliath.
0: Falsch, Oma. Gott hat Goliath besiegt. David hat Gott vertraut und darum hat Gott ihm geholfen.
1: Du hast recht, Emily. Gott hat David den Mut gegeben. Weißt du was, Emily? Gott kann dir auch helfen, damit die Jungs in deiner Klasse aufhören, dich zu ärgern.
0: Hä, wie soll das denn gehen? Ich werde doch nicht plötzlich die Größte in der Klasse sein. Oder soll ich gegen die Jungs kämpfen, so wie David gegen Goliath gekämpft hat?
1: Nein, das meine ich nicht. Nicht hauen oder Steine schmeißen. Aber du kannst Gott vertrauen, genauso wie David. Und Gott kann dir helfen. Vielleicht hören die Jungs einfach auf, wenn sie merken, dass es dir nichts ausmacht, wenn sie was Blödes über dich sagen. Oder du bekommst mit deinem Mut Freundinnen, die zu dir halten. Oder eine Lehrerin und ein Lehrer sprechen zusammen mit der ganzen Klasse über Beleidigung und Spucken und sowas. Oder die Jungs erkennen, wie gut du malen kannst und staunen nur noch darüber, sodass es ihnen egal ist, wie groß du bist. Es gibt viele Möglichkeiten. Gott hilft dir dabei.

0: Liebe Kinder, nun seid ihr dran. Guckt mal bei euch im Garten, ob ihr dort Steine findet. Oder habt ihr vielleicht noch welche auf der Fensterbank vom letzten Urlaub oder Spaziergang? Die Steine sollten ungefähr so groß sein wie ein Überraschungsei. Habt ihr Steine gefunden? Dann macht sie unter dem Wasserhahn sauber und trocknet sie gut ab. Vor euch liegen jetzt mittelgroße, saubere Steine, die auch in Davids Hirtenbeutel gepasst hätten. Aber eure Steine sind nicht zum Werfen gedacht. Überlegt mal, was hilft euch, wenn ihr euch klein fühlt? Was hilft euch, damit ihr wieder Mut bekommt? Gebet vielleicht? Oder Vertrauen? Oder der kurze Satz, Gott ist stärker. Die Worte und Symbole, die euch jetzt einfallen, dürft ihr auf die Steine malen oder schreiben. Dafür eignen sich am besten Acrylstifte, aber auch Eddings und manche Filzstifte funktionieren gut. Dann mal los! Liebe Eltern, wie oft stehen wir selber vor Situationen, die nicht leicht zu bewältigen sind? Wir verlieren da schon mal unser Selbstvertrauen. Aber diese Geschichte von David zeigt uns, jedes Problem, mag es auch riesig wirken, können wir Gott anvertrauen, es ihm sagen. Vertrauen wir Gott, dass er uns beisteht. Dieses Gottvertrauen gibt uns Kraft, Geduld und Mut für den Alltag. Manchmal braucht es dafür aber etwas Sichtbares, etwas zum Anfassen und erinnert werden. Bemalen Sie doch mit Ihren Kindern gemeinsam die gesammelten Steine. Nutzen Sie Symbole oder Worte, wie zum Beispiel Mut, Vertrauen, Liebe, Hoffnung. Dabei können Sie mit Ihren Kindern ins Gespräch gehen. Was hat dir Angst gemacht? Wo wünschst du dir, dass Gott dir helfen soll? Hast du das Gefühl, dass Gott dir schon einmal geholfen hat? Die Steine, die Sie bemalt haben, können Sie an andere Personen, an andere Eltern weitergeben, als ein Geschenk, als ein Mutimpuls für den Alltag. Da ist jemand, der für dich da ist. Lasst uns nun zusammen beten.
1: Lieber Gott, danke, dass wir gemeinsam eine so schöne Rakiki erleben durften. Danke, dass du immer bei uns bist. Danke für das Vertrauen, das wir zu dir haben können, obwohl wir dich nicht sehen. Bist du da?
2: Lieber Gott, wir bitten dich, dass wir das Vertrauen zu dir nie verlieren. Und dass du bei allen Menschen bist, denen es gerade nicht so gut geht.
1: Lieber Gott, wir bitten dich für alle Kinder, die in der Schule ähnliche Erfahrungen machen wie Emily, stärke ihnen den Rücken und zeige ihnen Lösungen für ihre Situation.
2: Lieber Gott, wir bitten dich für alle Kinder und Erwachsenen, dass sie immer einen Freund zum Reden an ihrer Seite haben und in schwierigen Momenten nie alleine sein müssen.
0: Gemeinsam wollen wir nun das Vaterunser singen. Steht dazu auf und wenn ihr die Bewegung kennt, macht sie gerne mit. Wir beten zu dir, so wie Jesus Christus uns zu beten gelehrt hat. Vater unser im Himmel.

0: Tschüss, liebe Kinder und allen, die mitgehört haben. Bleibt behütet, gebt aufeinander Acht. Geht mit Gottes Segen. Im Vertrauen auf Gott bist du gesegnet. Gott schütze dich heute bei allem, was du tust und wo immer du sein wirst. Amen.
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0: Herzlich willkommen zum Podcast Selbstfürsorge für ganzheitliche Frauengesundheit am UKSH zu Lübeck. Wir sitzen hier wieder zu dritt und möchten uns heute um das Thema Alltag unter Chemo kümmern. Ich, das sind Christine Asmussen als Patientenbeirätin.
1: Maggie Barnes-Paluchowski als Gynäkologin.
2: Und Jörg Riedel als Apotheker.
0: Dieses Thema ist ein ganz wichtiges Thema im Rahmen der Brustkrebsbehandlung, denn viele Frauen sind von Chemotherapie betroffen. Ich selbst war es auch über 20 Wochen und hatte zunächst einen ganz großen Widerstand dagegen, überhaupt eine Chemo zu bekommen. Und das drehte sich aber, und da gebe ich gerne mal einen Einblick, wie das kam. Der Ablauf ist ja so, dass man vielen Untersuchungen unterzogen wird. Die werden im Tumorboard ausgewertet und dann wird der Behandlungsplan festgelegt. Und bei mir war eben der Start der Chemo am 31. Januar. Darauf hatte ich mich auch vorbereitet und da muss irgendwie noch eine Untersuchung nachgekleckert sein. Jedenfalls bekam ich auf einen Freitag Ende Januar den Anruf, dass die Chemo nicht stattfinden kann, weil ein neuer Befund ergibt, dass ich nicht mehr auf Heilung hin behandelt werde, sondern nur noch palliativ. Das war ein großer Schock. Und ich habe mich dann entschieden, um ein erneutes Tumorboard zu bitten, um das neu bewerten zu lassen. Und in der Wartezeit änderte sich meine Einstellung zur Chemotherapie, denn ich hatte erkannt, wie lebensgefährlich erkrankt ich bin und wie segensreich die Chemo unter Umständen für mich sein würde. Und so begann dann die Chemo am 4. Februar, das ist der Geburtstag meiner Schwester. Und es war dann auch mein zweiter Geburtstag im Nachhinein, wobei diese 20 Wochen wirklich insofern besonders waren, als dass sie der Selbstfürsorge bedürfen. Und da sind wir ja bei dem Titel unseres Podcasts und möchten heute alle Interessierten mitnehmen, so ein bisschen zu gucken, was kann man tun, um sich möglichst gut zu schützen, gut vorzubereiten, gut nachzubereiten, um durch diese Wochen zu kommen. Und Frau Professor Barnes-Paluchowski hat ja jeden Tag mit ganz vielen Krankheitsgeschichten und Verläufen zu tun und wird uns einmal mitnehmen in die medizinische Sicht.
1: Das ist ein sehr wichtiges Thema, wie ich finde. Und die allermeisten Menschen kennen den Begriff Chemotherapie und haben das schon mal gehört. Und die ersten Bilder, die man dann vor den Augen hat, das sind Bilder der Übelkeit, sich übergeben zu müssen. Das assoziieren sehr, sehr viele Menschen mit der Chemotherapie, und Haarausfall. Also bei vielen Patienten von mir sind das so die ersten zwei Ängste, die sofort da sind. Und die wenigsten Menschen haben aber tatsächlich mit der Chemotherapie zu tun gehabt. Das heißt, ab und zu natürlich habe ich Patienten, die von einem nahen Angehörigen, vielleicht vom Ehemann oder Eltern, das schon mitbekommen haben, vielleicht auch begleitet haben, die Person unter einer Chemotherapie. Und sie haben natürlich eine ganz andere Vorstellung davon. Und vor kurzem hatte eine sehr, sehr bekannte Person, Eva Schumacher-Wolf, sie hat Mama Mia vor vielen Jahren gegründet, ist eine der bekanntesten Patientenvertreterinnen, nicht nur in Deutschland, sondern international, hat bei einer Veranstaltung gesagt, das, was sie so über Jahre gelernt hatte, die Chemo ist besser als ihr Ruf, denn sie hatte sehr viel Angst vor der Chemotherapie und sehr oft ist wirklich die Chemotherapie die Form der Behandlung, vor der sich die meisten Menschen Sorgen machen. Und mit den vielen Ängsten ging sie da rein und am Ende fand sie, dass man doch gut durchkommen kann. Klar, es gibt natürlich Nebenwirkungen, aber das, was ich offensichtlich vorgestellt hatte vorher, war viel, viel schlimmer, als es am Ende war. Und das sehe ich auch bei vielen Patienten von mir. Und oft hilft es, wenn sie sich schon zum Beispiel im Rahmen einer Selbsthilfegruppe mit anderen Menschen austauschen können. Es wird auch fleißig gesprochen, natürlich auch im Wartezimmer oder während der Chemotherapie. Und das, was unser Job als Ärzte ist, ist natürlich erstmal zu erklären, wozu ist die Chemotherapie? Was wollen wir dadurch erreichen? In der Regel geht es darum, die Heilungschancen zu verbessern. Das heißt, die Behandlung so zu gestalten mit allen Möglichkeiten, die dazu gehören, die Chemo kann dazu gehören, dass möglichst kein Rückfall entsteht. Und manchmal gibt es auch die Chemotherapie bei Menschen, die Metastasen haben. Dann ist es die sogenannte palliative Chemotherapie. Und sie hat natürlich das Ziel, die Metastasen im Schach zu halten, damit man möglichst keine Beschwerden hat davon. Dann erklären wir, wie die Chemo ablaufen wird. Wenn Sie vor Ihrer Chemotherapie noch stehen, dann fragen Sie einfach genau nach, was bedeuten diese Zyklen. Denn so rechnen wir immer, Häufig ist ein Zyklus zum Beispiel 3 Wochen lang oder 2 Wochen lang. Und dann würde es bedeuten, dass man alle 2 Wochen für die Gabe der Chemotherapie kommt. Oft sind das Infusionen, manchmal aber Tabletten. Und dann ist die Zeit danach, wo man zu Hause ist und nichts Besonderes passiert an Therapie. Man muss vielleicht zu einer Blutentnahme und dann 2 oder 3 Wochen später beginnt der nächste Zyklus und man kommt wieder zur Chemotherapiegabe in die Klinik oder in die Praxis. Das kann unterschiedlich sein. Aber das führt natürlich auch dazu, dass es Tage gibt unter der Chemotherapie, wo man sich wirklich fast normal fühlt, wo man auch tatsächlich auch Sachen machen kann. Man hat Lust, sich mit Menschen zu treffen, rauszugehen. Und dann gibt es aber auch Tage, wo es einem schlecht geht. Und das ist auch in Ordnung so. Die Belastbarkeit von uns Menschen unter einer solchen Therapie ist natürlich nicht so wie vorher. Und das kann auch wirklich Einfluss darauf haben, wie wir den Alltag gestalten.
0: Ja, meine Lösung war weitermachen, eingeschränkt weitermachen. Das ist aber sicherlich nicht für jeden richtig und es war auch sehr extrem. Ich würde gern 2 Stichworte aufgreifen. Das war der Haarausfall. Der kommt nicht bei jeder Chemo, sehe ich das richtig?
1: Ja, das ist richtig. Bei vielen Chemotherapien, die wir bei Brustkrebs verwenden, ist allerdings der Haarausfall ein Thema. Aber es gibt auch Chemotherapien, besonders bei Frauen, die metastasierten Brustkrebs haben, wo man auch zwischen unterschiedlichen Medikamenten wählen kann und dann auch vielleicht sogar gemeinsam mit der Patientin entscheidet, welche Vor- und Nachteile diese Medikamente haben. Und dann kann durchaus der Haarausfall wirklich ja, ein Aspekt sein, der dann bei der Entscheidung hilft.
0: Ja, ich war davon betroffen. Mein Geburtstag am 9. Februar habe ich noch mit Haaren auf dem Kopf verbracht und dann gingen die ersten Büschel aus und meine jüngere Tochter hat sie mir abrasiert. Wir haben das hier versucht, mit sehr viel Humor zu nehmen. Es gibt ein Foto davon und da sehe ich ein todtrauriges Mädchen, was ihrer Mutter die Haare abrasiert. Das, was wir hier versucht haben, so fröhlich und lustig als Event zu gestalten, war für die Betroffenen kein Event. Und das ist ein Punkt, auf den wir nachher auch nochmal kommen müssen. In so einer schweren Behandlungszeit, in der man auch den Behandelten die Folgen der Behandlung so sehr ansieht, die so eingeschränkt sind, im Grunde ja auch von jetzt auf gleich aus dem Leben gerissen, macht das was mit den Angehörigen. Und der Haarausfall ist natürlich was, was sofort jeder sieht. Da gibt es aber dann auf Rezept eine Perücke. Ich hatte eine sehr schicke Perücke. Meine Schwester war damals da und sagte, jetzt hast du endlich mal gepflegte Haare. Allerdings mochte ich das Ding nie tragen. Das ist nämlich sehr ungewohnt und ich bin dann ganz schnell dazu übergegangen, einfach Mützen und Tücher zu nehmen und einfach auch meine Umwelt daran zu gewöhnen. Denn die Erfahrung da war, um die Haare geht es einem in so einer Ausnahmesituation nicht. Dann sind sie halt weg. Man trägt eine Perücke oder ein Tuch oder eine Mütze einfach, um seine Mitmenschen nicht zu erschrecken. Und das kann man sich auch sehr schick machen. Da sieht man dann andere Frauen in der Chemoambulanz, die da sitzen und gute Lösungen haben. Und da wird gemeinsam drüber gesprochen. Und das bringt dann sogar ein bisschen Spaß.
1: Das ist auch ein Thema, das viele ja in der Umgebung oft aufgreifen. Und das, was mir oft erzählt wird von den Patienten, ist, dass häufig Sprüche kommen, wie zum Beispiel, das sind ja nur Haare oder die Haare, die wachsen ja nach. So ein bisschen, stell dich nicht so an, hört man da zwischen den Zeilen. Und ich kann mir gut vorstellen, dass das einem schon auf die Nerven geht, wenn solche Sprüche kommen.
0: Es ist einfach eine Mutprobe für eine Frau, keine Haare mehr auf dem Kopf zu haben. Nicht wenige Frauen definieren sich ja auch über ihre Haare. Nicht umsonst lebt eine ganze Innung davon, dass uns das wichtig ist. Und ja, man wächst da aber rein. Das ist eine lebensbedrohliche Situation, in der man ist. Und da findet man Lösungen. Hoffe ich jedenfalls. Und da gibt es aber auch Hilfe. Haare sind ja das eine, was ich einschneidender fand. Und das war dann mit dem Versatz nochmal von vielen Wochen später, waren Wimpern und Augenbrauen. Das verändert nämlich dann nochmal das Gesicht. Man kann dann natürlich sich geschickt schminken, aber das ist dann schon, dann ist man mitten in der Chemo, die Haare sind weg, man ist eingeschränkt, unter Umständen durch Cortison aufgequollen und Ja, das ist dann eine schwere Zeit, wobei ich da auch ein sehr schönes Erlebnis hatte. Hier in Lübeck wird immer organisiert, dass ein Team kommt und man sich schminken kann. Und in der Chemoambulanz wurde sich ganz viel Mühe gegeben, alles umzugestalten. Wir wurden an schön gedeckten Tischen mit Häppchen empfangen und haben gelernt, uns zu schminken in dieser Ausnahmesituation. Und das hat mir sehr gut getan. Ich dachte, erst brauche ich vielleicht gar nicht, das ist ja Unfug. Aber tatsächlich mit anderen Frauen, denen es genauso geht, da zu sitzen und so eine, ja, tatsächlich Selbstfürsorge zu betreiben und ja, auch da natürlich Freude bei zu haben. Das ist ja ein permanenter Ausnahmezustand und mein Weg war es, mit Humor zu nehmen. Wie gesagt, beim Abrasieren meiner Haare entglitt das ein bisschen. Aber man geht da durch und man findet Lösungen und ja, das ist auch zum Teil sehr schön, weil man auf sich zurückgeworfen ist. Was hatten wir als zweites Stichwort am Anfang?
1: Übelkeit und Erbrechen.
0: Genau, da bekommt man eigentlich von Anfang an Medikamente gegen natürlich. Ich bin einen Weg gegangen, der sehr extrem war. Ich habe gefastet. Ich habe am Anfang einen zweiwöchigen Zyklus gehabt und Jörg zieht schon die Stirn kraus. Ich habe den vierten Fastentag mit Autophagie auf den Chemotag gelegt, noch einen Tag weiter gefastet und ich brauchte keine begleitenden Medikamente zu nehmen. Und nachher hatte ich die Chemo wöchentlich. Da habe ich 36 Stunden vorher und 18 danach gefastet. Ich konnte das, ich wollte das, weil ich das Gefühl hatte, hier habe ich was in der Hand. Und das ist, glaube ich, auch nochmal so ein ganz wichtiger Punkt, dieser

0: Bei einigen Medikamenten steht die Übelkeit nicht so im Vordergrund. Man braucht vielleicht nur Bedarfsmedikation. Aber bei vielen Schemata, wie wir es nennen, also bei vielen Medikamentzusammensetzungen, die man für die Chemotherapie bei Brustkrebs braucht, ist tatsächlich die Übelkeit ein wichtiges Thema und da braucht man eine gute Prophylaxe. Das heißt, man fängt schon an, zum Beispiel eine Tablette eine Stunde vor der Chemotherapie zu nehmen. Dann kommt ein bisschen was an Infusionen dazu und in den Tagen danach ist man auch gut ausgestattet. Denn die Erfahrung zeigt, wenn man gut prophylaktisch abgedeckt ist, ist die Wahrscheinlichkeit geringer, dass die Übelkeit sich entwickelt. Aber auch diese Assoziation der Chemotherapie mit der Übelkeit ist dann schwächer. Wir erleben das manchmal, dass Frauen die sogenannte antizipatorische Übelkeit entwickeln. Das hört sich kompliziert an. Das bedeutet letztendlich, dass man so stark die Chemotherapie mit der Übelkeit assoziiert, dass man zum Beispiel wirklich sich übergibt, sobald man den Chemoraum betritt oder an die Chemotherapie denkt. Das kann sehr, sehr ausgeprägt sein. Und diese Form der Übelkeit ist sehr, sehr schwer zu behandeln. Und man geht davon aus, dass sich eben diese Komponente vor allem entwickelt, wenn jemand schon mal eine sehr schlimme Erfahrung gemacht hat mit dem Thema. Und deswegen, wenn wir unsere Patienten davor schützen können, dann ist es auf jeden Fall sehr wertvoll.
1: Diesen Schutz habe ich nicht bekommen. Kleiner Fun-Fact, wenn jetzt jemand einen Aperol-Spritz trinkt und ich das sehe, habe ich den Geschmack der Chemo auf der Zunge. Und ich kann auch nicht leichten Herzens in die Chemoambulanz gehen. Das steckt schon tief drin. Herr Dr. Riedl, gibt es irgendwas, was jetzt vorne anliegt an Ideen? Ich sehe den Blick.
2: Ja, gibt es auf jeden Fall eine Assoziation. Aber ich möchte vielleicht noch ein Stück weit zurückgehen und genau das nochmal aufgreifen, was Frau Professor Wannis-Bolochowski sagte mit der Aufklärung. Und dass Sie mit uns sprechen sollen in Form von Fragestellen, weil das ist ganz, ganz wichtig. Natürlich weiß man nicht, welche Fragen soll ich stellen. Und dann liegt es eher an uns, tatsächlich eine sehr gute Aufklärung zu machen, denn man unterscheidet ja primär Akutsymptome, die relativ schnell und zeitnah auftreten und vor allen Dingen aber auch Symptome, die sich so langsam aufbauen und eher Langzeitfolgen sind. Und darunter haben wir die peripheren Polyneuropathie, also die Missempfindungen in den Nerven, vorwiegend in den Fingern und in den Füßen oder auch die chronische Erschöpfung, das Fatigue-Syndrom. Wenn wir uns aber jetzt das Symptom Übelkeit, Erbrechen anschauen, dann ist es tatsächlich genau das, was eben gerade auch beschrieben wurde mit dem antizipatorischen Erbrechen. Und da reichen schon Sinneswahrnehmungen wie der Gedanke an, räumliche Assoziationen, aber auch tatsächlich Gerüche, die vielleicht etwas auslösen können. Es gibt Menschen, die riechen in irgendeinem Kaufhaus ein Desinfektionsmittel und fühlen sich sozusagen sofort zurückversetzt in den Raum, der mit dem gleichen Desinfektionsmittel bearbeitet wurde. Also insofern gibt es so viele unterschiedliche Sinneswahrnehmungen wie Hören, das Geräusch eines Infusomaten, also eines Gerätes, wo die Infusionsschläuche drin sind und wo die Laufzeit drüber reguliert wird. Und da ist es wirklich wichtig, frühzeitig mit der antiemetischen, also mit der Übelkeit und Erbrechen assoziierten Medikation zu arbeiten. Und man kann dann natürlich auch noch ergänzend auf komplementärmedizinische Maßnahmen zurückgreifen als Zusatzangebot, wie zum Beispiel Akupressurbänder. Das sind so Bänder, die man am Handgelenk befestigt oder trägt. Und die kommen eigentlich primär aus der Reiseübelkeit. Und die pressieren, also drücken einen Punkt, von dem man weiß, dass er einen positiven Aspekt auf die Wahrnehmung von Übelkeit und Erbrechen hat. Was viele nicht wissen, dieser Punkt, der heißt PC6, also Perikard 6, der hat auch einen Einfluss auf Schlaf und Schlafqualität. Und dann sind wir ja auch schon wieder bei einem Thema, nämlich, wie geht es mir denn? Ich habe so viele Eindrücke. Frau Asmus hat es gerade gesagt, es reißt mir ja irgendwie den Boden oder den Teppich unter die Füßen weg. Ich werde auf einmal konfrontiert und irgendwie viel Zeit zum Entscheiden habe ich nicht und viele alternative Möglichkeiten habe ich eigentlich auch nicht. Und jetzt muss ich gucken, dass ich da hineingehe, bestens ausgerüstet, um tatsächlich diese Zeit und 20 Wochen, das ist ein großer Zeitraum, wie kann ich den am besten überstehen? Und eine gute Schlafqualität ist zum Beispiel auch einer der Schlüssel, Nur, das ist ja einfach gesagt. Wenn Sie uns gegenüber sitzen,

0: und wir sagen, jetzt müssen Sie erstmal entspannen, dann denken Sie ja auch, also bin ich hier im richtigen Film, ich habe jetzt hier so eine Erkrankung, so eine ernsthafte, dann geht es auch mit der Therapie weiter und da redet irgendjemand etwas von Entspannung. Trotzdem haben wir inhaltlich recht und wir müssen gemeinsam schauen, dass wir sie abholen, dass wir gemeinsam eine Strategie entwickeln und dass wir dann individuell tatsächlich schauen, was ist für sie am besten und wie kommen sie am besten hindurch. Weil das hat ja auch Erfahrungswerte aus der Vergangenheit, das hat das Lebensalter zu tun, das haben Begleiterkrankungen, die noch eine Rolle spielen, das hat das soziale Netz, was eine große Rolle spielt und, und. Das sind so viele Faktoren, die, wenn man sich erst einmal damit beschäftigt, tatsächlich immer von einer Ebene in die nächste Ebene kommen. Und dann haben wir halt ein großes Problem und das müssen wir lösen, das ist nämlich die Zeit. Wie schaffen wir das wirklich, in der uns zur Verfügung stehenden Zeit, sie tatsächlich gut mitzunehmen? Und dann bin ich wieder da, wo ich am Anfang war. Fragen Sie, wenn irgendetwas Sie beschäftigt, unklar ist, uneindeutig ist, dann nutzen Sie die Gelegenheit und fragen Sie uns.
1: In diesen Rhythmus kommt man ja auch. Ne? Man hat zweiwöchentlich oder später wöchentlich seine Termine und wird ja vorher auch befragt, wie es geht, wie die letzte Woche war, wo geholfen werden kann. Ich habe schon erlebt, dass da Raum und Zeit war, diese Fragen zu klären und auch ja im Rahmen einer Untersuchung zu gucken, wie man da helfen kann. Was ja die Frage Chemo im Alltag vor allen Dingen auch ist, wie sieht denn der dann eigentlich aus? Das heißt, so tough, wie sich das vielleicht bei mir vorhin angehört hat, ist es dann ja im Detail nicht. Das heißt, man kommt aus der Chemo und der Tag ist gelaufen. Man legt sich hin. Ich habe mich im zweiten Teil der Chemo, als ein anderes Präparat kam, dann Hände und Füße gekühlt schon unter der Chemo und auch die Stunden danach. Und dann schlägt die ja einfach zu. Das heißt, das merkt man. Da liegt man im Bett und man merkt, diese Chemo brutzelt. Und das ist was, was ich mir dann irgendwie zunutze gemacht habe. Ich habe gedacht, wenn ich das jetzt hier schon erleben muss, dass ich hier Substrate in meinem Körper habe, die Schaden anrichten und sie sollen Schaden anrichten, sie sollen die Krebszellen zerstören, dann mache ich daraus eine Meditation. Ich habe mich hingelegt und mir überlegt, also bitte, jetzt tun mir meine Waden weh, jetzt tun mir meine Arme weh, überall, wo wenig Substanz ist, fängt es an zu brennen, von wegen nachts schlafen kann man natürlich dann auch nicht. Ich habe mir dann überlegt, bitte, liebe Substanzen, geht zur Brust. Was wollt ihr da unten? Was wollt ihr da hinten? Was wollt ihr in der Peripherie? In der Brust spielt die Musik. Bitte erledigt euren Job. Und das ist dann der Punkt, wo man das einfach annehmen muss, wo man als betroffene Patientin sagen muss, ich kriege jetzt diese Behandlung, die wird mein Leben verlängern, die wird die schwere Krankheit, an der ich erkrankt bin, und da darf man nicht fragen, warum, die wird sie hoffentlich besiegen und ich tue jetzt alles dafür, dass das passiert. Und das kann sein, dass das die Struktur ist, die ich zum Beispiel in meiner Arbeit gefunden habe, die ich sehr gerne mache und auf die ich nicht verzichten wollte. Es kann aber natürlich auch sein, dass alles über einem zusammenschwappt. Meine Kinder waren schon groß, ich hatte Hilfe. Aber wenn man jung ist, kleine Kinder hat, alleinerziehend oder sehr alt und keine Hilfe und so weiter, da fällt Frau Professor Barnis-Paluchowski gerade was zu ein.
2: Ja, mir ist gerade tatsächlich eingefallen und das, glaube ich, passt sehr gut zum Thema Alltag unter der Chemotherapie. Ich habe letztens über meinen Instagram-Kanal ein Post gemacht. Es ging um die Sätze, die Krebspatienten verletzen können. Und das war so eine Sammlung von Sachen, die mir meine Patienten erzählt haben. Und das Schlimme war, die allermeisten haben kommentiert, alle Sätze schon gehört. Also wirklich alles, was dabei war. Und das waren sicherlich auch Sachen, die sehr gut gemeint sind.
1: Du siehst doch prima aus. Man genau. Sieht dir das gar nicht an.
2: Du bekommst neue Brüste, was, denke ich, man möchte etwas Positives da finden. Und viele Menschen wissen nicht, wie groß unter Umständen eine solche Operation ist und versuchen das vielleicht mit Humor zu nehmen. Das kann als sehr übergriffig verstanden werden natürlich. Aber einige Sätze sind wirklich, glaube ich, nicht gut gemeint. Also so für mich das Schlimmste ist, wenn jemand sagt, die Welt möchte dir etwas sagen oder in allem ist ein Sinn.
1: Ja, und den kann man da wirklich nicht finden.
2: Also wirklich, das finde ich, ist echt so ein No-Go, sowohl bei Krebs, aber auch zum Beispiel beim unerfüllten Kinderwunsch hören das auch Menschen oft. Und da muss ich sagen, also da endet wirklich auch mein Verständnis für das, was gut gemeint ist, weil das kann nur verletzen. Und was mich auch überrascht hat, dass ganz, ganz viele geschrieben haben, dass sie das als ganz schlimm empfunden haben, wenn jemand gesagt hatte, melde dich, wenn du etwas brauchst. Das hat mich überrascht, weil ich dachte, melde dich, wenn du etwas brauchst, ist eigentlich ganz positiv. Aber viele Frauen haben geschrieben, ja, dass bedeutet, man muss dann aktiv werden, man muss sich aktiv melden und sagen, ich bräuchte jetzt das und das, da könntest du mir helfen. Und wir wissen alle, wie schwer es uns manchmal fällt, wirklich aktiv auf jemanden zuzugehen, um Hilfe zu bitten. Und dann habe ich auch meine Followerin gebeten, einfach Vorschläge zu machen für so eine gute Liste, also Sätze, die man gerne hört. Und das war so toll, also viele haben berichtet, ja, auch von Kleinigkeiten, zum Beispiel, mein Bruder ist gekommen, hat meine Wohnung geputzt. Oder meine Nachbarin hat einmal in der Woche mir einfach das Essen vor die Tür gestellt. Also ganz konkrete Sachen, wie man helfen kann. Oder die Frauen, die Kinder in der Schule oder in der Kita hatten, die haben zum Beispiel gesagt, ja, die Mutter von einer Freundin von meiner Tochter hat zum Beispiel in der Woche meine Tochter mitgenommen, dass sie zusammen ein Playdate hatten, gespielt hatten, weil sie wusste, ich brauche diese Zeit für mich. Oder jemand hat mich zur Chemo gefahren. Also diese ganz konkreten Unterstützungsmöglichkeiten, wo man selbst etwas vorschlägt von sich aus, ohne zu warten, dass die erkrankte Person unbedingt ihre Wünsche oder Bedürfnisse äußern muss. Das haben alle gesagt, ist das Wichtigste.
1: Kann ich absolut bestätigen. Ich habe eine liebe Freundin, die mir über 20 Wochen und glaube sogar noch lange darüber hinaus jeden Freitag ein Blümchen vor die Tür gestellt hat. Und was unheimlich gut getan hat, wenn Freunde gekommen sind und mit unseren Kindern etwas Schönes gemacht haben. Und die Partner darf man nicht vergessen, die müssen in der Zeit alles alleine wuppen. Und das ist natürlich auch wunderbar, wenn da Möglichkeiten zu Gespräch und Auszeiten geschaffen werden von lieben Freunden und Familie. Das ist eine wunderbare Hilfe. Und ein regelmäßiges Essen vor der Tür oder mal ein Einkauf ist eine echte Hilfe. Das ist sind ganz tolle Ideen.
0: Absolut. Wenn man da noch einhaken darf, die wirksamsten Maßnahmen auch aus der komplementärmedizinischen Seite sind selten Nahrungsergänzungsmittel, sondern es ist tatsächlich dieses Niederschwellige, diese soziale Unterstützung, aber diese ehrlich gemeinte und die tatsächlich dann auch häufig nicht offen hingestellt und jemanden tatsächlich dann in dieser Situation ist zu überlassen, auch wenn es vielleicht lieb und gut gemeint ist, sondern tatsächlich, wie eben geschildert, mit konkreten Maßnahmen, die sich tatsächlich auch im Alltag denn eine Riesenlast teilweise von den Schultern nehmen. Und es ist egal, in welchem Setting sind wir, im Kleinkinderbereich in der Versorgung, sind wir im alleinerziehenden Bereich, sind wir aber auch im alleinstehenden Merkmal und gerade auch Ältere. Mhm. Und das ist wirklich etwas, wo man tatsächlich sehen kann, das ist auch eine mentale, soziale Unterstützung, die so viel Kraft auch entwickeln kann, um wieder den nächsten Schritt zu gehen. Ja, also das kann man gar nicht hoch genug aufhängen und tatsächlich auch tu Gutes und rede darüber. In dem Fall ist es wirklich so.
1: Ja. Und für die Betroffenen ganz wichtig, Kraftquellen suchen und nutzen. Yoga, Meditation, Erholung, wenn Schlafen nicht geht, Hörbücher hören. Die Nächte irgendwie so gestalten, dass man nicht innerlich noch die Wände hochgeht, sondern sich so ablenkt, dass es wirklich stärkend ist. Und dann einfach auch ab und zu mal anerkennen, dass man todkrank ist und auch mal ganz traurig sein. Das gehört auch dazu. Und sich dann aber wieder rausrappeln und weitermachen. Und ja, haben wir vielleicht noch mal so einen ganz konkreten Hilfskoffer, denn wir sind jetzt, haben ja so ein paar, wir haben einen großen Rahmen geschaffen und gebildet. Aber wir haben ja so richtig Alltagsprobleme unter Chemo. Also die Haut heilt nicht mehr, Wundheilung ist ganz schwierig und so weiter. Vielleicht, Dr. Riedl, können Sie da gleich mal so ein bisschen ausbreiten, was Frau tun kann, um in dieser Zeit, in der der Körper nicht mehr der ist, den man kennt, alles, was man eigentlich von sich selber kennt, ist anders. Und da wird tatsächlich auch Hilfe gebraucht. Und da gibt es Tipps. Und da können Sie uns vielleicht mal mitnehmen.
0: Das mache ich sehr gerne. Was man sicherlich pauschalieren kann, unabhängig von der betreffenden Person, das sind sozusagen diese Basismaßnahmen. Das ist wirklich diese leitlinienkonforme körperliche Aktivität. Und die heißt bewusst körperliche Aktivität und nicht Sport oder irgendetwas anderes, sondern körperliche Aktivität, hinauszugehen, 30 Minuten am Tag, spazieren zu gehen, Fahrrad zu fahren. Das, was ich selbst kann, das was ich umsetzen kann und möchte und gerade auch die Kraft dafür habe, aber tatsächlich etwas zu tun. Das ist dann tatsächlich zusätzlich auch noch eiweißreiche, mediterrane Ernährung. Also lieber kleine Portionen und nicht was Schwerfälliges. Es leidet ja häufig nicht nur der Appetit, sondern der Geschmack verändert sich. Und wir haben ganz unterschiedliche Wahrnehmungen. Das geht teilweise von salzig über bitter, über Pappe. Und wir haben sogar einige, die beschreiben, das als ein Fäkalgeschmack. Und ich kann das nicht nachempfinden, aber ich versuche mir das vorzustellen und denke, boah, das muss echt schwer sein, tatsächlich damit zu lernen, umzugehen. Ja, das ist etwas. Dann die psychoonkologische Begleitung, die soziale Unterstützung auch durch Sozialarbeiter, die mittragen können, zu schauen, was steht mir überhaupt zu, wo kann ich was beantragen. Das ist für mich also die Basis. Und dann würde ich tatsächlich individuell schauen und priorisieren. Sie hatten das vorhin gesagt, Frau Asmussen, jeder von uns hat ein unterschiedliches Empfinden hinsichtlich Schmerz, hinsichtlich Schlafbedürfnis, hinsichtlich Aktivitätsbedürfnis, hinsichtlich Hautirritationen. Und das müssen wir priorisieren und dann müssen wir tatsächlich schauen, dass wir in dem Fall tatsächlich zielführende Maßnahmen gemeinsam mit entwickeln. Und wie gesagt, ich hatte schon angesprochen, es kann die Akupressur sein, es kann Aromatherapie sein, es gibt solche Aromasticks, die wir machen können, es kann ergotherapeutische Maßnahmen sein, ein Igelball, ein Akupressurring, es kann ein Knetball sein, es kann ein Tennisball sein. Es gibt so viele Möglichkeiten. Es gibt Entspannungsverfahren, Podcasts und so weiter. Also ich glaube, dass den Koffer, den wir haben, der ist sehr groß. Wir müssen nur schaffen, dass wir die Inhalte dieses Koffers tatsächlich auch an die betroffenen Personen bringen, die dann wie in einen Blumenladen reingehen und sagen, das ist das, was ich brauche für mich. Ich nehme heute die Rosen. Und nicht jeder wird mit Rosen rausgehen. Der eine wird auch sagen, ich nehme den Frühlingsstrauß. Und es wird auch Menschen geben, da müssen wir ehrlich bleiben, die rausgehen und sagen, da ist scheinbar nichts für mich dabei. Und das ist auch in Ordnung. Und das muss man auch für sich so akzeptieren, nicht, dass ich wieder rausgehe. Viele meiner Patienten in der Sprechstunde, da irgendwann kommt immer dieses Wort der Schuld. Und Schuld ist ein ganz schlechter Begriff in diesem Zusammenhang. Das ist auch primär etwas Juristisches. Hier hat keiner Schuld. Hier ist niemand für irgendwas verantwortlich. Sondern es ist so, wie es ist. Und ich habe es mir nicht ausgesucht. Ich war kein schlechter Mensch. Ich habe nicht genug in die Karma-Kasse eingezahlt. Sondern es hat mich einfach getroffen. Und es war der größte Faktor ist der Zufall. Und dann ist es so. Und Sie hatten es vorhin angesprochen, danach zu fragen, wieso, weshalb, warum. Diese Fragen sind philosophisch natürlich legitim, aber es wird keine zufriedenstellende Antwort geben. Das ist auch etwas, warum die Kolleginnen und Kollegen aus der Psychoonkologie auch gut dabei sind und wir sie auch schätzen in der Begleitung, die tatsächlich da helfen mit verschiedenen Möglichkeiten. Was man auch machen kann, Achtsamkeitsübungen, Atemtechniken. Also ich möchte nur etwas anbieten, was niederschwellig ist, was einfach umzusetzen ist, was nicht mit Kosten verbunden ist oder wenn, dann mit geringfügigen Kosten, die sich jeder auch leisten kann und dann auch sollte, um in seiner Gesundheit etwas zu verbessern, um halt besser durch die Therapie zu kommen.
1: Ja, das ist ja eine Zeit, in der Angst im Gepäck ist und Sorge und auch leider so ein bisschen eine Wesensveränderung. Das müssen wir vielleicht auch nochmal ansprechen. Stichwort Chemodemenz. Ich war in der Zeit nicht in der Lage, Rechnungen zu bezahlen, weil ich die langen Kontonummern nicht tippen konnte. Ein ganz großer, toller Ausblick, das hört wieder auf. Aber das ist ja eine Zeit, in der wir dann auch von unseren Angehörigen als wesensverändert wahrgenommen werden, weil wir Schmerzen haben, weil es uns nicht gut geht. Und das hat man natürlich zu Hause, das trägt man nicht nach außen. Also wir gehen raus, wenn es geht und das auch gerne. Ich habe das so gemacht, aber die Zeiten zu Hause, die sehen die Angehörigen und das kann auch denen Angst machen. Aber da den Mut nicht zu verlieren und zu wissen, das ist eine ganz wichtige Investition, um diesen Krebs, der mich sonst mein Leben kostet, zu besiegen. Das war so mein Weg, zu sagen, das muss jetzt sein, da gehe ich jetzt durch. Dr. Riedl, können Sie noch mal was zum Kühlen von Händen und Füßen sagen? Das ist inzwischen Standard, das war es bei mir noch nicht.
0: Ja, tatsächlich. Es sollte Standard sein. Ich würde es einmal so rumformulieren. Und wir wissen heute aus guten Studien, dass insbesondere die Kompression von großem Vorteil ist. Die Kompression deswegen, weil sie ja auch mit einer hohen Therapietreue verbunden ist. Das heißt, es ist ein einfaches Vehikel. Also Sie nehmen Handschuhe, meistens so eine medizinischen Handschuhe, die auch in der Ambulanz vorgehalten werden, und nehmen eine Nummer kleiner, als Ihre normale Größe wäre. Habe ich Handschuhgröße 8, nehme ich Handschuhgröße 7. Und diese Kompression verengt die Gefäße, und die Idee dahinter ist, dass das Zytostatikum, die Chemotherapie, dann nicht in diese Peripherie hineinkommt. Problem ist einmal schon die Zehe. Es gibt aber auch mittlerweile gute, und damit meine ich nicht angepasste Kompressionssöcklinge, sondern es gibt tatsächlich welche, die kommerziell erhältlich sind, wo tatsächlich die Zehen kompressiert werden. Also es geht nicht darum, dass ich einen Strumpf habe, der da drüber ist, sondern es soll ja schon ein gewisser kleiner, leichter Druck ausgeübt werden. Die Kombination mit der Kälte, die ist gut. Woran wir noch arbeiten müssen, ist, dass wir eine standardisierte, gleichmäßige Kälte über die gesamte Infusionsdauer haben. Und die Handschuhe, die es momentan gibt, oder auch die Füßlinge, die aus dem Gefrierfach kommen, einige Patientinnen kommen ja auch dann kommen mit ihrem System sozusagen und in der Kühlbox, wo sie das drin haben. Und das ist sehr kalt, dann wird es wieder etwas wärmer. Das ist gut, besser wäre tatsächlich elektrische Geräte, die eine gleichförmige Temperatur haben. Die werden allerdings, die sind sehr teuer, diese Geräte. Sie werden noch nicht von den Krankenkassen übernommen. Wir sind alle dabei, das zu ändern und versuchen tatsächlich viele Hebel in Bewegung zu setzen, dass so etwas auch standardisiert vorrätig gehalten werden. Aber das ist das Einzige momentan während der Infusionstherapie, insbesondere bei der Taxantherapie, also bei dem Paclitaxel, um tatsächlich Vorsorge zu tragen für die mittelfristig und langfristig für die Zukunft. Denn aus Langzeitstudien wissen wir, dass 6 Jahre nach der Diagnose noch ungefähr 42% der betroffenen Brustkrebspatientinnen an dieser Missempfindung, an diesen Polyneuropathien leiden. Und zwar so, dass sie die Aktivitäten des alltäglichen Lebens im Beruf und oder privat einschränken. Und das ist doch schon erheblich, ja, das Aufnehmen von Gegenständen, Schnürsenkel zu machen, Knöpfe von der Bluse zu machen, Hosenknöpfe und so weiter. Was man gefunden hat, und das würde ich vielleicht an dieser Stelle, das können wir vielleicht nochmal an anderer Stelle nochmal aufnehmen, aktuelle Daten zeigen nämlich, dass insbesondere bei Frauen es auch eine vaginale Polyneuropathie gibt. Und das ist nochmal etwas, was ganz neu hinzukommt. Neu auch für uns. Das heißt also, dass diese Schleimhautveränderungen, als dass sie häufig auch wahrgenommen werden, nicht nur Schleimhautveränderungen sind, sondern tatsächlich auch Sensibilitätsstörungen. Das heißt also, dass eine normale Unterhose oder eine Hose, wenn sie beim Gehen oder Sitzen scheuert, tatsächlich genau solche elektrischen Impulse, Schmerzen etc. hervorrufen kann, wie an Händen und Füßen.
1: Jetzt sind wir quasi schon fast in einer Doppelfolge. Wir wollen nämlich noch eine eigene Folge auch zu Polyneuropathien machen. Darauf können sich alle Betroffenen freuen und haben hoffentlich Hilfe davon. Und ich glaube, damit das hier jetzt einfach nicht zu lang wird, machen wir einfach mal einen Schnitt. Und ich glaube, die große Frage ist, die sich jede betroffene Frau stellen muss, jeden Tag aufs Neue: Was brauche ich und was macht mich glücklich? Und irgendwie im Kleinen wie im Großen versuchen, das einzurichten und sich die Hilfe zu holen. Viele Frauen können Hilfe nicht gut annehmen, weil sie in ihren Familien und in ihren Bezügen die Macherinnen sind, von denen alles abhängt. Und diesen Rollenwechsel zu vollziehen, selber Hilfe anzunehmen, auch zu akzeptieren, dass ich als Frau nicht so mehr funktionieren kann, wie ich mir das wünsche, das ist ein ganz großer Lernerfolg. Wenn man das schafft, kommt man gut durch die Zeit, und das nimmt man auch mit in den Alltag danach. Das gibt, also ich muss sagen, im Rückblick war das ein Ausnahmezustand, aber es war auch eine wertvolle Zeit, so verrückt wie das klingt. Und ich glaube, zu dieser Einstellung muss Frau kommen, um gut durchzukommen. Und das wünschen wir allen Betroffenen. Bis zum nächsten Mal. Wir freuen uns, wenn Sie wieder reinhören.
2: Bis zur nächsten Folge.
0: Jo, bis dann.
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1: 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Redaktion Jan Hecht und Frank Kruse. 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Verantwortlich für den Inhalt Frank Kruse.
2: Die Sommer in unseren Städten werden heißer. Und die Hitze bleibt länger. Vor allem dicht bebaute Quartiere speichern die Wärme. Asphalt, Beton und Glas heizen sich tagsüber auf und geben die Wärme nachts nur langsam wieder ab. Für viele Menschen bedeutet das überhitzte Wohnungen, schlechte Schlafqualität und eine zunehmende Belastung für Gesundheit und Alltag. Doch wie können wir unsere Häuser, Grundstücke und Stadtquartiere besser auf extreme Temperaturen vorbereiten? Welche Rolle spielen Begrünung, Verschattung, Dämmung oder modernen Bauweisen? Und was können Eigentümerinnen, Mieterinnen und Kommunen konkret tun, um Gebäude hitzeresistenter zu machen? Wir freuen uns heute, Frau Svenja Beifuß aus dem Bereich Umwelt, Natur und Verbraucherschutz der Hansestadt Lübeck im Studio des offenen Kanals begrüßen zu dürfen. Herzlich willkommen.
3: Vielen Dank. Ich freue mich, dass ich hier sein darf.
4: Ja, auch von mir ein herzliches und sommerliches Moin hier heute aus dem Studio. Schön, dass Sie da sind. Ja, wie mein Kollege bereits sagte, der Sommer ist da, die Hitze nimmt zu. Wir merken es von Tag zu Tag mehr, wie sich die Räumlichkeiten, in denen wir uns aufhalten, aufheizen. Aber warum heizen sich Städte und Häuslichkeiten in den Sommermonaten immer stärker bei uns auf?
3: Das hängt mit mehreren Entwicklungen zusammen. Zum einen spüren wir zunehmend die Folgen des Klimawandels. Hitzewellen treten häufiger auf, dauern länger an und die Nächte kühlen oft nicht mehr ausreichend ab. Gleichzeitig entsteht in Städten der sogenannte urbane Wärmeinsel-Effekt. Asphalt, Beton und versiegelte Flächen speichern tagsüber große Mengen Wärme und geben diese nachts wieder ab. Hinzu kommt die zunehmende Versiegelung von Flächen und der Mangel an Grünflächen und Wasser, die eigentlich für natürliche Kühlung sorgen würden.
4: Ah ja, okay, super. Lassen Sie uns doch nochmal direkt auf die einzelnen Räume schauen. Welche Räume im Gebäude sind besonders von der Hitze betroffen und warum ist das auch so?
3: Ja, besonders betroffen sind Räume mit Südausrichtung bzw. Südwestlage. Dort trifft die Sonne über viele Stunden direkt auf Fenster und Außenwände. Große Fensterflächen verstärken auch diesen Effekt zusätzlich. Problematisch wird es vor allem dann, wenn Gebäude schlecht gedämmt sind oder kein außenliegender Sonnenschutz vorhanden ist. Dachgeschosswohnungen sind häufiger sehr belastet, weil sich das Dach so stark aufheizt und die Wärme direkt in die Räume abstrahlt.
4: Ja, okay, super. Vielen Dank.
2: Wie effektiv ist denn Quer- und Nachtlüftung wirklich und warum sollte man Fenster tagsüber geschlossen halten?
3: Quer- und Nachtlüftung sind sehr wirksame Maßnahmen, wenn die Außentemperaturen nachts ausreichend absinken. Durch das gezielte Öffnen gegenüberliegender Fenster kann warme Luft schnell aus dem Gebäude abgeführt werden. Besonders in den frühen Morgenstunden lässt sich so kühlere Luft ins Gebäude holen und die gespeicherte Wärme reduzieren.
2: Welche Arten von Sonnenschutz sind am wirksamsten?
3: Am effektivsten ist außenliegender Sonnenschutz, also zum Beispiel Rollläden, Außenjalousien oder Markisen. Die verhindern, dass die Sonnenstrahlen überhaupt auf die Fensterscheiben treffen und sich Innenräume aufheizen. Zusätzlich helfen Bäume, Fassadenbegrünung oder andere Formen der Verschattung durch Vegetation sehr gut, weil sie natürliche Kühlung durch Verdunstung erzeugen.
4: Also ist tatsächlich so, dass auch wenn man keine Rollläden zu Hause hat, also eine Jalousie oder eine Gardine, die man zuzieht, dass man dann halt wirklich sinnhaftig im Sommer dadurch eine kühlere Luft nach Hause bekommt in der Räumlichkeit.
3: Genau, sobald lange es außen ist, außerhalb des Fensters, sozusagen, wenn man es von innen macht, dann trifft die Sonnenstrahlung ja auch tatsächlich auf die Fensterscheiben und bringt die Wärme dann nach innen.
4: Okay.
3: Also ist es effektiver draußen, also Jalousien oder Markisen zu haben.
4: Okay. Also bringt jetzt prinzipiell eine Jalousie von innen jetzt nicht den wirklichen Effekt.
3: Nicht so stark wie eine von außen.
4: Ein bisschen.
3: Ja.
4: Okay, perfekt, super. Und was mich tatsächlich noch interessiert, ist das typische abends, man geht ins Bett und dieses Lüften ist dann tatsächlich ja nochmal ein kühlender Effekt in dem Moment, ne?
3: Ja, genau.
4: Das sollte man dann tun, tatsächlich. Einmal durchs Haus oder durch
3: die Wohnung. Wenn es dann außen schon so weit abgekühlt ist, ja. Ansonsten ist es auch gut, das morgens zu tun, da ist die Temperatur kühler.
4: Okay.
3: Und dann einfach tagsüber die Fenster entsprechend sozusagen abschotten mit den entsprechenden Möglichkeiten.
4: Okay, ja, perfekt, super, danke. Welche Vor- und Nachteile haben Klimaanlagen im Sommer?
3: Ja, Klimaanlagen können Räume sehr schnell und effektiv herunterkühlen und sorgen kurzfristig für mehr Komfort- und Gesundheitsschutz bei großer Hitze. Allerdings haben sie auch die Nachteile, dass sie viel Energie verbrauchen und können dadurch den Klimawandel natürlich zusätzlich verstärken, insbesondere wenn der Strom nicht aus erneuerbaren Energie stammt. Genau, und außerdem geben auch viele Klimaanlagen die Wärme nach außen ab und tragen damit wieder lokal zur Erwärmung bei.
4: Ja, okay, klar, macht Sinn. Das ist dann so der Effekt. Gibt es denn, haben Sie noch weitere Alternativen zur Klimaanlage, die man zu Hause anwenden kann?
3: Ja, also langfristig ist es sinnvoll, baulich etwas zu tun am Haus oder auch natürliche Maßnahmen umzusetzen, wie zum Beispiel eine gute Gebäudedämmung oder außen liegender Sonnenschutz, wie ich gerade schon erwähnt habe. Dach- und Fassadenbegrünung ist auch sehr effektiv. Und auch von außen kann man eine Verschattung durch Bäume oder andere Pflanzen schaffen. Genau, und in der Gebäudeplanung ist es so, dass man am besten große Fensterflächen Richtung Süden vermeiden sollte oder, wenn sie vorhanden sind oder gebaut werden sollen, zumindest die zu verschatten.
4: Okay.
2: Das ist ja eine witzige Sache, ne? Weil im Grunde, glaube ich, in der Architektur sagt man eben, den Wohnraum am ehesten nach Süden auszurichten, weil man da das meiste Licht hat. Ne?
3: Mhm.
2: Ist ja auch außerhalb des Sommers wahrscheinlich so.
3: Mhm. Wenn man einen Baum dann davor stellt, ist ja auch völlig okay, dann ist im Sommer schön Schatten drauf.
2: Ja, genau.
4: Und hat die Natur was von, ja, sehr gut.
2: Sie hatten es gerade schon angesprochen, Dach- und Fassadenbegrünungen helfen in dem Sinn. Was würden Sie dazu noch sagen?
3: Ja, ökologisch wirken begrünte Dächer und Fassaden wie eine natürliche Klimaanlage. Pflanzen verdunsten Wasser und kühlen dadurch ihre Umgebung. Auf Wärmebildkameras kann man oft sehr deutlich erkennen, wie viel kühler begrünte Flächen im Vergleich zu Beton- und Dachflächen bleiben. Außerdem filtern Pflanzen Staub aus der Luft, verbessern die Biodiversität und reduzieren Lärm. Und ökonomisch führen Begrünungen häufig zu Energieeinsparungen, weil Gebäude sich weniger aufheizen und dadurch weniger gekühlt werden. Gleichzeitig können sie auch die Lebensdauer von Dachflächen verlängern.
4: Ach was, das ist ja auch wirklich spannend, ja, Wahnsinn.
2: Mhm. Gibt es denn Fördermittel und was wird gefördert, um sich mit dem Thema Dachbegrünung zu beschäftigen?
3: In Lübeck gibt es seit 2025 die Gründachförderung. Da wird die Anlage von begrünten Dächern gefördert und es gibt Zuschüsse für Maßnahmen wie zum Beispiel Regenwasserrückhaltung, Solaranlagen auf dem grünen Dach, eine Verbesserung des Wurzelschutzes oder auch der Statik. Und man kann auch tatsächlich dann auf dem Gründach-Potenzial-Kataster sich anschauen, ob das eigene Haus potenziell begrünt werden kann mit einem Gründach. Und dann gibt es dann noch weitere Tipps und Infos, wie man vorgehen soll bei einer Dachbegrünung, was für Pflanzen gut geeignet sind und so weiter.
4: Und jeder Eigentümer kann dort gucken und ist möglicherweise berechtigt, Fördermittel zu nutzen.
3: Ja, ah, ja, genau. Okay. Also Privatmenschen sowie Gebäude, Gewerbetreibende,
4: ja.
3: Mietergemeinschaften können auch Hauseigentümergemeinschaften können auch einen Antrag gemeinsam stellen.
4: Nochmal eine kurze Frage direkt dazu. Wenn ich mir vorstelle, so eine begrünte Dachfläche, muss man da irgendwie in die Pflege gehen oder kann man sich das vorstellen? Mit dem Rasenmäher nach oben? Mit der Heckenschere einmal übers Dach rüber? Oder?
3: Ja, das kommt so ein bisschen darauf an, welche Art von Begrünung oben drauf ist. Es gibt eine extensive Begrünung und es gibt zum Beispiel eine intensive Begrünung. Extensiv ist dann eher weniger Substrat und eher so kleinwüchsigere Pflanzen, Sukkulenten nennt man das zum Beispiel. Auf diesen Dächern, da reicht es, wenn man einmal im Jahr hochgeht und das, was da wächst, nicht wachsen soll, rausnimmt. Mhm. Also da können sich natürlich auch andere Pflanzen, wie zum Beispiel Bäume ansiedeln, also durch Samen werden die auch über den Wind transportiert. Also eine Birke möchte man vielleicht nicht auf dem Dach wachsen haben.
4: Mhm.
3: Und bei einer intensiven Dachbegrünung, wo dann auch zum Beispiel vielleicht eher Stauden drauf sind oder so, da kann die Pflege dann auch mal öfter im Jahr passieren.
4: Ach ja.
3: Zwei bis dreimal im Jahr und genau, das ist schon ganz gut, wenn man da mal schaut, was da wächst.
4: Und das macht man als, in Anführungsstrichen, Laie, als Eigentümer oder gibt es heutzutage auch schon landwirtschaftliche
2: Gartenbaubetriebe oder so?
4: Genau, danke. Ja,
3: ja genau. Ja. Also man kann es selber machen, man kann aber auch Betriebe beauftragen. Es gibt mittlerweile auch viele Betriebe, die einfach so eine Dachbegrünung sehr professionell aufbringen können und die dann auch zum Beispiel so eine Pflegemaßnahme einmal im Jahr oder so durchführen.
4: Ach super.
2: Ja, kommen wir mal zu den Innenhöfen. Welche Wirkung haben denn begrünte Innenhöfe?
3: Ja, Innenhöfe wirken wie kleine, kühle Oasen in der Stadt. Also die grünen Pflanzen dort spenden Schatten, sie erzeugen Verdunstungskälte und verbessern dadurch auch das Mikroklima. Gleichzeitig fördern sie ja die Biodiversität, wie ich eben schon sagte, und steigern die Aufenthaltsqualität. Und Studien zeigen tatsächlich auch, dass Grünflächen positive Wirkung auf Gesundheit und Psyche haben.
2: Ja. Mehr Effekte als nur Hitzeschutz.
3: Ja.
4: Sehr schön. Wie beeinflussen Asphalt, Pflastersteine und Kiesgärten die Umgebungstemperatur? Ist natürlich auch ein Material, was auch in Innenstädten und überhaupt in Städten auch verwendet werden.
3: Hm. Ja, diese Flächen heizen sich im Sommer natürlich sehr stark auf und speichern die Wärme über viele Stunden. Und besonders dunkler Asphalt kann sehr, sehr heiß werden. Kiesgärten wirken tatsächlich ähnlich problematisch, weil sie kaum Verdunstung zulassen und zusätzlich Sonnenwärme reflektieren. Und dadurch steigt die Umgebungstemperatur deutlich an. Und wichtig ist auch zu wissen, dass Schottergärten tatsächlich auch in Schleswig-Holstein überhaupt nicht erlaubt sind. Mhm. Insofern ist es...
2: Ich habe keinen.
4: Achso, das sah gerade so aus, oh nee, shit, ich muss hier einen Raum stehen.
2: So ist es nicht.
4: Ich muss in den nächsten Baumarkt sozusagen.
3: Ja genau, also jeder, der so einen Schottergarten hat, könnte mal drüber nachdenken, den rückzubauen. Denn es kann auch tatsächlich sonst im schlechtesten Fall dazu kommen, dass man Strafen zahlen muss.
2: Tatsächlich. Wir hatten vorher schon mal die Dämmung. Welche Rolle spielt das denn beim Gebäude, um Hitze zu reduzieren?
3: Ja, eine gute Dämmung spielt eine zentrale Rolle beim sommerlichen Hitzeschutz. Sie verhindert, dass Wärme überhaupt erst ins Gebäude eindringt. Dadurch profitieren Gebäude nicht nur im Winter durch geringeren Heizbedarf, sondern bleiben auch im Sommer länger kühl. Und zusätzlich können bestimmte Baustoffe Wärme besser speichern oder zeitverzögert weitergeben, was ebenfalls zur Temperaturregulierung beiträgt.
4: Gehen wir mal auf die Dachgeschosswohnung. Der Wohnort von einigen Menschen in den Großstädten oder auch in Städten, selber auch Dachgeschosswohnung Erfahrung in meiner Person und kennen auch den einen oder anderen Sommer. Ja, an diesem Standort. Was ist denn besonders problematisch an Dachgeschosswohnungen im Thema Hitze?
3: Ja, die sind natürlich besonders stark von Hitze betroffen, weil das Dach tagsüber intensiver Sonneneinstrahlung ausgesetzt ist. Und gerade ältere Gebäude sind dort nur unzureichend gedämmt, sehr häufig. Und die Wärme wird dann direkt in die Wohnräume eingetragen oder übertragen und bleibt oft bis in die Nacht dort drin. Mhm. Und da ist dieses Querlüften dann halt meistens nur morgens wirklich gut möglich.
4: Ah ja, gut, das hätte ich mal vorher wissen müssen, aber gut.
2: Man lernt nie aus. Ja, genau. Wir hatten ja schon über die Begrünungen gesprochen. Welche Pflanzen eignen sich denn besonders zur natürlichen Kühlung?
3: Ja, im Außenbereich eignen sich besonders Laubbäume, weil sie im Sommer viel Schatten spenden und die Verdunstung stark kühlen. Gleichzeitig verlieren sie im Winter ihre Blätter, sodass dann Sonnenlicht weiterhin auch auf die Gebäude treffen kann und diese wärmen kann. Ja, und Fassaden und Dachbegrünungen leisten auch einen wichtigen Beitrag.
2: Haben Sie auch noch eine Idee, welche Maßnahmen helfen können, um besonders älteren Menschen oder Familien mit Kindern in Bezug auf die Hitze zu unterstützen?
3: Ja, neben baulichen Maßnahmen sind vor allem Verhaltensmaßnahmen wichtig. Dazu gehören ausreichendes Trinken, die Anpassung des Tagesrhythmus, das Meiden der Mittagshitze sowie die Wiederaufenthalt in kühlen Innenräumen oder im Schatten. Informationen und praktische Tipps bietet dazu auch das Hitzeportal der Hansestadt Lübeck. Das findet man unter www.lübeck.de/Hitzeportal.
2: Ja, nochmal ein wichtiger Hinweis. Dankeschön.
4: Ja, auch gerade auf Städte gesehen, nicht nur auf Gebäude, sondern auch auf Städte, ne? Wenn man jetzt so auch große Flächen in der Innenstadt sieht, die natürlich auch sehr pflasterlastig sind, wo man sich dann noch tolle Tipps holen kann, wie man sich da auch verhalten kann, ohne vielleicht direkt die nächsten Kreislaufprobleme zu bekommen. Ne? Mhm. Super. Ja, welche langfristigen Maßnahmen sind besonders sinnvoll für klimafitte Gebäude und die Quartiere in der Zukunft, wie Sie sich die vielleicht auch vorstellen können, gerade mit Ihrer Vision? Und wo kann ich weitere Informationen erhalten rund um die Gebäude und Hitzevorsorge?
3: Ja, entscheidend ist natürlich, wie vorhin schon gesagt, eine

0: geben und auch weitere Informationen, wie sich das Klima entwickelt hier in Lübeck.
1: Ja, super. Und wie, also auch wie über die Hitzeportalseite, ja, die
0: Internetseite.
1: Ja, perfekt. Gibt es auch eine Telefonnummer da zufällig, die Sie parat haben? Nee, also das wäre, nein, non plus ultra noch. Nein, perfekt, super. Ja, dann vielen Dank erstmal dafür, für den, ja, da sind wir schon tatsächlich am Ende des Podcasts angelangt, für den sehr informativen Austausch und hat uns einen Riesenspaß gemacht, auch hier wieder jetzt mitten im Hochsommer zu diesem Thema neue Informationen, neuen Input zu bekommen. Ich denke auch viele Zuhörerinnen können hier auch einiges mitnehmen und diese Ratschläge dann auch im Alltag anwenden und vielleicht dann ja auch über die Internetseite da noch weitere Informationen erhalten. Vielen Dank dafür, Frau Beilfuß, und vielleicht sieht man sich oder hört man sich dann mal wieder. Vielen Dank.
0: Ja, ich danke auch.
2: Herzlichen Dank auch von mir.
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1: Verantwortlich für die Sendung Markus Engel. Musik verbindet Menschen über Generationen, Herkunft und Meinungen hinweg. Unter diesem Motto lud der Geschichtserlebnisraum Roter Hahn am Samstag, dem 30. Mai, zu einem stimmungsvollen Open-Air-Konzert in den Kreuzgang des Klosters ein. Die Veranstaltung stand unter dem Leitgedanken Roter Hahn trifft Friedenstaube und ist Teil des Kulturprogramms des Geschichtserlebnisraums. Der Abend bot ein abwechslungsreiches Programm mit Balladen, Schlagern, Gospel, klassischen Bläserstücken sowie bewegenden Lesungen rund um das Thema Frieden. Hören Sie nun den Mitschnitt der Veranstaltung Musik für den Frieden aus dem Geschichtserlebnisraum Roter Hahn.
2: Herzlich willkommen im Geschichtserlebnisraum. Mein Name ist Frank Thomas und ich bin hier seit, 1999 Sozialarbeiter. Und wir leben hier unseren kleinen sozialpädagogischen Traum von einem Platz für alle Menschen. Und wir haben seit 2003 von einem Kloster geträumt. Seit 2018 durften wir dieses Kloster bauen mit der Unterstützung von ganz vielen Stiftungen und Sponsoren aus Lübeck. Und wir haben immer davon geträumt, dass dieses Kloster offen ist für alle Menschen, dass wir hier verschiedene Veranstaltungen durchführen können, für Menschen aus verschiedenen Kulturen, Menschen verschiedener sozialer Schichten, einfach für alle. Und vor 1,5, 2 Jahren kam Walter, unser lieber Ehrenamtler Walter, zu uns und meinte, Frank, mir liegt die derzeitige weltpolitische Situation so auf dem Magen, ich möchte irgendwas machen. Na ja, Walter, was willst du denn machen? Ja, wenn wir jetzt das Kloster haben und du sagst doch immer, das Kloster ist für alle Menschen, dann lass uns doch ein Friedenskonzert im Kloster organisieren. Na ich, oha, Walter, ich habe so viele Veranstaltungen im Jahr und die Schulklassen und alles und jetzt kommst du und willst ein ganzes Konzert organisieren. Und wenn Walter was plant, dann will er auch nichts Kleines planen und eben mal einen einladen mit einer Gitarre und das war's. Und dann habe ich gesagt, Walter, wenn du dich drum kümmerst, dann ich versuche, dass wir das alles hinkriegen. Und dann haben wir letztes Jahr leider keinen Termin mehr gefunden, obwohl Walter schon ganz viel Vorarbeit geleistet hatte. Und ich bin ein bisschen alterssentimental geworden inzwischen. Wenn ich jetzt alle Menschen hier im Kloster sehe und sehe, was Walter hier seit 1,5 Jahren vorbereitet hat und wie viele Gäste hier sind, wie viele tolle Musiker er auf die Beine gestellt hat, dann rührt es mir echt das Herz und ich möchte als erstes einen ganz dicken Applaus einmal für Walter haben. Applaus

0: Und mit diesem Dankeschön an Walter würde ich auch an Walter übergeben. Viel Spaß mit dem heutigen Abend.
1: Dann will ich auch Danke sagen, Frank. Auch von mir einen guten Abend, liebe Gäste und liebes Konzertteam. Entschuldigt, ich bin... Vor allem einen herzlichen Dank an Ihr Kommen und einen Dank an die Künstler, die ihre Bereitschaft heute Abend für den Frieden hier im Kloster for free aufzutreten. Es war ein langer Weg bis zum heutigen Abend, aber nun sitzen wir alle hier in dieser besonderen Location. Einem Kloster, das zum 12. Jahrhundert, also der Romanik, nachempfunden ist und an das Rheinfelder Kloster erinnern soll. Jetzt noch ein Hinweis zum Ablauf des Abends. Es ist dreiteilig aufgebaut. Den ersten Teil decken Balladen, Schlager und Songs ab und endet mit einem Kanon, zu dem ihr zum Mitsingen herzlich eingeladen seid. Nach einer kleinen Umbaupause hört ihr im zweiten Teil einen Vortrag. Dieser mittlere Part soll dann an die unfreien Sklaven erinnern. Sie haben den Gospel für sich und für ihre Art Frieden entwickelt. Dieses musikalische Highlight präsentiert der Gospelchor von der Lutherkirche in Lübeck. In der darauffolgenden Pause bietet das Bowie-Team Erfrischung an. Der dritte Teil beginnt mit einer Lesung, gefolgt von einem ukrainischen Friedenslied. Der Hauptteil der dritten Abteilung wird von einem Bläserquintett Lübeck Brass gespielt und stellt einen Querschnitt von Pop bis Klassik dar. Am Ende des Abends sind Sie nochmals gefordert. Es ist für mich der Höhepunkt des Abends. Bitte lasst uns Beethovens Neunte gemeinsam singen. Alle Menschen werden Brüder. Die Texte für eure Beiträge findet ihr auf der Rückseite der Zettel. Auch wenn ihr aktiv an diesem Konzert teilnehmt mit Mitsingen und solchen Dingen, bitten wir am Ende doch für eine kleine Spende für die Künstler. Fahrkosten und die Aufwendungen, die sie haben. Und nun bleibt mir nichts weiter übrig, als euch einen schönen, friedlichen Abend zu wünschen und übergebe an Silly und Markus.
2: Danke, Walter. Also, wir sind Silly und Markus und wir wollen euch heute ein paar Lieder spielen. Ich singe und Markus spielt Gitarre. Wir haben uns ein paar Songs rausgesucht, die wir mit dem Thema Frieden, aber auch mit dem Thema Krieg verbinden. Und genau, wir beginnen dann jetzt. Der erste Song ist tatsächlich eine Neuinterpretation eines Heavy-Metal-Klassikers, aber mit ein bisschen ruhigerer Atmosphäre. Und das ist War Pigs.

Ja, danke schön. Der nächste Song stammt aus unserer eigenen Feder und behandelt menschengemachte Krisen und soll ein Bild davon zeichnen, wie es wird, wenn wir weiter so miteinander und mit unserer Umwelt umgehen. Er trägt den Titel Growth.

Dankeschön. Das war jetzt ein etwas schwerer Song, also schwerwiegend, finde ich. Der ist immer sehr atmosphärisch und geht mir auch immer sehr nah. Ich habe gerade fast meine Stimme verloren, aber dann doch nicht. Noch ein Song, der das Ganze wieder ein bisschen auflockern soll. Das ist ein ganz alter Folk-Protest-Song von Bob Dylan, der aktueller nicht sein könnte und wahrscheinlich auch immer aktuell sein wird. Ich werde nochmal die Zeit nutzen und einmal hier umblättern. So, und zwar ist das The Times They Are Changing.

0: Dankeschön. Das war's von uns. Eigentlich. Aber wenn ihr wollt, könnten wir noch einen Song spielen.
1: Dankeschön. Okay, einen haben wir dann noch. Donut Donut, den kennen vielleicht einige von euch. Dann, ja, mal sehen, wie das wird.

0: Dankeschön.
1: Also ich konnte eben schon nicht richtig erzählen. Aber nach dem Lied soll ich jetzt noch jemanden ansagen. Also, jetzt kommt Sergei und ihr hört einen Schlager.
2: Moin, meine lieben Damen und Herren. Ich würde gerne ein Lied auf meiner Muttersprache singen. Und das Lied heißt Gitarre oder beziehungsweise Musik. Und Musik, das bedeutet Liebe. Und Liebe, das Frieden.

0: Vielen, vielen Dank.
1: Ja, wie gesagt, ich bin Lars, ich komme hier aus der Nachbarschaft, 400 Meter diese Richtung, so wohne ich. Und ich habe auch drei Songs mitgebracht, alle auf Deutsch. Zwei eigene, die ersten beiden sind zwei eigene Kompositionen. Und der dritte Song ist ein alter Bekannter, den werdet ihr auch kennen. Gleich mehr dazu.

Dankeschön. Den nächsten Song kennt ihr wahrscheinlich alle. Mitte der 50er Jahre geschrieben, Anfang der 60er Jahre auf Deutsch populär geworden durch Marlene Dietrich.

0: Dankeschön.
1: Wir wollen ja auch noch was zusammen machen, ne? Wir haben ja fast vergessen hier. Okay. Die ein Liedblatt haben, können Sie ja mal umdrehen. Whatever You Do heißt der Song. Als Kanon. Wir singen ihn jetzt erstmal zweimal einfach mal so durch, dann brauche ich das ja immer und auch nochmal hier. Okay, Whatever You Do.

0: alles zusammen, jetzt, ja, und dann machen wir das gleich mal im Kanon, so zwei so Gruppen, ne, eine Gruppe, okay. Zwei Gruppen, so, ihr könnt euch jetzt überlegen, so, ob ihr euch aufteilt oder zusammen singen wollt.
1: Fangt ihr an mit dir?
0: Ja, genau, ihr fangt mit mir hier an.
1: Und die anderen fangen gleich mit Markus
0: an. Die anderen fangen mit Markus an. Und wann fängst du an?
1: Ich mache einfach hier mit. Okay.
0: Alles klar, okay, also.
2: Wollt ihr
0: eins
2: erstmal was euch einsetzen?
0: Ja, ich fange einfach an. Okay.

Pax optima rerum. Friede ist das Wichtigste von allem. Liebe Gäste, lassen Sie mich ein paar Gedanken zum Begriff oder besser zu dem Wort Frieden äußern. Das Wort Friede kommt wohl in jeder Sprachenfamilie vor und in jedem Kulturkreis. Ich habe mal bei Wikipedia eingegeben, Friede in verschiedenen Sprachen. Und ich bekam sofort eine Liste von 60 Sprachen. Daraus schließe ich, dass der Friede auf der ganzen Welt sehnsüchtig gewünscht wird. Wie definiert man nun das Wort Friede oder Frieden? Wikipedia sagt dazu, ein heilsamer Zustand der Stille oder Ruhe, als die Abwesenheit von Störung oder Beunruhigung, in besonderem von Gewalt. Der Duden hat folgende Erklärung parat. Zum Ersten, vertraglich gesicherter Zustand des inner- oder zwischenstaatlichen Zusammenlebens in Ruhe und Sicherheit. Duden gibt natürlich Beispiele vor, es herrscht Frieden oder Frieden schließen, in Frieden und Freiheit leben. Ein zweiter Versuch vom Duden ist Zustand der Eintracht und Harmonie. Hier geben sie als Beispiel den Frieden oder die friedliche Stille der Natur genießen. Oder ungestörte Ruhe, jemanden oder etwas in Frieden lassen. Als drittes zum Wort Frieden, Geborgenheit in Gott. Dies ist halt in religiöser Hinsicht gebräuchlich. Als nächstes habe ich es bei der UNO versucht. Sie ist ja wegen des Weltfriedens gegründet worden. Hier habe ich keinerlei Definition in der Charta gefunden, was nicht heißen soll, dass vielleicht an späteren Verträgen oder sowas das Wort nochmal definiert ist. In der Charta selber steht nichts drin. Man sieht, dass selbst solche Institutionen Unterschiedliches unter dem Wort Frieden verstehen. Wir müssen also selbst unseren Frieden definieren oder auch finden. Um nun für mich persönlich weiterzukommen, habe ich es mit Wortkombinationen versucht. Innerer Frieden, Familienfriede, Nachbarschaftsfriede oder Hausfriede, friedliche Gemeinde oder Parteifriede, Religionsfrieden, Staatsfriede, Friede unter Staaten und Völkern und zu guter Letzt Weltfrieden. Liebe Gäste, wodurch und durch welche Kräfte und Einflüsse ist und wird nun der Frieden immer wieder gestört? Beginnen wir mal ganz klein bei uns selber. Was wirkt auf unseren inneren Frieden? Ich glaube, hier ist primär die negative Kraft, unsere Gesundheit. Denn wenn wir Schmerzen haben und leiden, leidet unser Wohlbefinden und unsere Urteilskraft. Wir werden mürrisch und manchmal ungerecht. Des Weiteren spielt Angst eine große Rolle. Angst vor Überforderung, Verlustängste und auch Selbstzweifel. Auch Neid bewirkt Unwohlsein. Da sage ich nur Kain und Abel. Wenn wir nun in der Lage wären, all diese Kräfte an uns abprallen zu lassen, würde sich mit der Zeit ein innerer Frieden einstellen. Und noch eine kleine Anmerkung. Der Spruch, nun kann er in Frieden ruhen, ist komisch. Warum sollen wir so lange warten? Lasst uns doch jetzt den inneren Frieden finden. Als nächstes, wir sind nicht allein auf der Welt. Da gibt es noch die Familie. Oh weh, oh weh, oh weh. Der Partner, die Kinder, die Eltern und auch die geliebte Schwiegermutter. Alle Schwiegermütter und Väter mögen mir verzeihen. Das birgt Konflikte. Und wenn wir nun hier nach schlechten Kräften suchen, läuft uns Folgendes über den Weg. Unterschiedliche Lebensziele, Generationskonflikt und auch Sex spielt manchmal eine Rolle. Schauen wir als nächstes über den Gartenzaun. Der liebe Nachbar, vor allem seine Blätter im Herbst, die bei mir auf dem Hof landen. Kindergeschrei im Hausflur, Muffeligkeit, die sagt ja nie guten Morgen. Das Hundegebell oder Nachbarskatze, die auf mein Beet kackt. Auch hier kann Neid eine Rolle spielen, sowie übersteigertes Geltungsbedürfnis. Und Sicherheit des Erreichten. Ich habe endlich ein eigenes Haus, ich mache sofort einen Zaun drum. Erweitern wir nun den Kreis und betrachten uns den Dorffrieden. Oh, oh, oh, oh, oh, jetzt wird's haarig.
Unterschiedlichste persönliche Bedürfnisse treffen aufeinander. Ruhe gegen Action, Landwirtschaft gegen Industrie, Gesundheit gegen Windkraft, Individualverkehr gegen Lärmbelästigung. Ähnliches Konfliktpotenzial gibt es auch in größeren Kommunen und Städten. Handel gegen Industrie, gegen Tourismus. Es kommt mir vor, dass hier gleiche Kräfte und Einflüsse und auf viel mehr Menschen treffen. Und je mehr Menschen, desto mehr Persönlichkeiten sind bereit, den Frieden zu riskieren. Dadurch vervielfältigt sich das Konfliktpotenzial. Jetzt kommen wir zum Staatsfrieden. Da hat sich unser Staat und auch andere Länder eigens Gesetze geschaffen, die die Störung des Friedens bestrafen. Bei uns nennen wir das ja Landfriedensbruch. In einem Staat gibt es natürlich jede Menge differenzierende Vorstellungen, wie man friedlich im Gemeinwesen zusammenleben kann. Unsere Landesväter und deren Vorgänger haben sich das System mit den Parteien ausgedacht, um unterschiedliche Vorstellungen zu bündeln und friedliches, mehrheitliches und demokratisches Leben in Gesetze zu gießen. Aber auch der Parteifrieden ist immer wieder gefährdet. Föderalismus gegen Zentralismus, Mehrheitsrechte gegen Minderheitsrechte, Rot gegen Schwarz, Grün gegen Gelb, Braun gegen alles. Wenn nun unsere Volksvertreter öffentlich den Eindruck erwecken, dass sie den Landfrieden nicht gewährleisten können, kommt bei uns, dem Wahlvolk, Frust auf. Aber wir dürfen bei der ganzen Sache nicht vergessen, das ganze System ist auf Frieden ausgelegt. Die nächsten Friedenskategorien wäre der Frieden unter den Völkern. Das zu brechen oder auch nur zu gefährden, ist die unfriedlichste Situation, die uns bedrückt und Angst aufkommen lässt. Aber nun drehen wir uns im Kreis. Einerseits lässt Angst als negative Kraft den Frieden gefährden und andererseits lässt uns das gleiche Gefühl bedrohlich allein und unsere Entscheidungsfähigkeit ist eingetrübt. Als vermeintliche Gründe, den friedlichen Pfad zu verlassen, wird uns als Bürger eines Staates oder Befehlsempfänger sowie andere Abhängige unter anderem Folgendes aufgetischt: Ressourcenmangel. Ich denke da an Ernährung, Energie und in früheren Zeiten oder vielleicht sogar jetzt noch Menschen als Ressource. Ich denke nur an die Sklaven. Auch Sprüche wie Angriff ist die beste Verteidigung wird uns um die Ohren gehauen. In Zukunft streiten wir vielleicht gewaltsam über Lebensraum. Ich sage nur Klimawandel, Naturkatastrophen und sowas. Auch Religionen müssen oft als Gründe für Gewalt herhalten. Wenn also Menschen und Völker aufeinander gehetzt werden, dann interessieren mich persönlich die wahren Gründe und Kräfte, die unseren Staatslenker antreibt, den Gewaltschritt zu gehen. Ich selber habe keinen Plan. Genauso planlos bin ich beim Weltfrieden. Für mich ist das der wichtigste, ultimative Frieden. Wenn es uns nicht gelingt, die Konflikte der Regionen begrenzt zu halten oder gar versuchen, sie atomar lösen zu wollen, verschwindet der Mensch aus der Welt. Wie bedrohlich nahe diese Gefahr ist, wird jedem deutlich, der auf die globalisierte Welt folgende Einzigartigkeiten betrachtet. Wir haben nur eine Welt, wir haben nur eine Natur, wir haben nur ein Weltklima und wir sind nur eine Menschheit. Nun ja, viele Lebensformen und auch viele negative Kräfte und Einflüsse, die auf den Frieden einwirken, habe ich dargestellt. Eigentlich sind nun Philosophen und friedliche Mächte gefragt, um diese große Aufgabe der Friedenssicherung zu organisieren. Aber wir sollten nicht darauf warten, dass die in die Pötte kommen. Jeder von uns kann ja schon im Kleinen mit einer Handvoll Dinge damit anfangen. Respektvoll und human miteinander umgehen. Das beginnt ich mit meinem Körper bis Staatsmänner miteinander. Ein weiterer Fall, zufrieden und dankbar leben. Nicht unbedingt der Zustand der Zufriedenheit, sondern mit der Entwicklung und dem Wandel. Ein weiterer Punkt, fairer Umgang und Austausch mit Ressourcen. Das beginnt mit dem Sitzplatz im Bus bis Öl, Fisch, seltene Erden und solche Weiche. Dann haben wir noch soziales Denken und Handeln sowie Bildung für alle. Denn wir alle haben nur mal unterschiedliche Entwicklungen und Fähigkeiten. Und das Wichtigste, der Wille zum friedlichen, toleranten Nebeneinander und Zusammensein.
Sie sind gleich erlöst. Von meinen laienhaften Gedanken nur eins noch. Sie werden bemerkt haben, fast alle Kräfte und Einflüsse greifen bei jeglicher Lebensform. Neid passt zu, wie ein Dorf zu dem anderen steht, oder in der Familie, Mann gegen Frau. Genauso wie Ängste den Frieden stören, den inneren Frieden stören, so können sie Staaten aufeinander hetzen. Mir fällt auch auf, dass Werbung den Familienfrieden durcheinander bringt. Genauso wie die Werbung der Lobbyisten für ihre Produkte den Staatshaushalt durcheinanderwirbeln. Alles ist für unser Eins schwer zu greifen und schwer zu begreifen. Also ist es auch schwer, dagegen zu arbeiten. Es bleibt das Prinzip der Hoffnung. Pax optima rerum. Der Friede ist das Wichtigste von allem. Dankeschön.

0: Lighthouse Chor aus der Kirche, Lutherkirche in der Mäuslinger Allee. Und wir haben einen kleinen Ausschnitt aus unserem Konzert, das wir nächstes Wochenende am 7. Juni präsentieren um 17 Uhr in der Lutherkirche. Das ist ein kleiner Ausschnitt und heute sind wir ohne Band. Das Konzert spielen wir mit einer Band zusammen. Aber jetzt sehe ich gerade, ich muss zuerst mal Noten sortieren, sonst können wir gar nicht singen. Also in 30 Sekunden geht's los. Here I am, Lord. Und danach folgt You are Alpha and Omega. Ich bin jetzt gespannt, ob ich bis zu Ende dieses Lied spielen kann. Wenn die Noten jetzt wegfliegen, dann kann es sehr spektakulär sein.
1: Wir singen ja, dann sind wir A-Kapelle.
0: Ja, dann sind wir A-Kapelle.

0: Leute, das sollte auch Spaß bringen.
1: Ja.

My Lighthouse ist das Lied, was wir weiter sehen. Unser Name kommt hier Hammer auf Afrikanisch.

letztes Lied für heute. Am 7. singen wir dreimal länger. Viermal länger. Am 7. Juni um 17 Uhr. I will follow him. Aus dem Film Sister.

Der Friedensnobelpreis. Der nächste Programmteil ist eine kleine Lesung. Der Lübecker Willy Brandt erhielt 1971 diese Ehrung. Am Tag nach der Verleihung hielt er an der Universität von Oslo einen Vortrag über Frieden, Friedensschaffung und Friedenserhalt. Ihr hört jetzt seinen Schlussappell. Der Organisierung des Friedens stehen starke Kräfte entgegen. Wir haben erfahren, in welche Barbarei der Mensch zurückfallen kann. Keine Religion, keine Ideologie und keine glanzvolle Entfaltung der Kultur schließt mit Sicherheit aus, dass aus den seelischen tiefen Schichten der Menschen Hass hervorbrechen kann und Völker ins Unheil reißen kann. Der Frieden ist so wenig wie die Freiheit ein Urzustand, den wir vorfinden. Wir müssen ihn machen, im wahrsten Sinne des Wortes. Dazu müssen wir noch mehr wissen über den Ursprung des Unfriedens. Auch hier liegen große Aufgaben für die Friedens- und Konfliktforschung. Ich meine, neben vernünftiger Politik ist Lernen in unserer Welt die eigentlich glaubhafte Alternative zur Gewalt. Als Gegenkraft haben wir auch mit dem Sakroegoismus zu rechnen, den großen geheiligten Egoismen der Gruppen. Wir sehen sie in Europa praktisch noch jeden Tag. Und die ungebändigte Nationalegoismus in den jungen Staaten entfaltet sich so schnell, dass es ihm keine Schwierigkeiten zu bereiten scheint, den jahrhundertlangen Vorsprung der alten Nationen einzuholen. Ideologien, ihre Verkünder und Gläubiger setzen sich immer wieder über ethnische Grundformen des Zusammenlebens hinweg, weil sie die Menschheit besser machen wollen, die Reinheit der Lehre wahren oder andere Lehren überwinden wollen. Zwischen solchen Kräften ist kein dauernder Frieden zu stiften. Zu Friedenspolitik gehört, sie zur Einsicht zu bringen, dass weder Staaten noch Ideologien Selbstzweck sind, sondern dass sie zum einzelnen Menschen und seiner sinnvollen Selbstverwirklichung zu dienen haben. Der Anspruch auf das Absolute bedroht den Menschen. Wer sich im Besitze der ganzen Wahrheit glaubt, wer das Paradies nach seinen Vorstellungen heute und hier haben will, der zerstört nur zu leicht den Boden, auf dem eine menschenwürdige Ordnung wachsen kann. Auch in der Tradition der europäischen Demokratie lebt neben dem Humanitären auch ein doktrinärer Zug, der zur Tyrannis führt, Befreiung wird dann zur Knechtschaft. Junge Menschen erwarten oft von mir, dass ich das ungebrochene Ja, das deutliche Nein. Aber mir ist es unmöglich geworden, an die Wahrheit zu glauben. Also sage ich meinen jungen Freunden und anderen, die es hören wollen, es gibt mehrere Wahrheiten, nicht nur die eine. Alles andere ausschließende Wahrheit. Deshalb glaube ich an die Vielfalt und also an den Zweifel. Er ist produktiv. Er stellt das Bestehende in Frage. Er kann stark genug sein, versteinertes Unrecht aufzubrechen. Der Zweifel hat sich im Widerstand bewiesen. Er ist zäh genug, um Niederlagen zu überdauern und Sieger zu ernüchtern. Heute wissen wir, wie reich und wie begrenzt zugleich der Mensch in seinen Möglichkeiten ist. Wir kennen ihn in seinen Aggressionen und in seiner Brüderlichkeit. Wir wissen, dass er imstande ist, seine Erfindung für sein Wohl, aber auch selbstzerstörerisch gegen sich einzusetzen. Nehmen wir Abschied von all den schrecklichen Überforderungen. Ich glaube an tätiges Mitleid und also an die Verantwortung der Menschen und an die unbedingte Notwendigkeit

Friedens. Als demokratischer Sozialist zielen mein Denken und meine Arbeit auf Veränderung. Nicht den Menschen will ich ummodeln, weil man ihn zerstört, weil man ihn in ein System zwängt. Aber ich glaube an die Veränderbarkeit der menschlichen Verhältnisse. In meinem Leben habe ich viele Illusionen wachsen und schwinden sehen. Viel Verwirrung, Eskapismus und Simplifikation. Hier mangelnde Verantwortungsbewusstsein, dort fehlende Fantasie. Aber ich habe auch erfahren, was Überzeugungstreue, Standhaftigkeit und Solidarität bedeuten. Ich weiß, wie sich moralische Stärke gerade in größter Bedrängnis entfaltet. Manches, was totgesagt war, hat sich als lebendig erwiesen. Alfred Nobel dachte ursprünglich daran, den Friedensnobelpreis nur 6-mal alle 5 Jahre verteilen zu lassen. Danach wäre das nicht mehr nötig. Es hat länger gedauert, sonst würde ich heute auch keine Gelegenheit gehabt haben, zu Ihnen zu sprechen. Bertha von Suttner, Friedenspreisträgerin des Jahres 1905, hatte das positive Echo auf ihr Buch »Die Waffen nieder« überschätzt. Ich gehöre noch zu denen, auf die es starken Eindruck gemacht hat. Und nach allem anderen bekenne ich mich gern auch zu dem naiven humanitären Humanismus meiner jungen Jahre. Aber ich kann nicht aufhören, ohne Sie und mich an die zu erinnern, die in diesem Augenblick im Krieg leben und leiden. Vor allem auf dem indischen Subkontinent und in Vietnam. Ich beziehe die Menschen im Nahen Osten und in anderen Krisengebieten mit ein. Mir ist nicht nach dem lauten Appell zumute. Es ist leicht, von anderen Maß, Vernunft und Bescheidung zu fordern. Aber diese Bitte kommt mir aus dem Herzen. Alle, die Macht haben, Kriege zu führen, möchten die Vernunft der Vernunft mächtig sein und Frieden halten. Dankeschön.

0: Meine lieben Damen und Herren, ich möchte gerne noch kleine Potpourri machen, Lieder aus Bergen. Also das Natur, Bergen, das auch das Sprich von Liebe. Und zum Schluss nur Refrain singen, das berühmte, bekannte Lied von Nicole, Ein bisschen Frieden. Ja, dafür, ich denke, das kennen Sie auswendig.
1: Ja. Ja.
0: Aber wenn braucht, so zum Beispiel Text, da habe ich wahrscheinlich 5 oder 6 Blätter dazu. So, die verteilen. Wer will, haben Sie das?

Ja, schön, dass Sie noch da sind. Wir freuen uns, dass wir hier sein dürfen heute. Wir haben begonnen mit dem Stück Sicut Locutus Est von Johann Sebastian Bach aus dem Magnificat und schlagen jetzt den Bogen zu Mendelssohn, Felix Mendelssohn Bartholdy, der ja mit Bach durchaus etwas zu tun hatte, weil er die Matthäus-Passion, nachdem sie lange nicht aufgeführt war, wieder dem großen Publikum zugänglich gemacht hat. Und zwei Jahre danach schrieb er die Choralkantate Verleih uns Frieden gnädiglich, und das fanden wir sehr passend hier im Kloster zu diesem Anlass. Der Text dieser Choralkantate ist: Verleih uns Frieden gnädiglich, Herr Gott, zu unseren Zeiten. Es ist doch ja kein ander nicht, der für uns könnte streiten, denn du, unser Gott, alleine. Und das werden wir Ihnen jetzt einmal instrumental zugehört. Danach schlagen wir den Bogen, Walter hat es ja versprochen, von Klassik bis Pop. Dann geht es also weiter mit Michael Jackson, Heal the World.

Bei Heal the World ist die entscheidende oder wichtigste Textpassage: Heal the world, make it a better place for you and for me and for the entire human race. Auf Deutsch: Heile die Welt, mach es zu einem besseren Platz für dich, für mich und für die ganze Menschheit.

Gracias. Und jetzt zum Schluss ein Höhepunkt und ein besonderes Anliegen von mir. Wollen wir alle zusammen singen? Beethoven 9. Tatjana gibt uns den Einsatz und dann wird das wohl ein schöner Abschluss.

0: Blue Don't Schwester. Das war's. Mir bleibt nur noch daran zu erinnern, dass wir da vorne zwei Kästen stehen haben, wo ihr vielleicht einen Taler reinschmeißt. Und ansonsten einen schönen und friedlichen Nachhauseweg. Danke.
1: Darf ich auch noch was sagen? Auch wir Künstlerinnen und Künstler wollen uns nochmal bedanken. Natürlich beim Publikum, das so zahlreich erschienen ist und uns wirklich uns den Abend versüßt hat. Und wir hoffen, das haben wir auch zurückgegeben. Und wir wollen uns natürlich auch bedanken bei Walter, der hier in anderthalb Jahre langer Arbeit alles organisiert hat. Einen herzlichen Dank an den offenen Kanal Lübeck, der uns hier mit Technik unterstützt hat. Ohne die wäre das auch nicht möglich gewesen. Die haben uns die Technik ausgeliehen. Und auch da einen herzlichen Dank hin. Also die Sendung wird oder wurde mitgeschnitten und es wird irgendwann in naher Zukunft auch im offenen Kanal übertragen. Schönen Abend.
2: Verantwortlich für die Sendung Markus Engel.
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Redaktionsleitung und Sendeverantwortung Michael Lupatsch. Der ist heute auch wieder am Mikrofon und begrüßt Sie zur zweiten Sendung des Musikfest im Radio. Heute, da berichten wir natürlich über das Eröffnungskonzert. Da war ja Anastasia Kobekina die Solistin und auch mit ihr haben wir gesprochen. Dann haben wir das erste Konzert in der Elbphilharmonie in Hamburg gehört und da war die diesjährige Porträtkünstlerin Xenia Sidorova in Aktion. Und auch da haben wir mehr Informationen nicht nur zum Konzert, sondern auch zu ihr, zur Porträtkünstlerin des SHMF in diesem Jahr. Und am Ende der Sendung gehen wir dann noch einmal aufs erste Musikfest auf dem Lande. Und das war in Hasselburg und es wurde gestaltet von Julia Wendt. Also viel zu hören hier wieder beim Musikfest im Radio.

0: mit Antonín Dvořáks Cellokonzert H-Moll Opus 104 sind wir eingestiegen hier bei Musikfest im Radio mit dem zweiten Satz Adagio ma non troppo. In einer Aufnahme mit der Solistin Anastasia Kobakina an ihrem Cello, hier in einer Aufnahme mit dem Tonhalle Orchester Zürich. Seit Anastasia Kobakina vor 2 Jahren im Rahmen des Schleswig-Holstein Musikfestivals den renommierten Leonard Bernstein Award erhielt, kennt ihre Karriere nur eine Richtung, steil nach oben. Die Cellistin wurde von Sony Classical unter Vertrag genommen und die ARD widmete ihr eine 4-teilige Dokumentation. Am letzten Wochenende schloss sich für die Musikerin ein Kreis. Sie eröffnete das diesjährige Schleswig-Holstein Musikfestival mit eben Antonín Dvořáks Cellokonzert. Jener Perle der romantischen Konzertliteratur, mit der sie bereits 2024 bei den BBC Proms debütierte und ihre technische Reife sowie ihre große lyrische Begabung unter Beweis stellte. Andreas Guballa hat vor dem Konzert mit der Cellistin telefoniert.
1: Frau Kobakina, vor genau 2 Jahren wurden Sie beim Schleswig-Holstein Musikfestival ja mit dem Leonard Bernstein Award ausgezeichnet. Am 4. Juli eröffnen Sie nun das gesamte Festival. Wie fühlt sich das an?
2: Sehr aufregend, natürlich, weil es so viel verbunden ist mit diesem Festival für mich. Ja, ich habe zum ersten Mal dort als Masterclass-Teilnehmerin teilgenommen und dann durfte ich mein Programm Venedig präsentieren. Eine erste CD bei Sony und das wurde gleich mit dem Leonard Bernstein-Preis ausgezeichnet. Das sind so prägende Momente in meine Vergangenheit, ja, und in meine Leben. Und

0: ein großer Einfluss und ein Teil daran ist dieser Preis, der natürlich eine große Ehre ist, aber auch große, für mich große Verantwortungnahme, der Leonard Bernstein berechtigt zu sein, weil es war nicht nur ein genialer Musiker, sondern auch Musikvermittler, eine Figur, jemand, der viel mehr war als nur jemand, der Musik gemacht hat. Der war wirklich, ja, er hat einen großen Teil in der Gesellschaft gespielt und ich inspiriere mich sehr von ihm, ja.
1: Seit dem Awardgewinn kennt Ihre Karriere ja eigentlich nur noch eine Richtung, nämlich nach oben. Kurz darauf folgte der Exklusivvertrag mit Sony Classical. Wie schwer ist es denn eigentlich bei diesem rasanten Tempo, die Kontrolle darüber zu behalten, wohin Sie sich als Künstlerin entwickeln wollen?
0: Ja, ist tatsächlich nicht so einfach. Geschwindigkeit nimmt natürlich zu. Und da muss ich immer diese innere Barometer nicht vergessen. Meine künstlerische Entwicklung, meine persönliche Entwicklung ist nicht veranlässigt durch die große Anzahl von Auftritten. Ja. Ich versuche das zu beachten. Ja. Und zum Beispiel solche Projekte mit Sascha Walz, dieses Tanzprojekt, was gerade mit Opus Klassik ausgezeichnet wurde, ist ein von diesen Projekten, der mir auch eine künstlerische Freiheit erlauben. Und das schätze ich sehr natürlich neben alle anderen Konzerte wie ein klassisches Repertoire-Auftritt mit dem Orchester. Ja.
1: Sie eröffnen das Schleswig-Holstein Musikfestival ja mit Dvořáks Cellokonzert. Das haben Sie schon 2024 bei Ihrem Debüt bei den BBC Proms gespielt. Wie ist denn Ihre persönliche Beziehung zu dem Werk?
0: Es ist natürlich eine Krönung der Cello-Repertoire. Es ist ein unglaubliches Werk, eine Symphonie, ein Gesamtwerk, ja, für Orchester und Violoncello. Und ich liebe es für diese unglaubliche Generosität, ja, Generosity in dem Werk, in tschechische Musik und Dvořák besonders diese große Weite, diese, ja, Großzügigkeit in Melodien, in den Klang von Orchester. Und für mich es ist immer wie ein Leben, ja, von Anfang bis Ende von diesem Stück. Es ist so intensiv und ich erlebe wirklich mit all meinen Sinnen diese Werk. Und es ist immer eine unglaubliche Freude, das mit Menschen zu teilen, das gemeinsam zu erleben, weil es ist einfach, ja, eine geniale Musik, die jeden berührt in unterschiedlicher Art und Weise. Ja. Es ist einfach ein Stück, der zu jedem einen Zugang finden kann und spricht zu jedem.
1: Wir sprachen mal am Anfang schon drüber, der Bogen Ihrer Karriere spannt sich ja derzeit in einer großen Dynamik. Wie sehen Ihre nächsten Projekte aus und wo sehen Sie sich so in 5 Jahren?
0: Ja, das ist so eine Frage, die ich mich immer stelle. Ich möchte mich natürlich sehr weiterentwickeln und suche immer Partnerschaften, ja, dafür, dass Leute, die mich, Künstler, die mich inspirieren und andere Art von Musik mir zeigen. Und zum Beispiel, ich habe jetzt Premiere von dem neuen Konzert von Bryce Dessner gespielt und der kommt aus einer ganz anderen Musikwelt. Er spielt in Rockband The National, komponiert Musik für Filme und diese Erweiterung von dem Sicht finde ich so spannend. Weil natürlich, es ist fantastisch, die Stammrepertoire-Werke zu spielen, aber ich suche immer nach etwas, was, ja, was noch mir den Sicht erweitern könnte. Und ich finde, Musik ist Musik. Es ist natürlich, gibt es unterschiedliche Genres, aber die andere Art von Musik, andere Stile sind genauso wertvoll wie die klassische Musik. Und ich möchte in Zukunft das gerne irgendwie zusammenbringen. Und ich habe noch keine klare Antwort, aber ich suche.
2: Die Cellistin Anastasia Kubekina also als Solistin im Eröffnungskonzert des Schleswig-Holstein Musikfestivals. Daniela Oldersdorf war für uns dabei, und zwar am 4.7. am Samstag im sogenannten Voreröffnungskonzert in der MUG in Lübeck.
3: Der Auftakt des 8-wöchigen Festivals fand wie jedes Jahr in der Lübecker Musik- und Kongresshalle statt. Das gediegene Publikum trinkt an den Stehtischen noch ein Weinchen, erwirbt schnell noch ein schmales Programmheft und dann geht es los in den gut besetzten Konzertsaal. Kurz begrüßt die Programmleiterin Selke Warenstreek die Anwesenden. Auf der Bühne erwartet wird die Solokünstlerin Anastasia Kubakina sowie die Dirigentin Karina Kanelakis mit dem Elbphilharmonieorchester. Die 32-jährige russische Cellistin

Anastasia Kopikina gewann neben anderen internationalen Auszeichnungen 2024 im Rahmen des Schleswig-Holstein Musikfestivals den Leonard Bernstein Award. Geschätzt wird sie für ihre herausragende technische Virtuosität und ihre musikalische Vielseitigkeit. Die sympathische junge Solistin trat barfuß auf im lässigen bunten Outfit, das an ein Pyjama erinnerte, umarmte ihr Cello und los ging's.

An diesem Abend wurde geboten das Cellokonzert H-Moll Opus 104 von Antoni Dvořák. Eine Perle unter den romantischen Konzertkompositionen und eines der bedeutendsten Werke für Cello. Dvořák komponierte das Cellokonzert kurz nachdem er seine tschechische Heimat verlassen hatte und nach New York ausgewandert war. Er wirkte rastlos und besaß eine Art produktive Unruhe. So ist das 1894 entstandene Stück auch Ausdruck seines Heimwehs und verbindet symphonische Wucht mit virtuoser Brillanz.

Das Eröffnen der Allegro ist von einem markanten Hauptthema geprägt. Melancholische Klänge, gepaart mit tänzerischen Rhythmen, weisen auf die böhmische Verwurzelung des Komponisten hin. Die Themen in dieser Komposition reichen von kraftvoll bis lyrisch sanft. Das Cello als Soloinstrument hatte Dvorak zuvor nicht eingesetzt. Zu wenig durchsetzungsstark schien es ihm. In diesem Stück klingt das Cello in einem Dialog mit dem Orchester mal sanft und mal dramatisch. Interessant der Hintergrund, dass Dvorak, während er an dem Stück arbeitete, von der schweren Erkrankung seiner Jugendliebe erfuhr und die Trauer darüber in die Komposition mit einbrachte. Im zweiten Satz in Adagio, Man und Troppo nimmt er Bezug darauf, indem er das Lieblingslied seiner Jugendliebe einbaute. Das Finale setzt zunächst energisch ein und hat dann einen ruhigen Abschnitt. Das Soloinstrument klingt in der Zurücknahme mit hinein, bis das Orchester mit triumphalem Schlusslaut übernimmt und das Konzert mit wehmütigen Celloklängen endet. Für dieses gelungene und ausdrucksstarke Zusammenspiel von Solistin und Orchester gab es ganz begeisterten Applaus. Die sympathische junge Cellistin hielt eine lockere kleine Ansprache an das Publikum, freute sich sichtlich über den vielen Applaus und spielte als Zugabe eine kleine Komposition ihres Vaters für Cello und Tamburin.

Nach der Pause spielte im zweiten Teil des Konzerts das NDR Elbphilharmonieorchester, das an diesem Abend von der international gefeierten US-amerikanischen Dirigentin Karina Kanellakis angeleitet wurde. Geboten wurde die Symphonie Nummer 1 Titan in D-Dur von Gustav Mahler. Der Beiname Titan der Symphonie geht übrigens auf den gleichnamigen Roman des Schriftstellers Jean-Paul zurück. Die Symphonie ist sehr kontrastreich und war ursprünglich von Gustav Mahler nicht als absolute Symphonie konzipiert, sondern als symphonische Dichtung. So sind auch die Integration von volkstümlichen Liedern und mystischen Naturtönen zu erkennen.

Die 1889 uraufgeführte Symphonie ist eines der revolutionärsten symphonischen Erstlingswerke der Musikgeschichte. Sie bewegt sich zwischen Ernst und Ironie und bricht radikal mit traditionellen spätromantischen Hörgewohnheiten. Mit diesem Werk etablierte Gustav Mahler seinen unverwechselbaren individuellen Stil.

Die Symphonie webt einen strahlenden Klangteppich und die Dirigentin leitet das Elbphilharmonieorchester lebhaft durch den Abend. Im ersten Satz sind die Klangcollagen und Naturlaute zu hören. Darin betten sich ferne Fanfaren wie zufällig ein. Das lässt die Illusion von Ferne entstehen und hat eine räumliche Tiefenwirkung.

Der zweite Satz greift folkloristische Tanzform auf und ist in sich derber. Im dritten Satz eröffnet der Kontrabass als schleppender Kanon und die Atmosphäre kippt fast ins Unheimliche. Mahler mischt bewusst hohe Kunstmusik mit Alltagsmusik. Das Finale ist stürmisch und am Ende wird es kraftvoll und strahlend. Die Aparte-Dirigentin führte das NDR Elbphilharmonie-Orchester mit ausdrucksstarken Körperbewegungen sehr lebhaft und souverän durch den Abend. Das Publikum war begeistert von dem mitreißenden Klangerlebnis. Im fast ausverkauften Saal gab es frenetischen Applaus und Standing Ovations. Nach diesem fast zweistündigen Auftaktkonzert folgen nun noch bis Anfang September weitere Konzerte aus diversen Genres in vielen verschiedenen Spielstätten. Dies war auf jeden Fall ein gelungener Beginn eines vielversprechenden Schleswig-Holstein-Musikfestivals.

0: Wilhelm Stenhammers Konzertouvertüre Excelsior Opus 13. Hier in einer Aufnahme mit den Göteborg-Symphonikern, die ein bisschen älter ist, angeleitet von Neeme Järvi. Und Wilhelm Stenhammer, das ist jemand, den man in Deutschland nicht so kennt und einer eben der Komponistinnen und Komponisten aus Schweden, die in diesem Jahr ja auch im Mittelpunkt stehen beim Städteschwerpunkt Stockholm des Schleswig-Holstein-Musikfestivals. Und so fand diese Konzertouvertüre von Stenhammer den Eingang ins erste Programm, das in der Elbphilharmonie am Samstag, den 4. Juli, gegeben wurde. Da spielte es die Robert-Schumann-Philharmonie unter der Leitung von Benjamin Reiners. Doris Geusendamm war, wie ich selbst, auch dabei bei diesem Konzert, aber sie legt ihren kleinen ersten Schwerpunkt erst nochmal auf einen ganz besonderen Teil des Abends, nämlich auf eine Uraufführung eines Konzertes für Akkordeon und Orchester von Fasil Say. Der hat dieses Konzert extra für Xenia Sidorova, die Porträtkünstlerin, in diesem Jahr vom Schleswig-Holstein-Musikfestival geschrieben. Hier Doris Geusendamm.
1: Das Akkordeon ist in diesem Jahr das Instrument des Jahres. Fasil Say gilt als visionärer Klangarchitekt und war der Porträtkünstler des vergangenen Festivalsommers. Mit der lettischen Akkordeonistin Xenia Sidorova, die in diesem Jahr die Porträtkünstlerin ist, entstand vor vielen Jahren gemeinsam die Idee für diesen Konzertabend. Gemeinsam haben die beiden an dieser Idee gearbeitet und so ist eine kleine Sinfonie in 4 Sätzen entstanden. Doch nun erstmal kommen wir zum Beginn des Abends in der Elbphilharmonie. Witzig und spritzig begrüßt der Intendant des Schleswig-Holstein-Musikfestivals Christian Kuhnt das Publikum. Die 5. Jahreszeit in Schleswig-Holstein hat begonnen mit Karl May, Jazz Baltica, demnächst Wacken und natürlich den 200 Konzerten an 120 Spielstätten des Schleswig-Holstein-Musikfestivals. Die Bühne im vollbesetzten großen Saal der Elfi ist für ein großes Orchester vorbereitet. Allein 6 Bässe stehen auf der rechten Seite. Die Mitglieder der Robert-Schumann-Philharmonie aus Chemnitz betreten klassisch gekleidet die Bühne. Alle Männer tragen Frack und Fliege, die Damen schwarze lange Gewänder. Dieses Orchester spielt heute zum ersten Mal in der Elbphilharmonie. Der renommierte, erfahrene und dabei noch junge Dirigent Benjamin Reiners übernahm erst vor ungefähr einem Jahr als Generalmusikdirektor die Leitung der Robert-Schumann-Philharmonie. Mit viel Energie und Schwung betritt Benjamin Reiners die Bühne. Und diesen Schwung verliert er auch den ganzen Abend nicht. Zur Einstimmung in den klangvollen Abend wird die Konzertouvertüre Excelsior Opus 13 vom schwedischen Komponisten Wilhelm Stenhammer gespielt. In diesem Jahr steht nämlich Stockholm im Mittelpunkt des Festivals. 130 Jahre alt ist dieses stürmische Stück von Stenhammer. Es kommt schnell und leidenschaftlich daher und ist eine einsätzige, sinfonische Dichtung mit sehr auf- und absteigender Intensität. Ruhige Passagen, dominiert von Streichern und Bläsern, werden wieder temperamentvoll aufbrausend durch den vollen Orchesterklang. Musik.

Nach dem abrupten Schlussakkord gibt es begeisterten Beifall, der lauter wird, als Xenia Sidorowa nach einer kleinen Umbauphase strahlend und dynamisch mit ihrem Akkordeon die Bühne betritt. Mit einem Moderato cantabile, quasi allegro, beginnt das Akkordeon allein diesen ersten Satz Adagio. Er stellt sich vor und zeigt faszinierend, welche Klangvielfalt entsteht und wie groß der Tonumfang ist, den Xenia Sidorowa dem Akkordeon entlockt. Gefühlvoll, virtuos und brillant spielt sie ihr Instrument, das sie durch ihre Großmutter kennen und lieben gelernt hat. Manchmal sieht es aus, als schüttle sie die Töne aus dem Akkordeon. Mit dem Einsatz des Orchesters wird es sehr rhythmisch und temperamentvoll. Wildes Trommeln auch auf dem Blasebalg des Akkordeon, zupfende Streicher und voller Blechbläserklang ergibt eine elektrisierende Energie in den Konzertsaal. In der Mimik von Xenia Sidorowa zeigt sich ihre enorme Spielfreude.

Das Akkordeon ist den meisten bekannt durch Volksmusik. Doch dieser Abend zeigt beeindruckend, wie breit das Spektrum der Musik für ein Akkordeon sein kann. Fließend ist der Übergang zum zweiten Satz, Scherzo, in dem sich weltmusikalische Einflüsse zeigen. Manchmal hat es den Klang einer Big Band. Für das Orchester und den Dirigenten ist dieses Konzert durch das hohe Tempo und die ständigen Wechsel im Rhythmus eine große Herausforderung. Im dritten Satz Andante werden die Passagen vom Akkordeon lang gezogen, haben etwas Lyrisches, teilweise Melancholisches. Der vierte Satz Finale lässt das Akkordeon zwischendurch ächzen und stöhnen, bis es dann noch einmal tief durchatmet, um mit dem Orchester Fahrt aufzunehmen und dann abrupt endet.

Lang anhaltender stürmischer Beifall. Mit Bravo-Rufen und Pfeifen ist die Antwort des begeisterten Publikums. Als Solozugabe spielt Xenia Sidorowa hingebungsvoll das Stück Revelation, Offenbarung von Sergei Vojtenko. Ein wunderschönes, ruhiges, melodisches Stück, das Emotionen weckt.

0: Am Ende freuen sich alle riesig. Ksenia Sidorowa, das Orchester und der Dirigent Benjamin Reiners über diese gelungene Uraufführung des Konzertes von Fasil Say mit der klanggewaltigen Tonsprache.
1: In der Pause in der Elbphilharmonie in Hamburg wurde dann dieses Konzert für Akkordeon und Orchester von Fasil Say und die Aufführung mit eben Ksenia Sidorowa lebhaft diskutiert und auch laut diskutiert. Und das hört man ein bisschen auch bei meiner Umfrage, wo ich danach gefragt habe, wie die Menschen denn dieses Konzert erlebt haben.
2: Ein kleiner orientalischer Touch war mit dabei. Aber sehr eindrucksvoll, vor allem, dass es solistisch begonnen hat und dann auch so wieder aufgehört hat am Schluss. Das fand ich sehr schön, war ein schöner Rahmen. Und das langsame Stück, das Andante, fand ich sehr, sehr gefühlvoll.
3: Ich war fasziniert von den Akkordeonklängen, von der Energie des Orchesters und des Zusammenspiels. An irgendwas Außermusikalisches habe ich gar nicht gedacht.
4: Ein Gespräch mit großer Dynamik, aber auch mit großer Zartheit.
5: Ich fand auch das Zusammenspiel zwischen Orchester und dem Akkordeon grandios. Ich bin wirklich nicht fachlich begabt oder so, aber ich fand das so toll.
6: Ja, ich habe gedacht, es ist genial gemacht. Ich fand es ein bisschen schade, dass sie mit ihrem Akkordeon im Orchester ein bisschen untergegangen ist. Es ist jetzt nicht direkt zum Stück, aber das Stück an sich fand ich sehr gut. Das war wirklich gut gemacht und ich habe es gerne gehört. An was habe ich dabei gedacht? Oh je, was für Assoziationen hatten wir?
7: Ein bisschen Hafenkante, Hamburger Hafenkante und ein bisschen Mowgli und das Dschungelbuch und ein bisschen osteuropäische Schwere.
8: Dass es sich einfach fantastisch anhört, man eigentlich gar keine Vorstellung mehr hat, dass man aus diesem Instrument alles herausholt. Es ist sehr, sehr faszinierend.
9: Ja, ich fand das sehr schön. Wir haben im letzten Jahr hier erlebt in der Elf. Das, was er letztes Jahr gespielt hat und oder hier gespielt worden ist, das hat sich jetzt auch wiedergespiegelt, finde ich. Das war schon sehr ansprechend. Ja, er ist nicht so der typische Klassiker, sage ich mal, sondern schon so ein bisschen mehr Bums dahinter und etwas ja, imposanter auch zum Teil. Gerade die Einlagen von den Klangkompositionisten hinten, die waren schon sehr schön. Das war sehr gelungen.
10: Spannend.
11: Sehr spannend, ja.
10: Anders, manchmal.
11: Sehr schön.
9: War sehr schön, diese Spannung sehr schön aufgelöst. Manchmal schon sehr hart, die Spannung zu nehmen.
12: Ja, die Künstlerin lebt, ist verbunden mit ihrem Instrument. Und das hat sie wunderbar transportiert, muss ich sagen. Ganz toll.
9: Ich fand es einfach nur fantastisch.
13: Vor allem fand ich interessant, dass man aus dem Akkordeon alles rausholt.
14: Sehr modern. Ich bin fasziniert von ihr, aber
15: die Akkordeonmusik, die Tango, Klassikmusik, die beschwingte.
0: Die große Franz Schubert Sinfonie Nummer 8 in C-Dur, D944, füllt den großen Saal der Elbphilharmonie mit großartigem Klang nach der Pause. Dieses monumentale Werk der Romantik entstand 1825-26. Die Wiener Gesellschaft der Musikfreunde lehnte es damals wegen der Länge und Schwierigkeit ab. Die erste Aufführung fand dann erst 1837 statt, mehr als 10 Jahre nach Schuberts frühem Tod. Es beginnt mit einer langsamen Einleitung. Hörner rufen und geben ein Motto vor. Der erste Satz Andante, Allegro, Manon Troppo entwickelt sich dann temporeich und schwungvoll. Die Musik bleibt immer im Fluss. Es schälen sich Motive heraus, doch Grenzen sind nicht zu hören. Mal zart und dann wieder mit vollem Orchesterklang. Alles klingt geschmeidig und eingängig.

Benjamin Reimers zeigt große Freude in seinem Dirigat. Mit Gesten und fast tanzend führt er die Robert-Schumann-Philharmonie durch die Sinfonie. Schubert liebt wohl seine musikalischen Gedanken. Er wiederholt sich so oft in seinen Melodien. Im zweiten Satz Andante con motto wechseln marschierende Orchesterklänge mit einer zarten Melodie. Die Holzbläser und Streicher lassen die Melodie so gefühlvoll erklingen, während die marschierenden Passagen lauter, fast bedrohlich werden. Ein fast schreiender Akkord und dann plötzlich Stille.

Vorsichtig beginnen die Streicher wieder das Spiel aufzunehmen. Zögerlich, wie nach einem großen Schreck, schleichen sich die sanften Passagen aus dem Satz. In den nächsten beiden Sätzen geht es fröhlicher zu. Im Scherzo, Allegro, Vivace, Trio gibt es tänzerische Melodien und viele Anteile, die an Volksmusik erinnern. Mit viel Schwung und Tempo geht es durch diesen Satz. Im letzten Satz, Finale, Allegro, Vivace, fegen die Bögen in hohem Tempo über die Saiten der Streicher. Manchmal hebt es die Musiker vom Stuhl und der Dirigent macht kleine Luftsprünge. Das Spiel wirkt getrieben, immer schneller, noch intensiver.

Zum Schluss nimmt das Orchester nochmal Anlauf und beendet die Sinfonie fulminant. Das Publikum tobt, klatscht, ruft begeistert. Fast wie Laola-Wellen hört es sich an, wenn Benjamin Reimers die einzelnen Instrumentengruppen aufstehen lässt. Ein Abend mit absolut musikalischen Höhepunkten und voller

0: Die Porträtkünstlerin Xenia Sidorowa an ihrem Akkordeon hier bei Musikfest im Radio. Mit einer etwas älteren Aufnahme von Frank Angelis Fantasie auf Astor Piazzollas Chiquilin de Bashin. Als erste Akkordeonistin überhaupt ist Xenia Sidorowa Porträtkünstlerin des Schleswig-Holstein-Musikfestivals in diesem Jahr. Die lettische Musikerin will mit 9 unterschiedlichen Programmen zeigen, dass ihr Instrument weit mehr ist als Begleitinstrument für Chantiköre und Musette-Musik. Die Musikerin wurde in Lettland geboren, an der Royal Academy of Music in London ausgebildet und lebt heute im sonnigen Sizilien. In ihrer Arbeit verbindet sie die tiefe Melancholie der osteuropäischen Seele mit der akademischen Avantgarde und zeitgenössischer Klassik. In diesem Festivalsommer präsentiert sie ein breites Spektrum, das von intimer Kammermusik bis zum großen Orchesterkonzert reicht. Andreas Kuballa hat mit ihr telefoniert.
1: Frau Sidorowa, das Akkordeon ist ja das Instrument des Jahres und Sie stehen beim Schleswig-Holstein Musikfestival im Mittelpunkt des Künstlerporträts. Mit welchen Ideen wollen Sie als weltweite Botschafterin Ihres Instruments alte Klischees endgültig ausräumen?
2: First of all, it's my honor to be able to do it. I'm very excited that the festival has chosen me and they entrusted me to present accordion in such different
3: Für mich ist es vor allem eine riesige Ehre. Ich freue mich unglaublich, dass das Festival mir so viel Vertrauen entgegenbringt und mich das Akkordeon in so vielen unterschiedlichen Facetten präsentieren lässt. Die Festivalleitung hat mir von Anfang an gesagt, ich solle groß denken und mich durch nichts einschränken lassen. Das habe ich getan und alle meine Projektvorschläge wurden angenommen. Die Zusammenarbeit war dadurch extrem unkompliziert und macht einfach Spaß. Jetzt freue ich mich darauf, dem Publikum das Ergebnis zu zeigen. Die Menschen hier sind wirklich besonders. Manchmal kaufen sie Karten, ohne das genaue Programm zu kennen, einfach weil sie dem Festival so sehr vertrauen. Ich hoffe und bin mir eigentlich sicher, dass sie nicht enttäuscht werden. Es wird großartig, all die Freunde und Kollegen wiederzutreffen, mit denen ich diese Programme auf die Bühne bringe.
1: Wie sind Sie überhaupt zur Musik gekommen und wie haben Sie das Akkordeon für sich entdeckt?
2: I got into music at around 6 years old when my grandmother gave me the first accordion. So this was it. The journey started there, the seed was planted and later on basically it was our summer hobby.
3: Das fing alles an, als ich etwa 6 Jahre alt war. Meine Großmutter hat mir damals mein erstes Akkordeon geschenkt. Damit ging die Reise los. Der Samen war gesät. Später war das Spielen erstmal unser gemeinsames Sommerhobby, einfach eine Beschäftigung, um das Gehirn in den Ferien fit zu halten. Das war kurz bevor ich in die Schule kam. Meine Eltern dachten sich anfangs nicht viel dabei und glaubten, es sei nur eine Phase. Aber als sie sahen, wie viel Spaß ich daran hatte, fragten sie mich, ob ich tiefer einsteigen will und wir nach einem Lehrer suchen sollen. Das haben wir gemacht und am Ende wurde daraus eine riesige Leidenschaft. Mir hat es von Anfang an Spaß gemacht, auf der Bühne zu stehen. Gleichzeitig wusste ich, dass ich hart arbeiten muss, um dort zu bleiben. Es ist nicht immer alles nur rosig, man braucht eine Menge Disziplin. Ich finde es allgemein wunderbar, wenn Kinder diese Erfahrung machen, sei es durch Musik, Sport oder eine andere Kunstform. Für mich war es der Beginn einer lebenslangen Leidenschaft.
1: Sie betonen oft, wie sehr Sie die Herkunft des Akkordeons als Instrument des Volkes schätzen, das die Menschen in Freud und Leid begleitet. Gleichzeitig haben Sie an der Royal Academy of Music studiert und zeigen, wie vielseitig das Instrument abseits der Volksmusik ist. Wie gelingt Ihnen der Spagat zwischen Tradition und moderner Klassik im Konzert?
2: I really appreciate that accordion comes from the people and that it's associated with this kind of accompanying of events, different kind of events actually.
3: Ich schätze diese Volksnähe des Akkordeons wirklich sehr. Es hat die Menschen schon immer bei den unterschiedlichsten Anlässen begleitet, von Hochzeiten bis zu Geburtstagen. Im Zweiten Weltkrieg gab es zum Beispiel einen riesigen Boom, weil das Instrument so leicht transportabel ist. Man konnte es einfach mit in den Wald nehmen und überall spielen. In Italien, genauer gesagt in Castelfidardo, bei Ancona, gab es damals über 50 Akkordeonfabriken. Heute sind es zwar deutlich weniger, aber es zeigt, wie groß die Nachfrage war und eigentlich immer noch ist. Egal, wo ich hinkomme, ob Orchestermusik, Backstage-Mitarbeiter oder die Fahrer, fast jeder hat irgendeine Verbindung zum Akkordeon. Entweder hat es die Oma gespielt oder sie selbst. Das Instrument ist unglaublich bekannt. Ich mag das und möchte den Leuten das Akkordeon einfach aus einem etwas anderen Blickwinkel zeigen. Sie sollen erleben, dass es viel mehr kann als nur den vertrauten traditionellen Klang. Man hört es in der Popkultur, im Kino, auf der Straße und eben jetzt auch im Konzertsaal. Einige Komponisten nutzen das heute sehr klug. Sie lassen die traditionelle Tonsprache der Volksmusik in ihre Werke für den Konzertsaal einfließen. Das ist auch beim ersten Konzert mit Werken von Astor Piazzolla so. Ich komme gerade frisch aus der ersten Probe und man hört diese folkloristischen Wurzeln ganz deutlich. Ich liebe das, weil es die Menschen direkt anspricht. Es wirkt vertraut und gibt der Musik die besondere Würze, die wir annehmen und genießen sollten, anstatt vor ihr wegzulaufen.
2: In pure classical music, such as Mozart or Baroque, Bach, but it can also do a lot of other things too. And I think the contemporary music erases those borders.
0: Ksenia Sidorova, die diesjährige Porträtkünstlerin des Schleswig-Holstein-Musikfestivals, hier im Interview. Wir werden im Laufe dieser Reihe noch mehr von

0: Mr. Freddy's Blues hier bei Musikfest im Radio, dem Magazin zum Schleswig-Holstein Musikfestival. Und wir kommen jetzt zum ersten Musikfest auf dem Lande, eben mit dieser Musik. Das war in Hasselburg. Und das haben Anja Franke und ich am Sonntag, den 5. Juli, besucht. Dort trat der Pianist Joja Wendt zum ersten Mal überhaupt beim Schleswig-Holstein Musikfestival auf.
1: Was ist denn das Besondere an diesem Musikfest, Micha?
0: Die Musikfeste auf dem Lande, die finden ja immer auf einem Gutshof oder beim Schloss in Schleswig-Holstein statt. Meistens sind dann Scheunen oder umgebaute Ställe die Konzertsäle. Dabei gibt es am Samstag und am Sonntag jeweils ein Programm mit 3 einstündigen Konzerten und dazwischen gibt es lange Picknickpausen. Und dann gibt es am Samstagabend noch ein 90-minütiges Einzelkonzert. Wir waren beim Sonntagsprogramm, das startet dann immer um 11 Uhr. Während der einstündigen Pausen dazwischen kann man mit einem Picknickkorb auf dem Gutsplatz speisen und auch nette Gespräche führen.
1: Zudem kann man, und das finde ich als Mutter jetzt richtig toll, während den 3 Konzerten eine Kindermusikwerkstatt besuchen. Und zwar nicht wir als Erwachsene, sondern dieses Angebot richtet sich an Kinder von 4 bis 10 Jahren. Und dieses Angebot beinhaltet eine musikalisch-pädagogische Betreuung. Das ist natürlich toll, weil die Eltern während dieser Zeit ja im Konzert sitzen können und sie wissen, dass ihre Kinder gut betreut werden und sogar auch noch etwas lernen. Die Leitung von dieser Kindermusikwerkstatt wurde auf Gut Hasselburg von der Musikpädagogin Hanna Spereitzky durchgeführt. Und zum Ende der Konzerte durften dann die Kinder dann auf der großen Konzertbühne eine eingeübte Mini-Performance vorführen.
0: Nein, das gesamte Wochenendprogramm in Hasselburg, also das ganze Musikfest auf dem Lande, wurde von dem Pianisten Joja Wendt gestaltet, der allein oder mit Freunden an allen Konzerten beteiligt war. Das ist ein begnadeter Jazz- und Boogie-Woogie-Pianist und er trat zum ersten Mal überhaupt auf dem Schleswig-Holstein Musikfestival auf. Wer ist er denn, dieser Joja Wendt?
1: Joja Wendt wurde in Hamburg geboren, wuchs zunächst in Istanbul auf, da sein Vater dort 10 Jahre als Chefarzt fungierte.

0: studierte und zog dann mit seiner Mutter nach einigen Stationen in Deutschland wieder zurück nach Hamburg, wo er heute auch noch lebt. Nach dem Abitur wendete er sich dann dem Jazz zu und studierte in den Niederlanden und in New York. Er trat schon mit Joe Cocker, Chuck Berry oder der Band Pur auf und ist seit 2011 zudem Mitglied der Söhne Hamburgs, die noch aus Stefan Gwildes und Rolf Clausen bestehen. Im ersten Konzertteil am Sonntag, der unter dem Titel »Alles andere als Piano Part 2« angekündigt wurde, überzeugte Joja Wendt mit seiner Spielfähigkeit und Spielfreude am Piano. Aber auch mit seinem Charme und Humor hat er das Publikum hervorragend unterhalten.
1: Ich würde dann jetzt vielleicht noch ein Stück spielen, das eine pianistische Stilistik des frühen Jazz ist. Und zwar gab es das sogenannte Stride-Piano. Also man muss wissen, sich am Klavier selber zu begleiten und überhaupt Solos Klavier zu spielen, hat eine lange, lange, lange Tradition. Der Blues-Pianisten nachher, auch der Jazz-Pianisten. Und vor allen Dingen kam aus dem Ragtime, ich weiß nicht, ob Sie das noch im Begriff haben, die Technik, dass man mit der linken Hand große Sprünge machte. Also den Basston und den Akkord in der linken Hand, sondern dass man die rechte Hand frei hat, um Melodien zu spielen. Und die Fort- und Weiterentwicklung des Ganzen nannte sich Stride-Piano. Und der König, der Meister dieser Stilistik war Fats Waller. Der hatte ein Parade-Instrumentalstück, das hieß Handful of Keys, so viel wie eine Handvoll Tasten. In dem Stück gibt es nachher einen Moment, da spielt er die linke Hand, macht diese Bewegung und rechts mit Doppelgriffen so. Das ist also eine absolute koordinatorische Herausforderung, die, soweit ich weiß, hier beim Schleswig-Holstein Musikfestival. Und ich werde jetzt wenn Fats Waller dieses Stück angekündigt hat, ging immer ein Raunen durch die Menge. Meine Damen und Herren, ich spiele jetzt für Sie Handful of Keys. Ihr macht doch jeden Scheiß mit, ne?

0: Das Besondere bei diesem Konzert war, dass das Piano in der Mitte der Bühne stand und es zu beiden Seiten je einen Bildschirm gab. Auf diesem Bildschirm konnte man die Klaviertasten und Joja Wenns flinke Finger sehen. Somit war der Künstler nicht nur gut zu hören, sondern seine musikalische Fingerfertigkeit auch für alle Besucher gut sichtbar.
1: Im ersten Teil spielte er 7 Stücke alleine, wobei ihm da noch spontan ein Gleichgesinnter auf der Bühne unterstützte.
0: Aha, wie meinst du das?
1: Naja, da einige Zuschauer zu spät kamen, wurden diese sofort in das Unterhaltungsprogramm eingebaut. Besonders herausragend war dabei der spontane Auftritt eines jungen Julius Watje aus Hamburg. Der war sehr offen und sofort bereit, auf die Bühne zu kommen. Er half ihm dann einfach so rauf, zog ihn da hoch und er spielte dort das Stück, was er eingeübt hat, nämlich Für Elise am Klavier, selber der Junge. Dabei ließ er sich auch nicht von Joja Wenns gleichzeitig improvisierten Klavierspiel durcheinanderbringen. Der hatte sich nämlich von hinten über den Jungen gebeugt und spielte dann einfach mit.
2: Spielst du auch Klavier? Spielst du auch Klavier?
3: Ja.
2: Ja? Spielst du gut? Was spielst du denn so?
3: Ich spiele eine vereinfachte Version von Für Elise.
2: Cool.
3: Und so ein paar Klavierspiele.
2: Ach, guck mal, willst du mal spielen? Ich spiele mal deine Für Elise-Version. Keine Höhe, da musst du drehen, aber da musst du nachher wieder runterstellen. Wie heißt denn du überhaupt? Wir kennen uns nicht, Leute, das ist jetzt nicht vor, das ist jetzt nicht über...
3: Julius.
2: Julius, das ist aber ein schöner Name. Und wo kommst du her, aus Schleswig?
3: Nee, aus Hamburg.
2: Aus Hamburger? Das ist nicht dein Ernst. Welche Ecke?
3: Kuhlhorst.
2: Aus... Oh, das ist schön, der feine Herr, ja? Okay, dann zeig mal, was du kannst. Guck mal, wir hätten sogar einen zweiten. Jetzt hast du es mühsam hochgedreht. Ist egal, Julius, kommt jetzt nicht. So, das ist jetzt nicht beabsichtigt, das ist auch nicht geplant und gar nichts. Wir kennen uns nicht, wir sind nicht verwandt und verschwägert. Du musst deine Jacke ausziehen, klar? Natürlich, deine Mami kriegt das, die filmt schon mit, die ist mich sehr, sehr stolz. Zack. So, geht los. Jetzt bin ich gespannt.

0: Das Publikum war begeistert und Julia Wendt bestätigte damit auch, dass er sich stark für die musikalische Früherziehung und für den Nachwuchs einsetzt.
1: Im zweiten Konzertteil, The Art of Boogie Woogie, erzählte Julia Wendt, wie er als Schüler in der Hamburger Kneipe Speer am Klavier spielte und er währenddessen von Joe Cocker entdeckt wurde. Joe Cocker sprach ihn an und fragte ihn, ob er dem Publikum nicht in seinem Vorprogramm einheizen könnte. Und so begann dann schließlich auch Julia Wendts Karriere. Das Lied, welches sich Joe Cocker immer von ihm gewünscht hatte, war dieses I've got my mojo working von Moody Waters.

0: Am Anfang eine reine Piano-Version von Muddy Waters' Got My Mojo Working. Im weiteren Verlauf dieses zweiten Konzertes gab es dann nochmal von Joja Wendt mit dem Publikum zusammen animiert das Stück als Gesang. Und das Publikum arbeitete natürlich hervorragend mit, denn so wie Joja Wendt auch immer sagte, das Schleswig-Holstein Musikfestival Publikum ist natürlich ein ganz besonderes Publikum. Und auch hier spürte man dann natürlich wieder die tolle Hingabe und auch mit welchem Talent er diese ganzen Stücke interpretierte. Nach dem vierten Solo gespielten Stück kündigte er zwei Nachwuchskünstler an, ebenfalls am Piano. Die Brüder Merito und Rogerio Antonio, die Boogie Woogie Twins. Ebenfalls aufgewachsen in Hamburg, entdeckten diese schon frühzeitig ihre Begeisterung für den Blues und Boogie Woogie. Sie zählen zu den gefragtesten Piano-Duos Norddeutschlands. Sie spielten zunächst einzeln am Klavier, während der andere das Publikum zum Mitklatschen animierte. Dann wechselten sie während des Spiels den Platz. Sie waren beeindruckend synchron und sehr dynamisch und sie hatten eine wunderbare Ausstrahlung. Gerade derjenige, der das Publikum zum Mitklatschen animierte, strahlte förmlich. Es war wunderbar.
1: Das nächste Stück wurde dann zu dritt gespielt an einem Piano. Es war ein wundervoller gemeinsamer Auftritt und die drei boten einen musikalischen Hochgenuss. Die Finger der Spieler flogen über die 88 Tasten und die Hände wechselten von den Tiefen zu den höheren Tönen, egal wer wo saß. Und niemand kam sich dabei in die Quere, niemand verspielte sich. Bei dem zweiten gemeinsamen Klavierstück zu dritt spielten sie alle gleichzeitig am Klavier. Sie spielten sich zu den hohen Tönen durch und gingen wechselnd von rechts wieder weg, um dann gleich wieder links sich anzuschließen, die tiefen Töne anzuschlagen und sich wieder selbstverständlich ans Klavier zu setzen und weiter zu spielen. Das hatte so ein bisschen was wie Ping-Pong mit Rundlauf, wobei die Musik immer wieder auf Anschluss fortgeführt wurde.

0: Danach gab es Standing Ovations und Yo-Ya Wen zeigte den Twins, dass man sich zu allen Seiten des Publikums verbeugt.
1: Und wir haben hier noch ein Stück rausgesucht, und zwar von den Boogie Woogie Twins und das auf zwei Pianos vor etwa einem Jahr in Hamburg aufgenommen.

0: Nach der zweiten Picknickpause gab es am Nachmittag das dritte Konzert, das passenderweise auch Afternoon Gypsy Jazz hieß. Auch da umschmeichelte Joja Wendt erneut das Publikum und spielte das Lied Take Five von Paul Desmond im Fünfvierteltakt.
1: Und ich würde jetzt gerne dieses Stück spielen. Das Problem ist, es ist halt im Fünfvierteltakt. Wir Pianisten sind gewohnt, Dreiviertel, so ein Walzer, also das können wir spielen, oder Vierviertel. Aber fünf ist immer einer mehr als so gewohnt. Es gibt Pianisten, die das dann teilen in zwei und drei, immer abwechselnd, macht die Sache auch nicht so viel besser. Also, ist für mich eine sehr schwierige Sache. Ich muss also, während ich spiele, immer als Kleinsinger ein Vielfacher, dann wieder multiplizieren, die Wurzel ziehen. Ich werde es jetzt hier probieren, aber wenn ich mich verspiele, werden Sie es gar nicht merken. So, für die Fachleute, ich fange an mit dem B-Teil, also mit dem Viertelteil, der wird reharmonisiert. Ich werde andere Harmonien, die Melodien, so, ich sag's bloß, weil das ist ja ein besonderes Publikum hier heute. Bei jedem anderen Publikum hätte ich gesagt, ich spiele es einfach, aber hier muss ich es sagen. Also es wird reharmonisiert und dann geht es erst in den Groove.

0: Nach einer weiteren Klavierkomposition bat Joja Wendt zwei neue Gäste auf die Bühne. Den englischen Jazz-Violinisten Ben Holder und den Gitarristen Giovanni Weiss.
1: Ben Holder begann seine klassische Ausbildung bereits im Alter von 6 Jahren und studierte am Konservatorium von Birmingham. Er besitzt ein besonderes Gespür für Swingrhythmen. Die setzt er mit jeder Menge Energie um.

Ben Holder, der hat ja nicht nur total virtuos Geige gespielt, sondern er hat noch eine sehr ausdrucksstarke Stimme und hat uns auch noch mit hervorragendem Gesang verwöhnt. Der Gitarrist Giovanni Weiss, der kam schon mit 4 Jahren das erste Mal mit den Gitarrensaiten in Berührung. Er wuchs in der Sinti-Großfamilie Weiss in Hamburg auf. Dort begann er gemeinsam mit seinem Cousin und seinem Bruder nach seinen Vorbildern Django Reiner, George Benson und Pat Metheny zu musizieren.

0: Diese drei Künstler zeigten ein fantastisches Zusammenspiel. Einen weiteren gemeinsamen Auftritt haben sie bei ihrer Tournee, die heißt Das Biest und das Schöne, am 16. März 2027 in der Lübecker Muck. Nach diesem letzten Auftritt verabschiedeten sich alle Künstler des Nachmittages und die Kinder der Kindermusikwerkstatt kamen auf die Bühne, um ihre selbst gebastelten Instrumente und ihre Mini-Performance unter Leitung von Hanna Speralski zu präsentieren. Auch dafür gab es natürlich einen riesigen Applaus vom Publikum.
1: Ich war ja selbst vor dem Sonntag in Hasselburg ein wenig skeptisch, ob Julia Wendts Pianospiel über drei Konzerte hin abwechslungsreich bleibt und den Konzerttag tragen kann. Aber durch seine humorvolle Spontaneität in der Moderation und seine Virtuosität am Piano, da kam nie Langeweile auf. Und die jeweiligen Gastmusiker, die Boogie Woogie Twins und Ben Holder sowie Giovanni Weiss, die fügten weitere Höhepunkte dazu. Das war tolle Unterhaltung, die wir da in Hasselburg beim ersten Musikfest auf dem Lande genießen konnten. Und sicherlich nicht der letzte Auftritt von Julia Wendt beim Schleswig-Holstein Musikfestival.
0: Ich fand diesen Tag mit diesem Ausnahmekünstler Julia Wendt auch sehr, sehr kurzweilig. Es hat mir richtig gut gefallen. Er war wunderbar mit seiner musikalischen Begabung und Spielfreude. Und er hat mich mit seinem spritzigen, spontanen Humor auch sehr unterhalten. Auch fand ich diesen gesamten Nachmittag einfach wunderbar organisiert mit dem Picknick und den Konzerten. Dieser Wechsel war einfach sehr, sehr gut und es war richtig unterhaltsam.
1: Das war das erste Mal, dass du bei einem Musikfest auf dem Lande warst?
0: Ich war noch nie auf dem Musikfest auf dem Lande, wobei ich ja schon bei vielen Konzerten vom Schleswig-Holstein Musikfestival war. Und von daher war das auch für mich eine neue Erfahrung.
1: Und dann kann man ja nochmal sagen, da kommst du auch im nächsten Jahr wieder bei einem Musikfest auf dem Lande, oder?
0: Das denke ich auf jeden Fall. Es war wirklich schön. Was ich bei dem Konzert von Julia Wendt aber auch noch sehr beeindruckend fand, war, dass er sich bei den Auftritten seiner Gäste und den Nachwuchstalenten so zurücknehmen konnte. Er hatte die Gabe, die Bühne auch für andere freizugeben. Das fand ich sehr sympathisch.
1: Ja, es war sozusagen das letzte Stück, das musikalischste einfach. Da war nicht mehr so viel Moderationsspirenzken, weil es auch so hervorragende Musiker dabei war, gab.
0: Ja, richtig. Und es war für ihn gar kein Problem, auch abzugeben, sodass die sich eben präsentieren können und er nicht im Mittelpunkt stand.
1: Und für Sie haben wir jetzt noch rausgesucht Dark Eyes, ein Stück eben von Julia Wendt zusammen mit Ben Holder und Giovanni Weiss.

0: Nach dem ersten Musikfest auf dem Lande in Hasselburg gibt es noch 4 weitere Musikfeste auf dem Lande und sogar noch 2 Kindermusikfeste. Und zu den nächsten beiden Musikfesten auf dem Lande, da erzählt Ihnen jetzt der Verantwortliche was. Und das ist nämlich Miguel Lázaro Díaz.
1: Zum Musikfest in Stocksee am Samstag, 11. Juli. Da haben wir Alma Latina, das ist ein Duo von Geige und Gitarre, sehr interessant, mit verschiedenen lateinamerikanischen Folkmusik. Dann gehen wir weiter mit 15 Uhr mit Absalon String Quartett. Da haben wir so eine mehr klassische Quartettbesetzung sozusagen. Und 17 Uhr gehen wir weiter mit Caminos Nuevos. Das ist auch ein bisschen diese lateinamerikanische Tradition, die übrigens in andere Besetzung spielen den Sonntag, 12. Juli, als das Kollektivduo, ja, um 13 Uhr. Aber zurück zum 11. Juli. Abends haben wir diese Kizellum Leco, die Stockholm Folk Music Gruppe. Und dann Sonntag, der 12. Juli, Fabian Eggers, Wantia, Wienhagen, Querflöte, Hafe, das ist ein klassisches Duo. Nicht so gewöhnlich übrigens, aber interessant auf jeden Fall. Und haben wir gesagt, 13 Uhr, Kollektivduo, in Verbindung mit Caminos Nuevos, der vorherigen Tag. Und dann Quartett Frabil um 15 Uhr. Das ist so ein Folk-Tradition, nicht eine mit Violine, Akkordeon, Klarinette und anderen Instrumenten. Dann kommen wir auf dem Musikfest auf dem Lande im Enkemdorf, dem Samstag, 18. Juli, mit dem Quintonic. Das sind eine Gruppe von 5 junge Musikerinnen, die kommen aus Wien, super interessant, die mischen klassische Musik mit verschiedenen Folkmusik. Dann um 15 Uhr kommt der Quantum Quintet, ja, auch interessant. Das Swing 23, mit dieser Gypsy-Swing-Tradition von der Django Reinhardt, größte, ja, und Grappelli-Tradition, ne? Dann gehen wir weiter abends, 18. Juli, mit Wör und Congero. Die sind auch 2 unterschiedliche Besetzungen, die sich zusammenspielen werden. Wör war bei uns schon mal, Congero, sehr interessante auch, ja, Chor- oder Gesänge-Gruppe. Der Sonntag, 19. Juli, haben wir eine Duo von Violin Kontrabass um 11 Uhr. Sehr hervorragende Musiker aus der Deutschen Stiftung Musikleben. Und wieder um 13 Uhr kommen wir die Quintonic, die 5 Musikerinnen aus Wien. Und dann 15 Uhr, ja, noch ein Duo von Klarinett und Akkordeon. Sehr interessant, auf jeden Fall.
0: Als letztes Musikstück in dieser Sendung habe ich Ihnen noch ausgesucht. Das Kollektivduo, das sind Juan Carlos Díaz an der Querflöte und Rafael Brunner am Akkordeon. Und die spielen in dem Programm Esperanza, nämlich am Sonntag, den 12. Juli, auf dem Musikfest auf dem Lande in Stocksee um 13 Uhr.

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1: Hallo Hörer, heute in dieser wettermäßig komischen Zeit, anstrengend durch die übermäßige Hitze, aber auch durch den Wechsel, will die Kulturzeit ihre grauen Zellen nicht fordern, sondern wir haben uns etwas herausgesucht, das beim Hören keine große Anstrengung erfordert. Es ist vielleicht die bekannteste Lausbubengeschichte in der Weltliteratur. Es ist die Geschichte von Tom Sawyer, die Abenteuer des Tom Sawyers. Die Abenteuer des Tom Sawyer, so lautet der genaue Titel. Der amerikanische Schriftsteller Mark Twain hat ihn im Jahre 1876, also vor 150 Jahren, veröffentlicht, natürlich in amerikanischem Englisch, aber zugleich gab es auch eine deutsche Übersetzung. Der Verlag wollte damit gleich eine größere Käuferschicht ansprechen. Tom Sawyer lebt in einer Kleinstadt im Süden der USA, im sogenannten Cajun Country, das zum Staat Louisiana gehört. Und beherrscht wird diese Gegend ganz stark von dem großen Strom von dem Mississippi. Aus dieser Gegend stammt auch der Autor der Geschichte, Samuel Langhorne Clemens. Nie gehört, aber vielleicht Mark Twain, denn diesen Namen hat er sich zugelegt. Er hat seine Kindheit und Jugend in dem kleinen Städtchen Hannibal am Missouri verbracht und hat schon früh eine große Leidenschaft für den Old Man River, für den Mississippi, entwickelt. So wurde er Schiffsjunge und Lotse. So wurde er für ein paar Jahre Schiffsjunge und Lotse auf einem dieser malerischen, großen Raddampfer auf dem Mississippi. Und wenn er die Wassertiefe messen sollte, rief er: zwei Faden oder Mark Twain. Dieser Ausruf gefiel ihm wohl so gut, dass er sich fortan Mark Twain nannte. Nette Geschichte, soll aber wahr sein. Er schrieb Geschichten, war journalistisch tätig und reiste viel, vor allem auch nach Europa. Seine langen Reisen schlugen sich in anekdotisch strukturierten, humorvollen Reisebüchern nieder. So wurde er durch seinen Humor, sein Lokalkolorit, seine Neigung zu skurriler Übertreibung der amerikanischen Gesellschaft, die er mit zunehmender Schärfe kritisierte, zu einem der bedeutendsten Vertreter des amerikanischen Realismus. Ein paar Jahre später, nach Tom Sawyer, schrieb er übrigens eine Fortsetzung: Die Abenteuer Huckleberry Finns, der ja der beste Freund von Tom Sawyer gewesen war. Noch etwas zum Lokalkolorit der Gegend, in dem die Geschichte von Tom Sawyer sich zugetragen hat. Hier im heißen Süden der USA lebte ein lustiges Völkchen, eine französischstämmige Volksgruppe, die in einer kanadischen Provinz lebte, wurde 1755, nachdem Frankreich den siebenjährigen britisch-französischen Krieg verloren hatte. Die Bewohner gelangten in den Südstaaten der USA und nannten sich Cajuns. Sie hatten ihre leichtlebige, fröhliche Art, die den Franzosen eigen ist, mitgebracht. Und es gibt noch heute unzählige Bands, die diese Cajun Music spielen. Und jedes Wochenende gibt es Veranstaltungen, bei denen sich Jung und Alt erfreuen. Nun aber ein Beispiel dieser Cajun Music.

0: Es ist erstaunlich, dass diese Musik, die in unseren Ohren vielleicht eintönig klingt, die Menschen noch so begeistert. Vielleicht spielt die Tradition eine Rolle, die Erinnerung an die Zeit, als sie noch frei vor dem britisch-französischen Krieg in Kanada lebten. Einige von ihren Songs werden heute noch in französischer Sprache gesungen. Viele Bewohner sprechen heute noch neben Englisch auch Französisch. Auf YouTube, im Internet, kann man übrigens viel von dieser Cajun-Musik hören und die Leute tanzen sehen. Cajun schreibt man übrigens Cajun, C-A-J-U-N. Viele Cajun-Bands wurden gegründet, auch in Deutschland. Wir werden gleich ein Beispiel von einer Lüneburger Band hören, die 2012 in Mölln aufgetreten war. Aber nun zu Mark Twain und den Abenteuern von Tom Sawyer.
1: Aufgenommen von Ramona Deininger Schnabel. Vorwort des Autors. Die meisten der hier erzählten Abenteuer haben sich tatsächlich zugetragen. Das eine oder das andere habe ich selbst erlebt, die anderen meine Schulkameraden. Huck Finn ist nach dem Leben gezeichnet, nicht weniger Tom Sawyer. Doch entspricht dieser nicht einer bestimmten Persönlichkeit, sondern wurde mit charakteristischen Zügen mehrerer meiner Altersgenossen ausgestattet und darf daher jenem gegenüber als einigermaßen kompliziertes psychologisches Problem gelten. Ich muss hier bemerken, dass zur Zeit meiner Erzählung vor 30 bis 40 Jahren unter den Unmündigen und Unwissenden des Westens noch die seltsamsten, unwahrscheinlichsten Vorurteile und Aberglauben herrschten. Obwohl dieses Buch vor allem zur Unterhaltung der kleinen Welt geschrieben wurde, so darf ich doch wohl hoffen, dass es auch von Erwachsenen nicht ganz unbeachtet gelassen werde, habe ich doch darin versucht, ihnen auf angenehme Weise zu zeigen, was sie einst selbst waren, wie sie fühlten, dachten, sprachen und welcher Art ihr Ehrgeiz und ihre Unternehmungen waren. Erstes Kapitel. Tom. Keine Antwort. Tom. Alles still. Soll mich doch wundern, wo der Bengel wieder steckt. Tom! Die alte Dame schob ihre Brille hinunter und schaute darüber hinweg. Dann schob sie sie auf die Stirn und schaute darunter weg. Selten oder nie schaute sie nach einem so kleinen Ding, wie ein Knabe ist, durch die Gläser dieser ihrer Staatsbrille, die der Stolz ihres Herzens war und mehr stilvoll als brauchbar. Sie würde durch ein paar Heerdringe ebenso viel gesehen haben. Unruhig hielt sie einen Augenblick Umschau und sagte, nicht gerade erzürnt, aber doch immer laut genug, um im ganzen Zimmer gehört zu werden. »Ich werde strenges Gericht halten müssen, wenn ich dich erwische. Ich werde...« Hier brach sie ab, denn sie hatte sich inzwischen niedergebeugt und stocherte mit dem Besen unter dem Bett herum. Und dann musste sie wieder Atem holen, um ihrem Ärger Ausdruck zu verleihen. Sie hatte nichts als die Katze aufgestöbert. »So ein Junge ist mir noch gar nicht vorgekommen.« Sie ging zur offenen Tür, blieb stehen und spähte zwischen den Weinranken und dem blühenden Unkraut, welche zusammen den Garten ausmachten, hindurch. Kein Tom. So erhob sie dann ihre Stimme und rief in alle Ecken hinein. »Tom! Tom!« Hinter ihr wurde ein schwaches Geräusch hörbar, und sie wandte sich noch eben rechtzeitig um, meinen kleinen Burschen zu erwischen und an der Flucht zu hindern. »Also, da steckst du?« »An die Speisekammer habe ich freilich nicht gedacht. Was hast du denn da wieder gemacht, hä?«
2: »Nichts.«
1: »Nichts. Schau deine Hände an und deinen Mund. Was ist das?«
2: »Bei Gott, ich weiß es nicht, Tante.«
1: »Aber ich weiß es. Es ist Marmelade. Wie oft habe ich dir gesagt, wenn du über die Marmelade gingest, würde ich dich bläuen. Gib mir den Stock her.« Der Stock zitterte in ihren Händen. Die Gefahr war dringend. »Holla, Tante, sieh dich mal schnell um.« Die alte Dame fuhr herum und brachte ihre Röcke in Sicherheit, während der Bursche, den Augenblick wahrnehmend, auf den hohen Bretterzaun kletterte und jenseits verschwand. Tante Polly stand sprachlos und dann begann sie gutmütig zu lächeln. »Der Kuckuck hole den Jungen. Werde ich denn das niemals lernen? Hat er mir denn nicht schon Streiche genug gespielt, dass ich immer wieder auf dem Leim krieche? Aber alte Torheit ist die größte Torheit und ein alter Hund lernt keine neuen Kunststücke mehr. Ach, du lieber Gott, er macht jeden Tag neue, und wie kann jemand bei ihm wissen, was kommt? Es scheint, er weiß ganz genau, wie lang er mich quälen kann, bis ich dahinter komme, und ist gar zugerissen, wenn es gilt, etwas ausfindig zu machen, um mich für einen Augenblick zu verblüffen oder mich widerwillen lachen zu machen. Es ist immer dieselbe Geschichte, und ich bringe es nicht fertig, ihn zu prügeln. Ich tue meine Pflicht nicht an dem Knaben, wie ich sollte, Gott weiß es. Spare die Rute und du verdirbst dein Kind, heißt es. Ich begehe vielleicht Unrecht und kann es vor mir und ihm nicht verantworten, fürchte ich. Er steckt voller Narrenspossen und allerhand Unsinn, aber einerlei, er ist meiner toten Schwester Kind, ein armes Kind, und ich habe nicht das Herz, ihn irgendwie am Gängelband zu führen. Wenn ich ihn sich selbst überlasse, drückt mich mein Gewissen, und so oft ich ihn schlagen muss, möchte mir das alte Herz brechen. Nun mag's drum sein. Der weibgeborene Mensch bleibt halt sein ganzes Leben durch in Zweifel und Irrtum, wie die Heilige Schrift sagt, und ich denke, es ist so. Er wird wieder den ganzen Abend blinde Kuh spielen, und ich sollte ihn von Rechts wegen, um ihn zu strafen, morgen arbeiten lassen. Es ist wohl hart für ihn, am Samstag stillzusitzen, wenn alle anderen Knaben Feiertag haben. Aber er hasst Arbeit mehr als irgend sonst was, und ich will meine Pflicht an ihm tun, oder ich würde das Kind zugrunde richten. Tom spielte blinde Kuh und fühlte sich sehr wohl dabei. Zur rechten Zeit kehrte er ganz frech nach Hause zurück, um Jim, dem kleinen farbigen Bengel, zu helfen, noch vor Tisch das Holz für den nächsten Tag zu sägen und zu spalten. Und schließlich hatte er Jim die Abenteuer des Tages erzählt, während Jim 3/4 der Arbeit getan hatte. Toms jüngerer Bruder, oder vielmehr Halbbruder Sid, war bereits fertig mit seinem Anteil an der Arbeit, dem Zusammenlesen des Holzes. Denn er war ein phlegmatischer Junge und hatte keinerlei Abenteuer und kühne Unternehmungen. Während Tom nun seine Suppe aß und nach Möglichkeit Zuckerstückchen stahl, stellte Tante Polly allerhand Fragen an ihn, arglistige und verfängliche Fragen, denn sie brannte darauf, ihn in eine Falle zu locken. Wie so viele gutherzige Geschöpfe bildete sie sich auf ihr Talent in der höheren Diplomatie nicht wenig ein und betrachtete ihre sehr durchsichtigen Anschläge als wahre Wunder inquisitorischer Verschlagenheit. »Tom«, sagte sie, »es war wohl ziemlich heiß in der Schule?«
2: »Ja.«
1: »Sehr heiß,
2: »Ja.«
1: »Hattest du nicht Lust, zum Schwimmen zu gehen?« Tom stutzte. Ein ungemütlicher Verdacht stieg in ihm auf. Er schaute forschend in Tante Pollys Gesicht, aber es war nichts darin zu lesen. So sagte er,
2: »Nein, das heißt nicht so sehr.«
1: Die alte Dame streckte ihre Hand nach ihm aus, befühlte seinen Kragen und sagte, »Jetzt, scheint mir, kann dir jedenfalls nicht mehr zu warm sein.« Auf diese Art, dachte sie, habe sie sich von der vollkommenen Trockenheit seines Kragens überzeugt, ohne ihre wahre Absicht von fern merken zu lassen. Aber Tom hatte trotzdem begriffen, woher der Wind wehte. So beeilte er sich wohlweislich, allen etwaigen Fragen zuvorzukommen. »Einige von uns haben sich den Kopf unter die Pumpe gehalten. Meiner ist noch feucht, fühl nur.« Tante Polly ärgerte sich, eine so wichtige Indizie übersehen zu haben. So hatte sie von vornherein ihre Waffen aus der Hand gegeben. Dann kam ihr aber ein neuer Gedanke. »Tom, du hast doch wohl nicht den Kragen, den ich dir an die Jacke genäht hatte, beim unter die Pumpe halten des Kopfes abgenommen. Mach doch mal die Jacke auf.« Toms Mienen hellten sich auf. Er öffnete seine Jacke. Sein Kragen saß ganz fest. »Wirklich? Na, ist gut, du kannst gehen. Ich hätte darauf geschworen, dass du im Wasser gewesen seist. Nun, dir geht es diesmal wie der gebrannten Katze. Ich habe dich zu Unrecht in Verdacht gehabt. Diesmal, Tom.« Sie war halb verdrießlich, so aus dem Felde geschlagen zu sein, und doch freute sie sich, dass Tom doch wirklich mal gehorsam gewesen war. Plötzlich sagte Sidney, »Ich habe aber doch gesehen, dass du seinen Kragen mit weißen Zwirn genäht hast, und jetzt ist er auf einmal schwarz?« »Freilich habe ich weißen genommen. Tom?« Aber Tom hatte sich schon aus dem Staube gemacht. »Na warte, Sidney, das sollst du mir büßen.« Damit war er aus der Tür. An einem sicheren Plätzchen beschaute Tom dann 2 lange Nadeln, welche unter dem Kragen seines Rockes steckten, die eine mit schwarzem, die andere mit weißem Zwirn. Sie allein hätte es nie gemerkt, dachte er, ohne diesen Sid. Einmal schwarzen, das andere Mal weißen, zum Teufel, ich wollte, sie entschied sich für einen, damit ich wüsste, woran ich wäre, Und Sid, na, seine Prügel sind ihm sicher. Wenn ich's nicht tue, soll man mir die Ohren abschneiden. Tom war kein Musterknabe, aber er kannte einen und hasste ihn von Herzen. Ein Augenblick und Tom hatte alle seine Kümmernisse vergessen. Nicht, dass sie auf einmal geringer geworden wären oder weniger auf dem Herzen des kleinen Mannes gelastet hätten, aber Tom hatte eine neue, wundervolle Beschäftigung und die richtete ihn auf und half ihm über alles hinweg. Für den Augenblick. Wie eben ein Mann alles Missgeschick beim Gedanken an neue Taten verschmerzt. Diese neue Beschäftigung war eine ganz neue Art zu pfeifen, die ihm irgendein Negerbengel vor kurzem beigebracht hatte und die jetzt ungestört geübt werden musste. Die wichtige Erfindung beruhte auf einem Vogelart.

0: Plötzlich hörte Tom auf zu pfeifen. Ein Fremder stand vor ihm. Ein Bursche, kaum größer als er selbst. Eine neue Bekanntschaft, einerlei welchen Alters und Geschlechts, war in dem armseligen kleinen St. Petersburg schon ein Ereignis. Dieser Bursche war gut gekleidet, zu gut für einen Werktag. Sonderbar. Seine Mütze war zierlich, seine eng anliegende blaue Jacke neu und sauber, ebenso seine Hose. Er hatte Schuhe an, und es war erst Freitag. Er hatte sogar ein Halstuch um, ein wahres Monstrum von einem Tuch. Überhaupt hatte er etwas an sich, was den Naturmenschen in Tom herausforderte. Je mehr Tom das neue Weltwunder anstarrte, umso mehr rümpfte er die Nase über solche Geziertheit, und sein eigenes Äußere erschien ihm immer schäbiger. Beide schwiegen. Wollte einer ausweichen, so wollte auch der andere ausweichen, natürlich nach derselben Seite.
1: So schauten sie lange einander
0: herausfordernd in die Augen. Endlich sagte Tom, »Soll ich dich prügeln?«
1: »Das möchte ich doch erst einmal sehen.«
0: »Das wirst du allerdings sehen.«
1: »Du kannst es ja gar nicht.«
0: »Wohl kann ich's,
1: pa.«
0: »Wohl kann ich's,
1: nicht wahr?«
0: »Doch wahr.« Eine ungemütliche Pause. Darauf wieder Tom. »Wie heißt du denn?«
1: »Das geht dich nichts an, Straßenjunge.«
0: »Ich will dir schon zeigen, dass mich's was angeht.«
1: »Na, warum tust du's dann nicht?«
0: »Wenn du noch viel sagst, tu ich's.«
1: »Viel, viel, viel.
0: So, nun tu's.« »Ach, du hältst dich wohl für mehr als mich. Wenn ich nur wollte, könnte ich dich mit einer Hand unterkriegen.«
1: »Na, warum tust du's denn nicht? Du sagst nur immer, dass du's kannst.«
0: »Wenn du frech wirst, tu ich's.«
1: »Ah, das kann jeder sagen.«
0: »Du bist wohl was Rechtes, du Windhund.«
1: »Was du für einen dummen Hut aufhast.«
0: »Wenn er dir nicht gefällt, kannst du ihn ja herunterschlagen. Schlag ihn doch runter, wenn du ein paar Ohrfeigen haben willst.«
1: »Lügner,
0: selbst Lügner.«
1: »Prahlhans, du bist ja zu feig.«
0: »Ach, mach, dass du weiterkommst.«
1: »Du, wenn du noch lange Blödsinn schwatzt, schmeiß ich dir einen Stein an den Kopf.«
0: »Na, so wag's doch.«
1: »Ich tu's auch.«
0: »Warum tust du's denn nicht? Du sagst es ja immer nur. Tu's doch mal, du bist ja zu bange.«
1: »Ich bin nicht bange.«
0: »Natürlich bist du bange.«
1: »Nicht wahr?«
0: »Doch wahr.«
1: Wieder eine Pause. Beide starren sich an, gehen umeinander herum und beschnüffeln sich wie junge Hunde. Plötzlich liegen sie in schönster Kampfstellung Schulter an Schulter. Tom schrie, »Scher dich fort!«
0: »Fällt mir gar nicht ein.«
1: »Fällt mir auch nicht ein.«
0: So standen sie. Jeder einen Fuß als Stütze zurückgestellt, aus aller Kraft aneinander herumschiebend und sich wütend anstarrend. Aber keiner konnte dem Gegner einen Vorteil abgewinnen. Von diesem stillen Kampf, heiß und atemlos, hielten beide gleichzeitig inne. Und Tom sagte,
1: »Du bist doch ein Feigling und ein Aff obendrein. Ich werd's meinem großen Bruder sagen, der kann dich mit dem kleinen Finger verhauen. Und ich werd's ihm sagen, dass er's tut.«
0: »Was schert mich dein Bruder? Ich habe einen Bruder, der noch viel stärker ist als deiner. Der wirft deinen Bruder über den Zaun da.«
1: Beide Brüder waren natürlich durchaus imaginär.
0: »Das lügst du.«
1: »Das weißt du.«
0: Tom zog mit dem Fuß einen Strich durch den Sand und sagte, »Komm herüber und ich hau dich, dass du liegen bleibst.« Sofort sprang der andere hinüber und sagte herausfordernd,
1: »So, nun tu's.«
0: »Mach mich nicht wütend, rate ich dir.
1: Bei einem Deuker für 2 Penny würde ich's wirklich tun.«
0: Im nächsten Augenblick hatte der feine Junge ein 2-Penny-Stück aus der Tasche geholt und hielt es Tom herausfordernd vor die Nase. Tom schlug es ihm aus der Hand. Im nächsten Augenblick rollten beide Jungen im Schmutz, ineinander verbissen wie 2 Katzen, und während ein paar Minuten rissen und zerrten sie sich an den Haaren und Kleidern, schlugen und zerkratzten sich die Nasen und bedeckten sich mit Staub und Ruhm. Plötzlich klärte sich die Situation und aus dem Kampfgewühl tauchte Tom empor, auf dem anderen reitend und ihn mit den Fäusten traktierend. »Sag, genug!« Der Bengel setzte seine krampfhaften Bemühungen, sich zu befreien, fort, vor Wut schreiend. »Sag, genug!« Und Tom prügelte lustig weiter. Schließlich stieß der andere ein halb ersticktes »Genug« hervor. Tom ließ ihn aufstehen und sagte, »So, nun weißt du's. Das nächste Mal sieh dich besser vor, mit wem du anbindest.« Der Fremde trollte sich, den Staub von den Kleidern schlagend, schluchzend, sich die Nase reibend, von Zeit zu Zeit sich umsehend, um Tom zu drohen, dass er ihn das nächste Mal verhauen werde, worauf Tom höhnisch lachte und seelenvergnügt nach Hause schlenderte. Und sobald er den Rücken gewandt hatte, hob der andere einen Stein auf, zielte, traf Tom zwischen die Schultern und rannte davon mit der Geschwindigkeit einer Antilope.

0: Tom verfolgte den Verräter bis zu dessen Wohnung und fand so heraus, wo er wohne. Als tapferer Held blieb er dann herausfordernd eine Zeit lang an einem Zaun stehen, um zu warten, ob der Feind es wagen werde, wieder herauszukommen. Aber der Feind begnügte sich, ihn durch die Fenster Gesichter zu schneiden und hütete sich, den neutralen Boden zu verlassen. Schließlich erschien des Feindes Mutter und nannte Tom ein schlechtes, lasterhaftes, gemeines Kind und jagte ihn davon. So ging Tom also fort, aber er sagte, er hoffe, den Feind doch noch einmal zu erwischen. Er kam ein bisschen spät nach Hause, und indem er behutsam in das Fenster kletterte, deckte er einen Hinterhalt in Gestalt seiner Tante. Und als sie den Zustand seiner Kleider sah, war ihr Entschluss unumstößlich gefasst, ihn am Samstag in strenge Haft zu nehmen und ordentlich schwitzen zu lassen. Zweites Kapitel. Samstagmorgen war gekommen, und es war ein heller, frischer Sommermorgen und sprühend von Leben. Jedes Herz war voll Gesang, und wessen Herz jung war, der hatte ein Lied auf den Lippen. Freude glänzte auf allen Gesichtern, und die Lust zu springen zuckte in aller Füßen. Die Akazien blühten, und ihr süßer Duft erfüllte die Luft. Cardiff Hill in der Nähe des Hauses, und dasselbe überragend, war von Grün bedeckt und war gerade entfernt genug, um wie das gelobte Land träumerisch, ruhevoll und unberührt zu erscheinen. Tom erschien auf der Bildfläche mit einem Eimer voll Farbe und einem großen Pinsel. Er überblickte die Umzäunung und aller Glanz schwand aus der Natur und tiefe Schwermut bemächtigte sich seines Geistes. 30 Yards lang und 9 Fuß hoch war der unglückliche Zaun. Das Leben erschien ihm traurig, er empfand sein kleines Dasein als Last. Seufzend tauchte er den Pinsel in den Topf und strich einmal über die oberste Planke, wiederholte die Operation und nochmals und verglich das kleine gestrichene Stückchen mit der unendlichen noch zu erledigenden Strecke und hockte sich entmutigt auf einen Baumstumpf. Jim kam mit einem Zinneimer aus der Tür, Buffalo Gals singend. Wasser von der Pumpe zu holen, war Tom bisher immer als eine der unwürdigsten Verrichtungen erschienen. Jetzt schien es ihm anders. Er sagte sich, dass er dort Gesellschaft finden werde. Weiße, Mulatten und Neger, Knaben und Mädchen traf man immer dort, die, bis sie an die Reihe zu pumpen kamen, herumlungerten, irgendein Spiel trieben, sich zankten, prügelten und Wetten anstellten, und dann überlegte er, dass die Pumpe zwar nur 150 Yards entfernt sei, Jim trotzdem aber nie unter einer Stunde brauchte, um einen Eimer Wasser zu holen und dann auch noch gewöhnlich geholt werden musste. Er sagte also, »Du, Jim, ich will Wasser holen, wenn du inzwischen anstreichen willst.« Jim schüttelte den Kopf und antwortete, »Es geht nicht, Master Tom. Alte Dame sagen mir zu gehen und holen Wasser und nix aufhalten mit irgendwem. Sie sagen, sie wissen, dass Master Tom werden versuchen zu gewinnen, mich zu streichen. Und so sie sagen, Jim zu gehen nach sein eigenes Geschäft und nix zu streichen. Ach was, Jim, lass sie nur reden. So macht sie's immer. Gib mir nur den Eimer, du sollst sehen, ich bin gleich wieder da. Sie braucht's ja nicht zu wissen.« »Nein, Master Tom, ich nix tun. Alte Dame wollen ihm Kopf abreißen, wenn er tut, so sicher, Master Tom.« »Sie? Sie kann ja gar nicht schlagen. Sie fährt einem mit dem Fingerhut über den Kopf. Und wer macht sich daraus was? Ihre Worte sind gefährlich. Hm, ja, aber sagen ist doch nicht tun, wenn sie nur nicht so viel dabei weinen wollte. Du, Jim, ich geb dir auch eine Murmel. Oder eine Glaskugel.« Jim begann zu schwanken. »Eine weiße Glaskugel, Jim. Und horch mal, was für einen schönen Klang hat sie.« »Ach, seien das schöne, wunderschöne Glaskugel. Aber Master Tom, ich hab so furchtbare Angst vor alte Dame.« Aber Jim war auch nur ein Mensch. Diese Verführungskünste waren zu stark für ihn. Er setzte seinen Eimer hin und griff nach der Kugel. Im nächsten Augenblick sauste er die Straße hinunter mit seinem Eimer und einem Schreckensschrei. Tom arbeitete mit Vehemenz und Tante Polly, einen Pantoffel in der Hand und Triumph im Auge, kehrte vom Felde zurück. Aber Toms Energie hielt nicht lange an. Er begann an all die Streiche zu denken, die er für heute geplant hatte, und sein Kummer wurde immer größer. Bald würden seine Spielgefährten frei und sorglos vorbeikommen, um auf alle möglichen Expeditionen auszugehen, und die würden ihre Witze reißen über ihn, der da stand und arbeiten musste. Der bloße Gedanke daran brannte wie Feuer. Er kramte seine weltlichen Schätze aus und hielt Herschau. allerhand selbst erfundenes Spielzeug, Murmel und Plunder. Genug, um sich einen Arbeitstausch zu erkaufen, aber nicht genug, um dadurch auch nur für eine halbe Stunde die Freiheit zu bekommen. So steckte er seine armselige Habe wieder in die Tasche und gab den Gedanken auf, einen Bestechungsversuch bei den Jungen zu machen. Mitten in diese trüben und hoffnungslosen Betrachtungen kam plötzlich ein Einfall über ihn. Durchaus kein großer, glänzender Einfall. Er nahm seinen Pinsel wieder auf und setzte ruhig die Arbeit fort. Ben Rogers erschien in Sicht, der Junge aller Jungen, der sich über alle lustig machen durfte. Bens Gang war springend, tanzend, hüpfend, Beweis genug, dass sein Herz leicht und seine Gedanken und Pläne großartig waren. Er knupperte an einem Apfel und ließ ein langes, melodiöses Ho-ho hören, gefolgt von einem gegrunzten Ding-Dong-Ding, Ding-Dong-Dong, denn er war in diesem Augenblick ein Dampfboot. Als er näher kam, mäßigte er seine Geschwindigkeit, nahm die Mitte der Straße, bog nach Steuerbord über und legte elegant und mit vielem Geschrei und Umstand bei, denn er vertrat hier die Stelle des Big Missouri und hatte 9 Fuß Tiefgang. Er war Dampfboot, Kapitän, Bemannung zugleich und sah sich selbst auf der Kommandobrücke stehend, Befehle gebend und ihre Ausführung überwachend. Stopp! Ling, ah, ling, ling! Die Hauptroute war zu Ende und er wandte sich langsam einem Nebenarme des Flusses zu. Stopp! Zurück! Ling, ah, ling, ling! Seine Arme sanken ermüdet herunter. Steuerbord wenden! Ling, ah, ling, ling! Sein Arm beschrieb jetzt große Kreise, denn er stellte ein Rad von 40 Fuß Durchmesser dar. Backbord zurück, Linga, Ling, Ling, Tschu, Tschu, Tschu. Wieder beschrieb der Arm, diesmal der linke, gewaltige Kreise. Steuerbord stopp, Linga, Ling, Ling, Backbord stopp, halt, langsam überholen, Linga, Ling, Ling, Tschu, Tschu, Tschu. Heraus mit dem Tau dort, lustig, hoho, heraus damit. He, wird's bald? Ein Tau dort um den Pfeiler. So, nun los, Jungs, los. Maschine stopp, Linga, Ling, Ling. Tschu, tschu, tschu, tschu, lässt den Dampf ausströmen. Tom war ganz vertieft in seine Anstreicherei. Er merkte nichts von der Ankunft des Dampfbootes. Ben blieb einen Moment stehen, dann sagte er, oho, Strafarbeit, Tom, hä? Keine Antwort. Tom überschaute seine Arbeit mit dem Auge eines Künstlers. Dann machte er mit dem Pinsel noch einen eleganten Strich und übte wieder Kritik. Ben rannte zu ihm hin. Tom wässerte der Mund nach dem Apfel, aber er stellte sich ganz vertieft in seine Arbeit. Ben sagte, hallo, alter Bursche, Strafarbeit, was? Ach, bist du's, Ben, ich hatte dich nicht bemerkt. Weißt, ich geh grad zum Schwimmen. Würdest du denn gern mitgehen können? Aber natürlich, bleibst du lieber bei deiner Arbeit, nicht? Tom schaute den Burschen erstaunt an und sagte, was nennst du Arbeit? Na, ist das denn keine Arbeit? Tom betrachtete seine Malerei und sagte nachlässig, na, vielleicht ist das Arbeit, oder es ist keine Arbeit, jedenfalls macht es Tom Sawyer Spaß. Na, na, du willst doch nicht wirklich sagen, dass dir das da Spaß macht? Der Pinsel strich und strich. Spaß? Warum soll's denn kein Spaß sein? Kannst du vielleicht jeden Tag einen Zaun anstreichen? Ben erschien die Sache plötzlich in anderem Licht. Er hörte auf, an seinem Apfel zu knuspern. Tom fuhr mit seinem Pinsel bedächtiger hin und her und hin und her, hielt an, um sich von der Wirkung zu überzeugen, half hier und da ein bisschen nach, prüfte wieder, während Ben immer aufmerksamer wurde, immer interessierter. Plötzlich sagte er, »Du Tom, lass mich ein bisschen streichen.« Tom überlegte, war nahe daran einzuwilligen, aber er besann sich. Nee, nee, ich würde es herzlich gern tun, Ben, aber Tante Polly gibt so viel gerade auf diesen Zaun, gerade an der Straße, weißt du. Aber wenn's der schwarze Zaun wäre, wär's mir recht und ihr wär's auch recht. Ja, sie gibt schrecklich viel auf diesem Zaun, deshalb muss ich das da sehr sorgfältig machen. Ich glaub, von 2000 Jungen ist vielleicht nicht einer, der es ihr recht machen kann, wie sie's haben will. Na, wirklich? Du, gib her, nur mal versuchen. nur ein klein bisschen versuchen. Ich würde dich lassen, wenn's meine Arbeit wäre, Tom. Ben, ich würd's wahrhaftig gern tun, aber Tante Polly, weißt du, Jim wollt's auch schon tun, aber sie ließ ihn nicht. Sid wollte es tun, aber sie ließ es ihn auch nicht tun. Na, siehst du wohl, dass es nicht geht, wenn du den Zaun anstreichest und es passiert was, Ben? Ach, Unsinn. Ich will so vorsichtig machen, nur mal versuchen, wenn ich dir den Rest von meinem Apfel geb. Na dann, nee, Ben, tu's nicht. Ich hab solche Angst. Ich geb dir den ganzen Apfel. Tom gab mit betrübter Miene den Pinsel ab, innerlich frohlockend. Und während der Dampfer Big Missouri in der Sonnenhitze arbeitete und schwitzte, saß der Künstler, ausruhend, auf einem Baumstumpf im Schatten des Zaunes, schlug die Beine übereinander, verzehrte seinen Apfel und grübelte, wie er noch mehr Unschuldige zu seinem Ersatz anlocken könne. Opfer genug waren vorhanden. Jeden Augenblick schlenderten Knaben vorbei. Sie kamen, um ihn zu verhöhnen und blieben, um zu streichen. Nach einiger Zeit war Ben müde geworden. Tom hatte als nächstes Billy Fisher ins Auge gefasst, der ihm eine tote Ratte und eine Schnur, um die Ratte darin durch die Luft fliegen zu lassen, anbot. Und von Johnny Miller bekam er eine gut erhaltene Sackpfeife und so immer weiter, stundenlang. Und als der Nachmittag halb vergangen war, war aus dem armen, verlassenen Tom vom Morgen ein buchstäblich in Reichtum schwimmender Tom geworden. Er besaß außer den angeführten Sachen 12 Murmel, ein Stück eines Brummeisens, ein Stück blau gefärbtes Glas zum Durchschauen, eine Spielkanone, ein Messer, das gewiss nie jemand Schaden getan hatte oder jemals tun konnte, ein bisschen Kreide, einen Glasstöpsel, einen Zinnsoldaten, den Kopf eines Frosches, 6 Feuerschwärmer, ein Kaninchen mit einem Auge, einen Messing-Türgriff, ein Hundehalsband, aber kein Hund, den Griff eines Messers, 4 Orangenschalen und einen kaputten Fensterrahmen. Er hatte einen sorglosen, bequemen, lustigen Tag gehabt, eine Menge Gesellschafter und der Zaun hatte eine dreifache Lage Farbe bekommen. Wäre nicht der Zaun jetzt fertig gewesen, Tom hätte noch alle Jungs des Dorfes bankrott gemacht. Tom dachte bei sich, die Welt wäre schließlich doch wohl nicht so buckelig. Er war, ohne es selbst recht zu wissen, hinter ein wichtiges Gesetz menschlicher Tätigkeit gekommen. Das nämlich, dass, um jemand, groß oder klein, nach etwas lüstern zu machen, es nur nötig ist, dieses etwas schwer erreichbar zu machen. Wäre er ein großer und weiser Philosoph gewesen, gleich dem Verfasser dieses Buches, er würde jetzt begriffen haben, dass, was jemand tun muss, Arbeit, was man freiwillig tut, dagegen Vergnügen heißt. Er würde ferner verstanden haben, dass künstliche Blumen machen oder in der Tretmühle ziehen, Arbeit ist, Kegel schieben aber oder den Mont Blanc besteigen, Vergnügen. Es gibt reiche Engländer, die einen Viererzug 20 bis 30 Meilen in einem Tage laufen lassen, weil dieser Spaß sie einen Haufen Geld kostet. Würden sie aber dafür bezahlt werden, so würden sie es als Arbeit ansehen und darauf verzichten.
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0: Drittes Kapitel. Tom präsentierte sich Tante Polly, welche in einem gemütlichen, zugleich als Schlaf-, Frühstücks- und Speisezimmer dienenden Raum am offenen Fenster saß und fleißig mit Handarbeit beschäftigt gewesen war. Die balsamische Sommerluft, die vollkommene Ruhe, Blumenduft und Summen der Bienen, alles hatte seine Wirkung geübt. Sie war über ihre Beschäftigung eingenickt. Sie hatte nur die Katze zur Gesellschaft gehabt, und die schlief in ihrem Korbe. Die Brille hatte sie, Tante Polly, zur Vorsicht auf ihren grauen Kopf weiter hinaufgeschoben. Sie mochte geglaubt haben, Tom sei längst wieder flüchtig geworden und wunderte sich nun, ihn ungeniert neben sich sitzen zu sehen. »Darf ich jetzt spielen gehen, Tante?« fragte Tom unschuldig. »Was? Schon wieder? Was hast du denn heute getan?« »Alles fertig, Tante.« »Tom, lüg nicht, ich glaub's nicht.« »Ich lüge aber nicht, Tante, es ist alles fertig.« Tante Polly setzte kein besonderes Vertrauen in seine Beteuerung. Sie ging hinaus, um selbst zu sehen, und sie wäre zufrieden gewesen, hätte sie 20% von Toms Worten wahrgefunden. Als sie sah, dass wirklich der ganze Zaun gestrichen und nicht nur leicht gestrichen, sondern gründlich und mehrfach mit Farbe bedeckt und noch ein Stück Boden obendrein eine Farbschicht abbekommen hatte, war ihr Erstaunen unaussprechlich. Sie sagte, »Na, das hätte ich nicht für möglich gehalten. Ich sehe, Tom, du kannst arbeiten, wenn du willst.« Und dann dämpfte sie das Kompliment, indem sie hinzufügte, »Aber es ist mächtig selten, dass du willst. Leider. Ist gut, geh jetzt und spiel. Schau aber, dass du in einer Woche spätestens wieder hier bist, oder ich hau dich.« Sie war so überrascht durch den Glanz seiner Heldentat, dass sie ihn in die Speisekammer zog und einen auserwählten Apfel hervorsuchte und ihn ihm gab, mit dem salbungsvollen Hinweise darauf, wie getane Arbeit jeden Genuss erhöhe und veredle, wenn sie fleißig, ehrlich und ohne Kniffe und Betrügerei getan werde. Und während sie mit einer passenden Bibelstelle schloss, hatte er ein Stück Kuchen stibitzt. Dann hüpfte er davon und sah Sid gerade die Außentreppe hinaufklettern, die auf einen Hinterraum im zweiten Boden führte. Erdklumpen waren genug vorhanden, und im nächsten Moment sauste eine ganze Menge durch die Luft. Sie fielen wie ein Hagelwetter um Sid herum nieder. Und bevor Tante Polly ihre überraschten Lebensgeister sammeln konnte und zu Hilfe eilen, hatten 6 oder 7 Geschosse ihr Ziel erreicht und Tom war über den Zaun und davon. Es war zwar eine Tür in demselben, aber wie man sich denken kann, hatte Tom es viel zu eilig, um da durchzugehen. Er fühlte sich erleichtert, nun er sich mit Sid wegen dessen Verrates auseinandergesetzt und ihm eine tüchtige Lektion gegeben hatte. Tom umging einen Häuserblock und gelangte in eine schlammige Allee, die zu Tante Pollys Kuhstall führte. Tom machte sich schleunigst aus dem Gebiet, wo Gefangenschaft und Strafe drohten, und strebte dem öffentlichen Spielplatz des Dorfes zu, wo sich 2 feindliche Truppen von Knaben Rendezvous geben sollten, nach vorhergegangener Verabredung. Tom war der Anführer der einen. Sein Busenfreund Joe Harper kommandierte die andere. Diese beiden großen Generale ließen sich nicht herab, selbst zu kämpfen, das schickt sich für den großen Haufen, sondern saßen zusammen auf einem Hügel und leiteten die Operationen durch Befehle an die Unterführer. Toms Armee gewann einen großen Sieg nach einer langen, hartnäckigen Schlacht. Dann wurden die Toten begerdigt, die Gefangenen ausgetauscht, die Bestimmungen für das nächste Zusammentreffen getroffen und der Tag dafür festgesetzt, worauf sich die Armeen in Kolonnen formierten und zurückmarschierten. Tom marschierte allein nach Haus. Als er an dem Hause des Chef Thatcher vorbeikam, sah er im Garten ein unbekanntes Mädchen, ein liebliches, kleines, blauäugiges Geschöpf mit hellem, in 2 Zöpfen gebundenem Haar, weißem Sommerkleid und gestickten Höschen. Der ruhmreiche Held fiel ohne einen Schuss getan zu haben. Eine gewisse Amy Lawrence war mit einem Schlage aus seinem Herzen verstoßen und ließ nicht einmal eine Erinnerung darin zurück. Er hatte sie bis zum Wahnsinn zu lieben geglaubt, seine Liebe war ihm als Anbetung erschienen, und nun zeigte es sich, dass es nur eine schwache, unbeständige Neigung gewesen sei. Er hatte durch Monate um sie geseufzt, sie hatte seine Liebe vor kaum einer Woche erst mit ihrer Gegenliebe belohnt, er war vor kurzen 7 Tagen noch der glücklichste und stolzeste Bursche der Welt gewesen, und jetzt, in einem Augenblick, war sie gleich irgendeiner beliebigen Fremden, der man flüchtig begegnet ist, aus seinem Herzen verschwunden. Er betrachtete diesen neuen Engel mit glänzenden Augen, bis er merkte, dass sie ihn entdeckt habe. Dann stellte er sich, als wisse er gar nichts von ihrer Anwesenheit, und begann dann, nach rechter Jungensmanier, sich zu spreizen, um ihre Bewunderung zu erregen. Diese Torheiten trieb er eine Weile, schielte dann hinüber und sah, dass das kleine Mädchen sich dem Hause zugewandt hatte. Tom kletterte auf den Zaun und balancierte oben herum, machte ein trübseliges Gesicht und hoffte, sie werde sich dadurch zu längerem Verweilen bewegen lassen. Sie blieb auch einen Augenblick stehen. Dann ging sie weiter der Tür zu. Tom stieß einen tiefen Seufzer aus, als sie die Türschwelle betrat, aber seine Mienen hellten sich auf, leuchteten vor Vergnügen, denn sie hatte in dem Moment, ehe sie verschwand, ein Stiefmütterchen über den Zaun geworfen. Tom rannte herzu und blieb dicht vor der Blume stehen, beschattete seine Augen und schaute die Straße hinunter, als hätte er dort etwas von größtem Interesse entdeckt. Dann nahm er einen Strohhalm auf und begann ihn auf der Nase zu balancieren, indem er den Kopf zurückwarf. So, sich rechts und links drehend, kam er der Blume immer näher. Schließlich ruhte sein bloßer Fuß darauf, seine Zehen nahmen sie auf, und er hüpfte mit seinem Schatz davon und verschwand um die nächste Ecke. Aber nur für eine Minute, bis er die Blume unter seiner Jacke versteckt hatte, auf seinem Herzen oder auch auf dem Bauche, denn er war in der Anatomie nicht sehr bewandert und durchaus nicht kritisch. Dann kehrte er zurück, lungerte auf seinem Zaun herum und ließ seine Augen nach ihr herumspazieren, bis die Nacht anbrach, aber die Kleine ließ sich nicht wieder sehen. Tom tröstete sich mit dem Gedanken, dass sie hinter irgendeinem Fenster gestanden und von seinen Aufmerksamkeiten Notiz genommen habe. Endlich ging er nach Hause, den Kopf voll angenehmer Vorstellungen. Während des ganzen Abendessens war er so geistesabwesend, dass sich seine Tante wunderte, was in ihn gefahren sein könne. Er bekam wegen seiner Beschießungssitze Schelte und schien sich weiter gar nichts daraus zu machen. Er versuchte seiner Tante vor der Nase Zucker zu stehlen und bekam was auf die Finger. Er sagte, Tante, du schlägst Sid nie, wenn er sowas macht. Na, Sid treibt's auch nicht so arg wie du. Du würdest den ganzen Tag im Zucker sein, wenn ich nicht aufpasste. Gleich darauf ging sie in die Küche und Sid, auf seine Unverletzlichkeit pochend, griff nach der Zuckerdose mit einer Selbstüberhebung gegen Tom, die diesem unerträglich dünkte. Aber Sids Finger glitten aus und die Zuckerdose fiel auf den Boden und zerbrach. Tom war außer sich vor Vergnügen, so außer sich, dass er sogar seine Zunge im Zaum hielt und verstummte. Er nahm sich vor, kein Wort zu sagen, auch nicht, wenn seine Tante wieder hereinkomme. So lange, bis sie frage, wer dieses Verbrechen begangen habe. Dann wollte er es sagen und niemand auf der Welt würde so glücklich sein wie er, wenn dieser Musterknabe auch einmal was auf die Pfoten bekam. Er war so voll Erwartung, dass er sich kaum zurückhalten konnte, als die alte Dame dann kam und vor den Scherben stand und Zornesblitze über den Rand ihrer Brille schleuderte. Er sagte zu sich, jetzt kommt's, und im nächsten Augenblick zappelte er auf dem Fußboden. Eine drohende Hand schwebte über ihm, um ihn nochmals zu treffen. Tom brüllte, halt, halt, warum prügelst du mich? Sid hat sie zerbrochen. Tante Polly hielt erschrocken inne und Tom sah sofort, dass sich das Mitleid bei ihr zu regen begann. Aber sie sagte nur, auf, ich denke, bei dir schadet kein Schlag. Du hast manches auf dem Kerbholz, wofür du keine Prügel bekommen hast. Dann aber empfand sie doch Reue und hätte gerne etwas Liebevolles, Versöhnendes gesagt. Aber sie dachte, das könne als Zugeständnis ihres Unrechts gelten und dadurch würde die Disziplin leiden. So schwieg sie und ging betrübten Herzens ihren Geschäften nach. Tom verkroch sich in einen Winkel und wühlte in seinen Leiden. Er wusste, dass seine Tante innerlich vor ihm auf den Knien lag, und er fühlte wilde Genugtuung bei diesem Gedanken. Er würde sich nichts merken lassen und nicht dergleichen tun. Er wusste, dass liebevolle Blicke auf ihm ruhten, aber er spielte den Gleichgültigen. Er stellte sich vor, wie er krank oder tot daliege und seine Tante händeringend über ihm, um ein verzeihendes Wort bettelnd, aber er würde sich abwenden und sterben, ohne das Wort zu sagen. Was würde sie dann wohl empfinden? Dann wieder sah er sich vom Fluss nach Hause getragen, tot, mit triefenden Haaren, steifen Gliedern und für immer erstarrtem Herzen. Oh, wie würde sie sich über ihn werfen, wie würden ihre Tränen fließen und wie würde sie zu Gott flehen, ihn ihr wiederzugeben, und sie würde ihn nie, nie wieder misshandeln. Aber er würde kalt und blass daliegen und sich nicht regen, ein kleiner Märtyrer, dessen Leiden für immer zu Ende sind. So schraubte er seine Gefühle durch eingebildetes Elend künstlich in die Höhe, dass er fast daran erstickt wäre. Er war so leicht gerührt. Seine Augen schwammen in einem trüben Nebel, welcher zu Tränen wurde, sobald er blinzelte und herabrann und von der Spitze seiner Nase troff. Und solche Wollust bereitete ihm sein Kummer, dass er sich nicht um die Welt von irgendjemand hätte trösten oder aufheitern lassen. Er war viel zu zart für eine solche Berührung mit der Außenwelt. Und als seine Cousine Mary nach einem eine ganze Woche lang Besuch auf dem Lande lustig und guter Dinge hereinhüpfte, sprang er auf und schlich in Einsamkeit und Kälte zu einer Tür hinaus, während sie Gesang und Sonnenschein zur anderen hereinbrachte. Er vermied die Orte, an denen sich seine Freunde herumzutreiben pflegten, und suchte vielmehr trostlos verlassene Gegenden, die mit seiner Stimmung mehr im Einklang wären. Ein Holzfloß auf dem Flusse lud ihn ein, er setzte sich ans äußerste Ende und versenkte sich in die traurige Eintönigkeit um ihn her und wünschte nichts anderes als tot und ertrunken zu sein, aber ohne vorher einen hässlichen Todeskampf durchmachen zu müssen. Danach zog er seine Blume hervor. Sie war zerknittert und verwelkt und erhöhte noch das süße Gefühl der Selbstbemitleidung. Ob sie Mitleid mit ihm haben würde, wenn sie wüsste, würde sie weinen und sich danach sehnen, die Arme um ihn zu schlingen und ihn wieder zu erwärmen, oder würde sie sich gleich der übrigen Welt kalt abwenden? Dieses Bild schien ihm so rührend, dass er es sich immer und immer wieder ausmalte und ausschmückte, bis er es greifbar vor sich sah. Schließlich stand er seufzend auf und schlich in die Finsternis hinaus. Um 21:30 Uhr gelangte er in die Straße, in welcher die angebetete Unbekannte wohnte. Er blieb einen Augenblick stehen. Kein Ton traf sein lauschendes Ohr. Aus einem Fenster des zweiten Stockes fiel ein schwacher Lichtschimmer. War dieser Raum durch ihre Anwesenheit geheiligt? Er erkletterte den Zaun und bahnte sich seinen eigenen Weg durch das Buschwerk, bis er unter dem Fenster stand. Lange und aufmerksam spähte er hinauf. Dann legte er sich auf die Erde nieder, die Hände über der Brust gefaltet und in den Händen seine arme, verwelkte Blume. Und so wollte er sterben draußen in der kalten Welt, kein Dach über sich, ohne eine freundliche Hand, die ihm den Todesschweiß von der Stirne wischen würde, ohne ein mitleidiges Gesicht, das sich, wenn der Todeskampf kam, über ihn beugen würde, und würde sie wohl eine Träne weinen? Über seinen armen, toten Leib würde es ihr wehtun, ein blühendes, junges Leben so grausam geknickt, so nutzlos vernichtet zu sehen? Das Fenster ging auf. Eines Dienstmädchens misstönende Stimme entweihte die stille Ruhe und ein Strom Wasser überschüttete die Überreste des Märtyrers. Halb erstickt sprang unser Held auf, pustend und sich schüttelnd. Ein Wurfgeschoss durchsauste die Luft, ein unterdrückter Fluch, das Klirren einer zerbrochenen Fensterscheibe und eine kleine, unbestimmte Gestalt kroch über den Zaun und verschwand in der Dunkelheit. Nicht lange danach, als Tom bereits zum Schlafengehen entkleidet, seine durchnässten Sachen beim Schein eines Talglichtes besichtigte, erwachte Sid. Er wollte seine Glossen dazu machen, hielt es aber doch für besser zu schweigen, denn aus Toms Augen schossen Blitze. Tom kroch ins Bett, ohne sich lange mit Beten aufzuhalten, und Sid merkte sich das gehörig, um gelegentlich Gebrauch davon zu machen. Viertes Kapitel. Die Sonne ging über einer ruhigen Welt auf und schien über das Dorf wie ein Segensspruch. Nach dem Frühstück hielt Tante Polly Hausandacht. Sie begann mit einem aus den kräftigsten Bibelstellen bestehenden, mit ein bisschen eigenen Gedanken verbrämten Gebet. Und von dieser Höhe aus gab sie ein grimmiges Kapitel des mosaischen Gesetzes zum Besten, wie vom Sinai herab. Danach gürtete Tom, um diesen Ausdruck zu gebrauchen, seine Lenden und machte sich ans Werk, sich seine Bibelverse einzutrichtern. Sid hatte die natürlich schon am Tage vorher gelernt. Tom brachte es mit Aufbietung aller Energie auf 5 Verse, die er aus der Bergpredigt gewählt hatte, da er keine kürzeren finden konnte. Nach einer halben Stunde hatte Tom eine unbestimmte allgemeine Idee von seiner Lektion. Weiter kam er nicht, denn seine Gedanken spazierten durch das ganze Gebiet menschlichen Denkens und seine Finger hatten allerhand zerstreuende Nebenbeschäftigungen. Schließlich nahm Mary sein Buch, um ihn zu überhören, und er machte krampfhafte Anstrengungen, um seinen Weg durch den Nebel zu finden. Selig sind die, die da arm sind. Ja, arm sind. Selig sind, die da arm sind, im Geiste. Im Geiste. Selig sind, die da arm sind im Geiste, denn sie, ihre, denn ihrer selig sind, die da arm sind im Geiste, denn ihrer ist das Himmelsreich. Selig sind, die da Leid tragen, denn sie sollen Leid tragen, denn sie sollen was? Warum sagst du mir's nicht, Mary? Sei doch nicht so ekelig. Ach, Tom, du armer, dickköpfiger Kerl, ich quäl dich ja nicht. Das fällt mir gar nicht ein. Du musst dich halt noch mal dahinter setzen. Nur nicht mutlos, Tom, du wirst es schon zwingen. Und wenn du's kannst, Tom, geb ich dir ganz, ganz was Schönes. Na also, sei ein braver Junge. Meinetwegen, du, Mary, was ist das denn? Jetzt noch nicht, Tom, wenn ich sag, ist's was Schönes, dann ist's was Schönes. Da hast du recht, Mary. Na also, ich werd's noch mal tun. Und der machte sich nochmal darüber, und unter den doppelten Ansporn der Neugier und der Erwartung des Gewinnes machte er sich mit solcher Vehemenz darüber, dass er einen schönen Erfolg hatte. Mary gab ihm ein nagelneues Taschenmesser, 12½ Pence mindestens im Wert. Ein Schauer des Entzückens fuhr ihm durch die Glieder. Es ist wahr, zum Schneiden war das Messer nicht gerade zu brauchen, aber es war ein echtes Barlow und von unaussprechlicher Pracht, und wenn unter den Burschen des Wild West die Behauptung aufgestellt worden ist, dieses Messer trage seine Bezeichnung als Waffe durchaus zu Unrecht, so ist das eine kolossale Lüge. So ist's, mögen Sie sagen, was Sie wollen. Tom versuchte, die Tischkante damit anzuschneiden und war eben in voller Tätigkeit, als man ihn abrief, um zur Sonntagsschule Start zu machen. Mary gab ihm einen Zinneimer und Seife, und er ging zur Tür hinaus und setzte den Eimer auf eine kleine Bank. Dann tauchte er die Seife ins Wasser und legte sie daneben, krempelte sich die Ärmel auf, ließ das Wasser auslaufen, ging in die Küche zurück und begann, hinter der Tür sich das Gesicht mit dem Tuch eifrig abzutrocknen. Aber Mary entriss ihm das Tuch und sagte, »Schämst du dich nicht, Tom? Du sollst nicht immer so schlecht sein. Ein bisschen Wasser schadet dir wahrhaftig nicht.« Tom war einen Augenblick in Verwirrung. Der Eimer wurde wieder gefüllt, und diesmal blieb er eine Weile darüber gebeugt stehen, Mut sammelnd. Ein tiefer Seufzer und los. Als er dann wieder in die Küche zurückkam, beide Augen geschlossen und nach dem Tuch griff, tropften Schmutz und Wasser von seinem Gesicht herunter, ein ehrenvolles Zeichen seines Mutes. Aber als er hinter dem Tuche wieder auftauchte, sah er durchaus noch nicht einwandfrei aus. Das reine Gebiet hörte an Mund und Ohren auf. Jenseits dieser Linie breitete sich eine undurchdringlich schwarze Fläche bis in den Nacken aus. Mary nahm ihn jetzt in die Mache, und als sie mit ihm fertig war, sah er wie ein tadelloser Gentleman aus, fleckenlos und mit hübschen Sonntagslocken in gleichmäßiger Verteilung. Er selbst hasste diese Locken von Herzen und versuchte, sie auf den Kopf niederzubürsten, denn er hielt Locken für weibisch, und sie erfüllten sein Leben mit Bitterkeit. Dann kam Mary mit einem Anzuge, den er während 2 Jahre nur an Sonntagen getragen hatte und der allgemein nur als die anderen Kleider bezeichnet wurde, woraus man auf den Stand seiner Garderobe schließen kann. Das Mädchen schubste ihn noch ein bisschen zurecht, nachdem er sich selbstständig angezogen hatte. Sie verlieh ihm einen gewissen, ganz ungewohnten Schein von Zierlichkeit, zog den Hemdkragen herunter, bürstete ihn ab und krönte ihn mit seinem farbigen Strohhut. So sah er außerordentlich sanftmütig und behaglich aus. Und er fühlte sich auch so. Sein Widerwillen gegen ganze und saubere Kleider war unverwüstlich. Er hoffte, Mary werde wenigstens die Stiefel vergessen, aber diese Hoffnung wurde zunichte. Sie bestrich sie, wie es sich gehört, mit Talg und brachte sie ihm. Jetzt verlor er die Geduld und sagte, er solle immer tun, was er nicht möchte. Aber Mary sagte überredend, »Na komm, Tom, sei ein braver Bursche.« So fuhr er brummend in seine Stiefel. Mary war bald fertig, und die drei Kinder gingen zur Sonntagsschule, ein Ort, der Tom gründlich verhasst war. Aber Sid und Mary gingen sehr gern hin. Die Zeit der Sonntagsschule war von 9 bis 9:30 Uhr. Dann kam der Gottesdienst. 2 der Kinder blieben stets mit Vergnügen zur Predigt da, das dritte blieb auch, ja, aber aus anderen Gründen. Die hochlehnigen, schmucken Kirchenstühle konnten über 300 Personen fassen. Das Gebäude selbst war klein, vollgestopft mit einer Art fichtenem Kasten als Turm darauf. An der Tür blieb Tom ein bisschen zurück und hielt einen sonntäglich gekleideten Kameraden an. »Sag, Bill, hast du ein gelbes Billett?« »Ja.« »Was willst du dafür haben?« Was willst du geben? Ein Stück Zuckerstange und einen Angelhaken. Zeig her. Tom zeigte seine Tauschobjekte. Sie waren befriedigend und das Geschäft wurde gemacht. Dann erhandelte Tom einige blaue und rote Zettel gegen ähnliche Kleinigkeiten. Er stellte die anderen Jungen, wie sie ihm in den Weg kamen, und verkaufte, indem er Zettel der verschiedenen Farben dagegen kaufte. Dann ging er in die Kirche, inmitten eines Schwarmes geputzter, lärmender Knaben und Mädchen, schlängelte sich auf seinen Platz und fing mit dem ersten besten Streit an. Der Lehrer, ein würdiger, bejahrter Mann, trat dazwischen. Dann wandte er sich einen Augenblick um. Und Tom riss einen Knaben in der vorderen Bank an den Haaren und war vertieft in sein Buch, als der Knabe herumfuhr. Darauf stach er einen anderen mit einer Nadel, dieser schrie auf und Tom erhielt abermals einen Verweis. Toms ganze Klasse war eine Musterklasse, nach seinem Muster, unruhig, vorlaut und lärmend. Als es ans Aufsagen der Lektion ging, wusste nicht ein einziger seine Verse gründlich, alles stümperte und war unsicher. Indessen, sie kamen durch und jeder erhielt seine Bestätigung in Form eines blauen Zettels. Jeder mit einem Bibelspruch darauf, jeder solcher Zettel galt für 2 aufgesagte Verse.
1: Damit beenden wir den ersten Teil unserer Lesung. Sie wird am Donnerstag, dem 9. Juli um 9 Uhr vormittags und am Sonntag, dem 12. Juni um 17 Uhr wiederholen. Das war eine Sendung der Kulturzeit aus Ratzeburg. Ramona Deininger-Schnabel hat gelesen. Produktion am Mikrofon und Verantwortung Ulrich Küssner. Auf Wiederhören.
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1: Hallo und herzlich willkommen zu Folge 62 von Triple A, Double X mit mir, Nathalie, und mir gegenüber sitzt Silke.
2: Silke.
1: Ich glaube, ich singe deinen Namen häufiger bei diesem Podcast.
2: Ja, das ist doch gut. Das hat sonst noch keiner gemacht.
1: Silke. Ja, genau.
2: Der Name ist sehr beliebt bei einem Familienmitglied bei euch.
1: Genau, und da müssen wir dich mal feiern.
2: Genau, sehr schön. Sonst feiert mich auch keiner.
1: Oh, das tun wir öfters.
2: Ja.
1: Ja, genau. Ja, wir sind heute hier im sehr warmen Studio 4 und nehmen dann die nächste Folge auf. Für euch, liebe Zuhörerinnen. Ja, und wir haben jeweils zwei Begriffe mitgebracht und werden heute mal ein bisschen assoziieren, so wie immer, und besprechen dann das, was uns einfällt.
2: Irgendwie sind die Köpfe gerade, glaube ich, ein bisschen leer, aber das ist ja auch völlig okay. Manchmal ist es halt so, es ist halt Sommer und
1: es ist heiß und
2: dann funktioniert das alles nicht so nicht mehr so, wie man das eigentlich gewohnt ist.
1: Ja, aber wir geben unser Bestes, um hier mal eine gute Folge zu machen.
2: Wir plaudern jetzt hier einfach ein bisschen lässig und hoffen, euch interessiert das.
1: Das machen wir. Genau, welche Begriffe hast du heute mitgebracht?
2: Ich habe heute mitgebracht die Begriffe Junggesellenabschied und Tee.
1: Und ich habe Leid und Regenbogen. Sehr gegensätzlich heute.
2: Ja, stimmt.
1: Genau, mit welchem Begriff möchtest du gerne anfangen?
2: Mit Regenbogen.
1: Ja, also ich liebe Regenbogen. und wir hatten, der Juni ist jetzt hinter uns, wenn wir diese Podcast-Folge ausstrahlen. Und es war Pride-Monat. Und es ist mir so wenig aufgefallen in diesem Monat. Also, dass es so gerade aktuelles Thema ist, so, und ich habe mal gedacht, Regenbogen sieht man immer häufiger, das finde ich ganz toll, aber wenn da ein ganzer Monat dafür, wie sage ich das, so gestellt wird, um dann wirklich das Thema Pride zu feiern und die Menschen zu feiern, möchte ich mehr sehen. Mhm. Ich möchte das wirklich präsent haben und wirklich in your face überall sehen, damit es wirklich Thema ist. Und es ist, das Gefühl hatte ich den ganzen Monat lang nicht. Also es ist mir zu wenig.
2: Das finde ich auch. Ich habe das neulich in so einem Reel gesehen und fand das auch wirklich okay, dass man das mal anspricht. Dass, wir hatten jetzt auch gerade WM.
1: Ja.
2: Und überall sind diese Deutschlandfahnen. Ja. Wo sind denn die ganzen Rainbow Flags?
1: Ja.
2: Also ich finde, eigentlich müssten wir keine Deutschlandfahnen.
1: Das ist noch wichtiger.
2: Das ist viel wichtiger als irgend so eine dumme Deutschlandfahne.
1: Ja.
2: Also wen interessiert das? Ja, okay, es interessiert viele, bla bla bla. Mhm. Aber mich interessiert der Pride Month auch mehr. Ich habe neulich, als ich im Urlaub war, kamen uns so zwei Männer entgegen, die Hand in Hand gegangen sind. Und dann war ich ganz kurz davor zu sagen, Happy Pride. Und dann habe ich mich aber nicht getraut, weil ich gedacht habe, vielleicht finden die das auch doof oder so. Vielleicht sage ich mal einfach nicht, steht mir auch vielleicht nicht zu oder so. Aber irgendwie hatte ich das auch sofort im Kopf und habe gedacht, lass uns feiern irgendwie. Warum denn nicht?
1: Ja, ja. Es ist einfach zu wenig. Und ich denke, wenn man das wirklich präsent machen möchte, vielleicht könnte ich auch selber mehr dafür tun. Mhm. Also so, indem man sagt, Happy Pride oder das wirklich anspricht. Aber ich weiß nicht, da sind zu wenig Veranstaltungen, zu wenig Präsenz von Regenbogen, von Menschen, von der LGBTQ+-Community. Ich bin da schlecht mit den Buchstaben, ich bringe alles durcheinander. Jedoch möchte ich damit sagen, es ist für mich völlig in Ordnung und ich finde das so wichtig, dann auch das andere das miterleben und das sehen.
2: Und sich mitfreuen.
1: und sich mitfreuen. Ich meine,
2: weil wir sind eine Gesellschaft.
1: Genau, also ich denke, Weihnachten ist ein Tag im Dezember, aber man feiert 6 Wochen vorher immer noch Weihnachten und da werden Süßigkeiten ausgestellt und das ist wirklich sehr präsent und das ist für einen Tag.
2: Fußball-WM in jedem Restaurant, überall. Es ist egal, wo du hingehst. Die Leute laufen nur noch in Trikots rum. Das finde ich überhaupt am besten, dass man sich dann so ein Trikot anzieht oder sowas. Aus jedem Fenster hängen diese Fahnen raus. Ja. Das wird gefeiert. Warum wird die Pride nicht so?
1: Nicht so, genauso. Ja, genau. Und ich möchte damit auch sagen, lasst euch nicht einschüchtern.
2: Nee.
1: Macht das wirklich präsent. Ich stehe mit euch und ich werde euch damit unterstützen, wenn ich das sehe. Ich finde das so toll und also
2: wichtig, vor allen Dingen wichtig.
1: Die Regenbogenflagge ist viel schöner als die Deutschlandflagge. Das möchte ich sehen. Also ein bisschen mehr Farbe ins Leben bringen. Also ja.
2: Ja, pass auf, ich mache jetzt mal ein paar Fakten, weil du ja auch eben schon gesagt hast mit den Buchstaben und so, ne? Das habe ich ja auch das Problem. Ich habe ein paar Sachen rausgeschrieben. Und zwar der Pride Month findet meistens im Juni statt. Das ist ein Gedenkmonat der LGBTQIA+ Community. Die feiern die queere Identität und gleiche Rechte gegen Diskriminierung. Und es kommt wohl von dem, es hat, oh, da nagel mich jetzt nicht fest, habe ich nur so angelesen, irgendwie Christopher Street hat, die haben in irgendeiner Kneipe, haben sich queere Menschen gewehrt gegen Unterdrückung und seitdem wird der Christopher Street Day gefeiert. Und LGBTQIA+ heißt L für Lesbien, G für Gay, B für bisexuell, T für Transgender, also nicht mit dem Geschlecht identifizieren, mit dem man geboren wurde. Queer heißt schlicht nicht hetero. I steht für intersexuell, A für asexuell und das Plus heißt offen für, dass die Liste weitergeführt werden kann, was auch immer es da noch gibt. Also merken wir uns LGBTQIA+. Und die Regenbogenfahne, die Rainbow Flag, hat die Farben Rot, Orange, Gelb, Grün, Blau und Lila und steht für Frieden, Aufbruch, Veränderung, für Toleranz und Akzeptanz der Vielfalt von Lebensformen, Hoffnung und Sehnsucht. Das ist doch schön.
1: Das ist was Schönes, ja.
2: Das ist schön, das sollten wir alle feiern wollen. Denn wir wollen doch alle so frei sein und vielfältig sein. Und jeder soll jeden respektieren. Und es ist ein guter Monat.
1: Ja. Das ist wirklich feiernswert. Und wir, ja, also da kann meine Meinung nach nichts Negatives dabei gesehen werden.
2: Null, nee.
1: Also einige wollen das vielleicht nicht sehen, weil die ja anders eingestellt sind. Aber ich denke, selbst dann muss man das wirklich ganz präsent machen, in your face, wirklich sagen, wir sind hier, wir sind Menschen, wir sind alle, ja, alle gleich wert.
2: Es geht um Liebe.
1: Ja.
2: Und wer kann was gegen Liebe haben?
1: Ja.
2: Du bist frustrierter rechter Wähler oder so.
1: Das ist das.
2: Es wird ja niemandem was weggenommen. Also es wird ja nur was Tolles noch oben drauf getan.
1: Und ich denke, wenn Menschen mehr dagegen sind und das mehr zeigen, so in Form von AfD wählen, muss man noch härter dagegen ankämpfen. Wir sind hier, wir sind es wert zu feiern und wir zeigen euch, wir sind da.
2: Ja.
1: Und das kann man dann nicht unterdrücken.
2: Nee.
1: Lauter und präsenter als je.
2: Es gibt auch keine Argumente für Intoleranz, weil, wie gesagt, wir reden hier über Liebe und man sucht sich seine Sexualität nicht aus, sonst wären nicht so viele Frauen heterosexuell.
1: Ja, genau.
2: Das ist so ein ganz klarer Fakt, ja, wenn wir uns das selber aussuchen könnten. Und das Argument des Gegenwider der Natur ist natürlich auch Blödsinn. Es gibt genug Tiere im Tierreich und so weiter. Es gibt genug Natur, die auch homosexuell ist. Es gibt nichts, was du sagen könntest, warum das nicht okay ist. Außer, dass du dumm bist. Vielleicht. Tut mir leid, wenn ich jetzt so direkt
1: ja.
2: bin.
1: Ja. Also das ist.
2: Oder Angst du, hast. Das kann auch sein.
1: Ich glaube Angst.
2: Ja.
1: Angst vor anders sein.
2: Mhm.
1: oder vielleicht auch ein bisschen Neid,
2: ja,
1: dass du das nie ausleben konntest, wer du wirklich bist. Hm. Ja.
2: Wer weiß, was da alles dahinter steckt, aber wenn du dich in deiner Männlichkeit verunsichert fühlst, weil jemand anders schwul ist in deiner Nähe, dann hast du das Problem, dann bist du das Problem.
1: Ja, ja.
2: Niemand sonst.
1: Niemand sonst.
2: Und das ist halt ja ein Grund, warum so viele Frauen da gar kein Problem mit haben. Und das ist Homophobie, wobei wir ja schon mal gesagt haben, dass Phobie das auch das falsche Wort ist, aber dass Homohass oft bei Männern weit verbreitet ist. Ne? Mhm. Und das kann man ja mal hinterfragen.
1: Mhm. Für mich ist es männlicher, wenn ein Mann andere einfach so akzeptiert.
2: Ja.
1: Weil er in sich selbst und seine Persönlichkeit sicher fühlt.
2: Ja, wenn du dich deiner Männlichkeit bewusst bist und sicher bist, dann musst du vor nichts Angst haben.
1: Geht nichts dagegen an.
2: Also musst du dich hassen.
1: Nee, genau.
2: Ja.
1: Und es ist okay, dann Menschen so zu akzeptieren. Es ist völlig in Ordnung, dass andere anders sind. Das macht das Leben ganz bunt. Und deswegen finde ich auch diese Fahne eine ganz schöne...
2: Finde ich auch.
1: Symbolik dafür.
2: Ja, ich finde, wir brauchen auch mehr Rainbow Flags.
1: Ja, finde ich auch. Ich finde das viel schöner, ja, wie gesagt, als die deutschen Fahnen.
2: Also ich finde es interessant, dass zum Beispiel, es gibt ja so Supermärkte und so, die haben dann auch immer die Regenbogenflagge gehisst und dann wurde es diskutiert, ob es im Bundestag oder so, ob da auch die Fahne gezeigt werden soll und so weiter. Und ich finde es schon interessant, weil diese Frage stellt sich nicht, wenn WM ist. Also da kann jeder seine Fahnen rausholen und es wird ja gerade von, ich sag mal, diesen konservativen bis rechten Leuten gesagt, irgendwie das nervt dann, man will es nicht so aufgedrückt kriegen. Das denke ich bei der WM aber auch.
1: Ja,
2: das will ich auch nicht so aufgedrückt kriegen, also, aber es ist doch nun mal so.
1: Mir ist Fußball so egal.
2: Ja, ich kann halt auch sagen, komm, das sind
1: überall.
2: 4 Wochen, do it.
1: Ja,
2: aber
1: ja.
2: Das denke ich eben auch bei der Rainbow-Flagge. Ne?
1: Ja.
2: Also dann lieber die noch mal ein bisschen präsenter. Irgendwie.
1: Ja, ja, genau.
2: Wenn du mal ein großes Lob an Daniel Günther, ich weiß nicht, ob du es mitgekriegt hast, wo ja immer so viel über den Pride Month und CSDs und so weiter geredet wurde und so angefeindet und der gesagt hat, als Ministerpräsident von Schleswig-Holstein übernimmt er die Schirmherrschaft für alle CSDs, die in Schleswig-Holstein stattfinden, weil er findet, dass Vielfalt was ganz Wichtiges ist und er will nicht, dass jemand diskriminiert wird und er steht stellvertretend für alle CSDs in Schleswig-Holstein. Das hat, glaube ich, so noch kein Ministerpräsident oder Ministerpräsidentin in Deutschland gemacht.
1: Ja,
2: also Daniel Günther ist von der CDU.
1: Ja.
2: Also so geht's auch, ne?
1: Ja,
2: so
1: ja.
2: So kann man auch sein.
1: Genau,
2: ja.
1: Genau. Man braucht kein Arschloch zu sein.
2: Nee, genau. Nee. Also man kann auch in der CDU sein,
1: und das ist,
2: Arschloch
1: zu sein. Wenn man, er ist nicht so berühmt in dem Sinne, aber seine Plattform dafür nutzt, um für diese Menschen, für diese Minderheiten einzustehen und zu sagen, ja, alle Menschen sind hier wichtig. So soll es laufen.
2: Also, das Tolle ist, dass Daniel Günther ist ja bei der CDU und er wird halt von sehr vielen konservativen und auch sehr viel älteren Menschen gewählt und so. Wenn sich so einer hinstellt und sagt, nee, CSD finde ich gut, dann ist für diese älteren und konservativeren Leute dann auch, naja gut,
1: ich will den
2: trotzdem und so. Und das ist gut, das ist die Aussage, ne? So, wenn du da so einen plötzlich hast. Ne?
1: Ja, genau, genau. Ja. Es brauchen mehr Leute so.
2: Genau, finde ich auch.
1: Und dann, wenn alle zusammenstehen in dem Sinne... Ja. Gegen, Hass. Ja.
2: Wir sind mehr, ihr könnt uns gar nichts.
1: Genau.
2: Wir sind Pride-Fans.
1: Wir brauchen nicht so laut zu schreien, aber wir brauchen Präsenz zu zeigen.
2: Ja, ja.
1: Und das ist das.
2: Ja. Wenn man auch bedenkt, dass gerade die CSDs im Osten versucht werden, klein und kaputt gemacht zu werden, so... Also wenn ihr da irgendwo in der Nähe seid und da findet sowas statt, engagiert euch, geht einfach mit. Das ist einfach witzig und
1: es ist das so ist eine tolle Atmosphäre.
2: Ja, es ist so Party wie Kindergeburtstag irgendwie und es macht ganz viel Spaß.
1: Ja,
2: das sind
1: genau.
2: wirklich immer nette Leute.
1: Ja. Ja.
2: Ja.
1: Punkt.
2: Also Regenbogen. Wenn ihr jetzt mal, weil wir haben in letzter Zeit sehr viele Regenbogen gesehen, ich weiß nicht, ob ihr auch, also so
1: Regen,
2: wirklich so am Himmel, ja. Regensonne, dies, das.
1: Genau.
2: Und ich wollte dann was zu richtigen Regenbögen sagen, aber dann habe ich angefangen zu lesen und habe gedacht, ach nee, ich verstehe das sowieso alles nicht. Aber ich werde nochmal in den Shownotes verlinken. Es gibt einen sehr schönen Artikel von Geo. Wo drin steht Regenbogen, leicht erklärt, dass jeder versteht, also außer mir.
1: Ja.
2: Aber falls ihr euch nochmal nach irgendwas mit Farben und
1: so
2: Spektrum und Brechen und so.
1: Vielleicht kannst du das mal beantworten. Ist es nicht so, dass ein Regenbogen kein Bogen ist, sondern ein Kreis?
2: Ja, kann ich nicht beantworten.
1: Okay. Das habe ich irgendwann mal gehört, dass es nicht zu Ende ist. Aber
2: ja, das kann aber doch gut sein, ja.
1: Ja, ich weiß es nicht.
2: Ich habe nur gelesen, irgendwie Sonne hat kein weißes Licht, sondern Farben. Und wenn die irgendwie gebrochen werden durch Frequenzen und irgendwas, Wellenlängen. Und da bin ich dann ausgestiegen und habe gedacht, ich kenne diese ganzen Wörter nicht. Ich weiß nicht, was das sein soll. Regenbogen sind schön,
1: genau,
2: egal ob auf der Flagge oder am Himmel.
1: Genau.
2: Macht es so euphorisch.
1: Immer was Positives.
2: Ist immer was Positives.
1: Ja.
2: Die Leute gucken immer hin, machen Fotos. Manchmal sieht man sogar doppelte Regenbögen. Dann freut man sich wirklich wie so ein kleines Kind, weil es was ganz Besonderes ist und so. Also habe ich noch nie, es hat noch nie jemand gesagt, ach scheiße, ein Regenbogen.
1: Habe ich noch nicht gehört.
2: Schon wieder.
1: Der Regen hat aufgehört und die Sonne kommt raus. Oh Mann, oh.
2: Schrecklich. Diese bunten Farben, wer will das sehen?
1: Oh, ich will nur graue Himmel haben.
2: Okay, Regenbogen.
1: Ja.
2: Oh, das auch.
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0: Dann würde ich gerne Junggesellenabschied besprechen. Ja.
1: Ja, Junggesellenabschied habe ich mitgebracht, weil man sieht das jetzt wieder so viel mit, dass irgendwelche marodierenden, vergnügungssüchtige Leute durch die Gegend ziehen.
0: Es ist Sommer.
1: Ja, ja. Als Penis verkleidet irgendwelche Schnäpse verkaufen wollen oder so. Und ich bin ambivalent, was dieses Thema angeht, weil ich weiß nicht, mir fehlt ja auch manchmal so ein Humorgehen für bestimmte Dinge. Ich komme mit Junggesellenabschieden nicht gut klar. Ich fange mal so an, das ist ein ganz alter Brauch, den gab es schon in der Antike, wo es ist so ein reines Männerfest gewesen, logischerweise. Männer feiern so jetzt das Beenden eines Lebensabschnitts und in einen neuen Lebensabschnitt einziehen und so weiter. Ja gut, da gibt's für Frauen gab es wahrscheinlich damals nicht so viel zu feiern. Das hat sich ja halt alles ein bisschen verändert und ich finde, das eskaliert ein bisschen. Also ich finde viele Sachen also nicht so toll. Also wie zum Beispiel, wenn man dann rumläuft mit so T-Shirts, wo drauf steht, mein letzter Tag in Freiheit, dann bin ich dann schon raus und denk mir, ja, dann heirate doch nicht.
0: Ja, genau.
1: Also wenn du deine Freiheit
0: Wahl.
1: Brauchst, du gehst ja nicht in den Knast.
0: Du bist nicht gezwungen.
1: Im besten Fall heiratet man den Menschen, den man liebt, weil man gerne den Rest seines Lebens mit ihm zusammen sein möchte. Und wenn du sagst, mein letzter Tag in Freiheit, dann kommt es ein bisschen so gleich, als würdest du es mit Knast gleichsetzen.
0: Ja, ja.
1: Und das verstehe ich nicht. Also natürlich ist das Humor, witzig,
0: ja.
1: Aber da steckt ja schon auch ein bisschen eine Idee dahinter und die finde ich nicht gut. Und ich
0: und du bist eigentlich nicht wirklich frei, du bist immer noch in einer Beziehung.
1: Ja.
0: Ja.
1: Ja, aber das ist ja auch freiwillig. Also man möchte das ja auch alles. Und da steckt ja kein Zwang dahinter im besten Fall. Und dann muss man ja auch nicht so tun, als ob.
0: Nee,
1: so,
0: genau.
1: So, wenn du nicht das willst, dann heirate nicht. Ja, wenn du dann so eine riesen Party brauchst, Abschiedsparty, dann frage ich mich.
0: Mein Leben ist zu Ende. Oh
1: ja,
0: Gott.
1: Ist das? Das kann doch nicht sein. Und ich finde dann irgendwie diese ganze Sexualisierung nicht geil, wie mit Stripclubs, Prostitution und so weiter. Ich verstehe die Intention von Männern nicht dahinter, dass sie meinen, sie bräuchten das nochmal ein letztes Mal, weil prove me wrong, aber wenn du zum Junggesellenabschied schon in den Stripclub musst, gehst du hinterher auch.
0: Yeah,
1: also ich glaube nicht, dass das irgendwo eine Hürde ist für irgendeinen Mann oder so. Also das ist einfach so fadenscheinig. Ich kenne das auch von Frauen, dass die auch in Stripclubs gehen, finde ich genauso bescheuert. Also kann ich gar nichts mit anfangen.
0: Nee.
1: Die Idee, weswegen ich sage ambivalent, die Idee dahinter, die ich gut finde, ist, dass eben auch gesagt wurde, es wird die Freundschaft gefeiert, die außerhalb auch der Beziehung stattfindet. Und da finde ich mich wieder, und das war eigentlich auch mein Junggesellenabschied. Ich habe nämlich mit meinem Partner zusammen, also mit meinem Mann zusammen, den gefeiert. Und wir haben gesagt, wir nehmen einfach die besten Freunde, die wir da haben. Und wir machen was jeder toll findet, wo wir ganz

0: viel Spaß zusammen haben und feiern nochmal diesen Spaß jetzt so, bevor wir verheiratet sind, dann können wir auf der Hochzeit feiern, wenn die Spaß, nachdem wir verheiratet sind. Und das war ein ganz toller Abend, eine ganz tolle Nacht. Wir waren ganz toll, lecker essen und sehr üppig und dann waren wir Cocktails trinken und dann waren wir im Club zum Tanzen bis morgens und alle waren happy und es war einfach gut, da war nichts von wegen auseinanderreißen und jeder für sich, sondern irgendwie waren wir alle zusammen, es war eine große, gute Gruppe und das hat einfach Spaß gemacht und die Freundschaft zu feiern, also ob man jetzt mit Partner das macht oder nicht, kann man ja selber entscheiden, aber die Freundschaft zu feiern finde ich schon gut. Ich habe das irgendwie, als ich im Urlaub war, mal in Süddeutschland gesehen, dass so eine Gruppe von Jungs mit Rucksäcken einfach wandern gegangen ist. Und die haben sich ihre Rucksäcke mitgenommen, die haben eine Berghütte gemietet und dann sind die einfach den ganzen Tag gewandert, haben irgendwann auf der Hütte irgendwie sich einen schönen Abend gemacht und nächsten Tag wieder zurück. Das finde ich, also das finde ich toll.
1: Das ist auch respektvoll deiner Partnerin gegenüber.
0: Wie viele verletzte Seelen bleiben nach so Junggesellenabschied zurück, denke ich manchmal. Hast du, oder denkst du auch?
1: Ja, denke ich auch. Also das ist, wenn du deine zukünftige Frau fragst, ist es okay für dich, wenn ich in einen Stripclub gehe? Wenn sie ganz ehrlich sein kann, wird sie wahrscheinlich Nein sagen. Aber es wird nicht gefragt.
0: Ja, und wenn gefragt wird, dann willst du irgendwie nicht die Blöde sein und dann sagst du, ach komm, meiner darf das, aber eigentlich fühlst du dich doch verunsichert oder unwohl damit und was da auch total legitim ist, sich damit unwohl zu fühlen. Denn was in Stripclubs abgibt, das ist ja nicht, also was schon blöd genug ist, irgendwie, dass du Frauen dabei zuguckst, wie sie sich vor deiner Nase ausziehen und du johlst dann dabei rum, muss ja jeder selber wissen, aber dabei bleibt es ja auch oft nicht, sondern es gibt da auch noch ganz andere Geschichten. Und das
1: so
0: ist
1: private Räume
0: und Lapdance und so weiter.
1: Ja.
0: Das ist alles nicht cool. Tut mir leid, finde ich. Also lass es bleiben. Also was?
1: Warum braucht man das auch? Wenn du glücklich in deiner Beziehung bist, das brauchst du nicht.
0: Ja.
1: Und wenn du rumläufst mit einem T-Shirt, wo drauf steht letzter Tag Freiheit, für mich ist das auch sehr aussagekräftig.
0: Ja.
1: Was?
0: Ich meine,
1: was
0: die Leute wollen das eigentlich nicht wirklich.
1: Es ist ja nicht lustig. Frag dich, was du wirklich willst. Ist das für dich die richtige Entscheidung, dann überhaupt zu heiraten? Wenn du nicht glücklich und zufrieden in deiner Beziehung sein kannst. Und du alles andere drumherum brauchst, bevor du heiratest. Ja, wie du meintest. Wirst du auch nachher auch brauchen.
0: Natürlich, erzähl mir doch nicht, dass das plötzlich alles brave Bürger sind. Und so. Und jetzt habe ich gerade den Faden verloren. Auf jeden Fall, dieses, das zu brauchen, diese ganze Erotisierung, das halte ich halt auch für ein sehr patriarchales Machtgehabe. Wir Männer können das. Wir gehen jetzt in Puff oder in Stripclub, weil wir halt so sind. Und die Frauen sollen da mal nicht so sein. Dieses Eifersuchtsding und so, das ist ja alles total lächerlich. Wir Männer machen sowas einfach. Das finde ich einfach eine zutiefst patriarchale Attitüde.
1: Wenn das so umgedreht wird
0: und
1: du stellst dir dann mal vor, deine Frau würde das alles machen. Wie würdest du dich dann fühlen? Nicht gut dabei. Du wirst das nicht so akzeptieren können. Deine Frau geht in einen Stripclub und fasst dann fremde Männer an. Oder was anderes. Also Das macht dich auch nicht glücklich. Also dann erwarte das nicht von deiner zukünftigen Frau, dass es für sie okay ist. Es ist wirklich eine Respektfrage. Also wenn du das nicht zulassen würdest, dass deine Frau, zukünftige Frau, das macht, dann macht das auch nicht.
0: Mir kommt das halt vor wie so ein Machtgefälle. Wir Männer, wir können halt irgendwie so in diese Stripclubs und das alles machen. Die Frauen sitzen dann irgendwie mit ihren rosaroten Prinzessinnenkrönchen irgendwo und trinken Prosecco und irgendwie nicht, was sie dann machen für Party. Und das ist nicht auf Augenhöhe in dem Moment. Und weil du es gerade gesagt hast, dreh das mal um. Ich habe das heute Morgen gerade auf Reddit gelesen von einem, der gesagt hat, ich kenne das aber eher andersrum, dass die Frauen bei ihrem Junggesellenabschied dann wirklich fremd gehen. Und ein Kumpel von mir hat sogar die Hochzeit abgesagt, als er davon erfahren hat. Da denke ich, ach guck, Männer finden das gar nicht witzig.
1: Nee, nee.
0: Ist ja interessant. Also legitim. Ich möchte auch nicht betrogen werden irgendwie kurz vor der Hochzeit. Ich möchte aber auch während der Hochzeit und danach nicht betrogen werden.
1: Ja, genau.
0: Und da macht der letzte Tag in Freiheit überhaupt keinen Unterschied. Das ist nicht so special, wie es dann gemacht wird. Und diese spezielle
1: Freikarte.
0: Genau, also, das wird irgendwie so als Ausrede und als Freibrief für alles Mögliche verwendet. Und ich glaube, wir haben sehr viele verletzte Seelen da zurück, egal ob Mann oder Frau. Also
1: ja.
0: Wie gesagt, ich war mal auf dem Junggesellenabschied von einem lesbischen Paar eingeladen, also von der einen. Und da ging es halt auch nach Hamburg auf die Reeperbahn in Stripclubs. Und dann habe ich gedacht, nee, ich möchte das nicht. Also ihr habt, das ist wirklich überhaupt nicht mein Ding. Also was soll jetzt?
1: Nee.
0: Und ich habe auch schon gehört von Bekannten, wo die Männer am Junggesellenabschied teilgenommen haben und mit ins Stripclub sollten. Und dann, du sitzt dann da. Du willst da nicht sein.
1: Nee,
0: du willst es nett machen für deinen Kumpel dann irgendwie. Mhm. Aber keiner fühlt sich wohl. Und das ist dann auch ein komischer Zwang, der da herrscht. Oder,
1: ja, ja.
0: Oder Gruppendruck oder sowas.
1: Ja, ja. Also ich verstehe das.
0: Einer hat mir mal geschrieben, irgendwie, ich habe die ganze Zeit mit meiner Freundin geschrieben, weil ich da nicht hingucken wollte und das nicht mitmachen wollte eigentlich.
1: Mhm.
0: So. Ah, ja, also weißt du, wenn du dann schon weißt, dass sich nicht alle gleich gut dabei fühlen, dann lass es doch.
1: Dann lass es doch, ja. Nicht nur die Männer in der Gruppe, sondern auch die zukünftige Frau.
0: Ja,
1: ja, es ist für mich wirklich, es geht um Respekt. In so vielen Hinsichten. Und das ist, ich finde das wirklich schwierig, dass das so gemacht wird. Es ist nicht respektvoll deiner zukünftigen Frau gegenüber. Es ist nicht respektvoll deinen Freunden gegenüber, wenn die das nicht mitmachen wollen. Es ist nicht respektvoll den Frauen gegenüber, die vor dir stehen und sich mal ausziehen, wenn es wirklich nicht gewollt ist. Also dann lass das mal doch.
0: Ja, und das ist, wie gesagt, auch nie die Intention ja eines Junggesellenabschieds gewesen, sondern die Intention war immer Männer unter sich, die ihre Freundschaft feiern.
1: Ja.
0: Und dass Männer anscheinend ihre Freundschaft nicht feiern können, ohne dass Frauen irgendwie entwürdigt werden, das sagt ja auch was aus. Irgendwie will man so jemanden, weiß ich nicht. Ich frage mich dann immer, wie viel Respekt hat der noch vor dir, wenn ihr erstmal verheiratet seid? Also ich kann mir das nicht vorstellen, ehrlich gesagt.
1: Nee. Also mein Mann wurde entführt.
0: Oh, okay.
1: In einer Freizeitpark.
0: Oh, das ist aber toll.
1: Ja, die haben da den ganzen Tag Spaß gemacht.
0: Ja, das ist toll.
1: Ja. Und ich glaube, das war schön für ihn. Also einfach die alte Gruppe zusammenzukommen.
0: Aber das ist exakt
1: und
0: meine ich. Freundschaft feiern.
1: Ja,
0: genau.
1: Ja, genau. Und das machen, was die auch früher gerne gemacht haben.
0: Hattest du denn Junggesellenabschied?
1: Ja.
0: Weil du kanntest dann wahrscheinlich noch nicht so viele hier.
1: Nee, also da bin ich zurückgeflogen nach England, hat meine Schwester organisiert.
0: Ah ja, gut.
1: Wir haben so einen Cocktailkurs gemacht. Wir durften dann selber mischen und
0: also was habe ich auch gemacht, das macht Spaß.
1: Und das hat sehr viel Spaß gemacht. Und mit Freundinnen und Cousinen und meine Schwester, Mutter war da, also das war wirklich sehr respektvoll und lustig und alle waren richtig gut dabei und hatten richtig toll Spaß.
0: Ja, und wie gesagt, so finde ich das eben auch total toll und dann finde ich die Idee auch toll, weil man wechselt ja nun mal in einen anderen Lebensabschnitt. Natürlich verändern sich auch Freundschaften dadurch und so weiter.
1: Ja.
0: Deswegen finde ich, würde ich Junggesellenabschiede ja nicht per se ablehnen, sondern ich merke immer, wenn es anfängt, dass man nur Spaß haben kann, wenn nackte Frauen dabei sind, dann weiß ich nicht irgendwie.
1: Ja.
0: Ich meine, jedem Tierchen sein Pläsierchen. Aber was das eine jetzt mit dem anderen zu tun hat, wie gesagt, wenn du ohne das deine Freundschaften nicht feiern kannst, weiß ich. Mir fehlt da irgendwie das Verständnis und ich habe da auch nicht so viel Humor, glaube ich, für diese Geschichte.
1: Nein. Ich bin bei dir.
0: Ja.
1: Ja, dann lassen wir es so sein.
0: Ja, genau.

0: Ja. Was hattest du denn mit dem Begriff Leid? Das klingt so...
1: Ja.
0: Ah, schwer.
1: So. Ich versuche mal...
0: Der kommt ja von woher?
1: Ja, es kommt von... Nicht vom Leiden, sondern von Leid... Leid sein? Ja, genau. Leid sein. Im Sinne von, es
0: also
1: tut mir leid.
0: Also ich bin das Leid.
1: Ach so, genau, das, es tut mir
0: es
1: leid.
0: Tut dir leid.
1: Genau, wir hatten ein Thema auf der Arbeit, darf nicht so viel erzählen, aber es war Aussage gegen Aussage.
0: Mhm.
1: Und von einer Person, die hätte besser wissen müssen. Und die ganze Zeit hat diese Person sich versucht auszureden und es fehlte mir die ganze Zeit zu dieser Aussage, es tut mir leid.
0: Mhm.
1: Und dann, ja, ich weiß nicht, wo ich darauf hin möchte, aber das war so der Auslöser für mich. Warum kann man nicht sehen, wie viel Schaden man da eingerichtet hat mit seinem Verhalten, mit seinem Worten einfach einfühlsam zu sein, mhm, und zu sagen, ja, okay, ich habe Scheiße gebaut, ich habe das Falsche gesagt oder falsch gehandelt oder stattdessen versuchte diese Person sich immer wieder auszureden und es fehlte mir die ganze Zeit, als ich zugehört habe, diese Aussage, es tut mir leid. Und das kam dann irgendwann, aber sehr, sehr spät, zusammen mit der Aussage, ich dachte, das war allen klar.
0: Nee, ach.
1: Und ich denke...
0: Du musst es sagen.
1: Du musst das sagen. Mhm. Du musst wirklich bereit zu sagen, ja, es tut mir leid. Ich beziehe so diese Verantwortung auf mich und ich beziehe dann, ja... die Schuld auf mich vielleicht und zu sagen, ich habe das mal ausgelöst und ich bin da, ich fühle für diese Person, die mir gegenüberstand und hat das mal mitgekriegt und es tut mir leid, hat mir so gefehlt und ich finde als Menschen, es fällt uns immer schwerer, das zu sagen. Einfach zuzugeben, wir haben einen Fehler gemacht, wir haben eine Person verletzt, auch wenn wir das nicht wollten, auch wenn das nicht die Intention dahinter war, das haben wir trotzdem gemacht und das zuzugeben und zu sagen, hey Mensch, es tut mir leid, das habe ich wirklich nicht so gewollt, das war nicht meine Absicht und ja, es fällt uns immer mehr schwer, das zu sagen, das auszusprechen, weil wir nicht zugeben wollen, dass wir einen Fehler gemacht haben.
0: Hm.
1: Ja, das war genau die Geschichte hinter dem Begriff.
0: Ich finde, das ist ein total tolles Thema. Ich hatte das interessanterweise vor 2 Tagen oder so erst mit meinem Mann, dass wir so darüber geredet haben, dass ich das eigentlich auch nicht mitgekriegt habe, so aus dem familiären Background, um Entschuldigung zu bitten. Und dass ich das erst in meiner Ehe gelernt habe, dass man sich streitet und wenn man irgendwie Bockmist gebaut hat, dass man die Verantwortung übernimmt und um Entschuldigung bittet und sagt, dass es einem leid tut und dass das gar nicht schlimm ist. Also man verliert nicht den Respekt, man verliert nicht sein Ansehen oder sowas in den Augen der Person, die einem gegenübersteht, sondern es ist einfach... Man gibt ein Recht zurück quasi oder gibt Gerechtigkeit zurück. Und dass das ein wirklich ein gutes, es ist eigentlich ein gutes Gefühl, sich zu entschuldigen. Also natürlich nur dann, wenn man das auch empfindet, nicht wenn es verlogen ist oder so. Aber ich habe das gleiche Empfinden wie du, dass wir also als Gesellschaft immer weniger Verantwortung für unser Handeln übernehmen. Und das wird mit sehr viel Egoismus gerechtfertigt. Mhm. Oder aber mit Konsequenzen, auf die man gerade keinen Bock hat. Also so, also ich lebe es ja auch in der Politik und so weiter, dass so viele Leute wirklich nicht nur in der Politik, auch in Social Media und so, ich weiß nicht, kann man ja jetzt alles mögliche sagen. Es gibt ja zum Beispiel auch so viele Geschichten mit irgendwelchen Übergriffen oder so von Prominenten,
1: ja.
0: Wo die dann entweder schweigen oder einen Rechtsanwalt für sie reden lassen oder so, wo ich immer denke, sag doch einfach Entschuldigung.
1: Mhm.
0: Sag doch einfach, es tut dir leid.
1: Ja.
0: Der große Zampano wird dann gar nicht kommen. Da bin ich mir sicher, dass eine Frau gar nicht sagt, ich gehe jetzt über 10 Gerichte, weil du hast jetzt zugegeben, das oder so. Sondern es geht einfach darum, dass jemand mal sagt, ich habe wirklich Mist gebaut. Es tut mir leid, dass du die geschädigte Person jetzt bist.
1: Ja.
0: Und das kommt überhaupt nicht mehr. Und das hat irgendwie auch was mit Anstand und Würde zu tun.
1: Mhm.
0: Und dass man eben auch der gegenüberstehenden Person dann wieder ein bisschen zum Aufrechtsein verhilft, ne?
1: Mhm. Ja. Es hat auch mit Einsicht und Empathie zu tun.
0: Genau.
1: Ja.
0: Und es macht dich als Mensch eigentlich nur größer, wenn du das kannst, wenn du sagst, ich habe einen Fehler gemacht.
1: Ja.
0: Das ist nicht so, dass es dich dann kleiner macht. Es ist nicht so, dass du dann irgendwas verlierst. Und ich glaube, so wenn ich jetzt Politikerinnen sehe, wo ganz klar ist, dass Dinge getan wurden, wo es einfach klar ist.
1: Ja.
0: Und dann nicht einmal sagen, es tut mir leid, dann habe ich keinen Respekt mehr vor denen.
1: Nee, genau.
0: Und ich glaube, andersrum kannst du das auch drehen, dass jemand, der sagt, ich habe wirklich Mist gebaut, es tut mir leid, das wäre doch ein Politiker oder eine Politikerin, wo wir sagen würden, toll, dem vertraue ich jetzt, die wähle ich jetzt.
1: Mhm.
0: Also bei mir würde das so sein, wenn ich sagen würde, das ist eine gute Geste, das zu können.
1: Ich weiß nicht, ob die denken...
0: Empathie, wie du sagst.
1: Ja, wenn ich das zugebe, dann bin ich schwach. Wenn ich zugebe, weiß ich nicht, es ist... Wenn es so offensichtlich ist und man weiß das, das ist für mich, wie du sagst, das ist für mich so stark zu sagen, ich würde diese Person wählen. Mhm. Wenn die das zugeben und ganz ehrlich mit sich selbst und mit uns sein kann, das ist für mich eine ausschlaggebende Eigenschaft von dieser Person. Und das,
0: ja, und stattdessen dann so zu sagen, ich muss nicht menschlich sein, ich habe ja Macht. Das macht dich eigentlich viel kleiner.
1: Ja,
0: so.
1: Ja.
0: Und das kann man ja vielleicht auch auf die Situation bei dir bei der Arbeit münzen, dass jemand, der das dann nicht kann, denkt, er steht irgendwie anders über den Dingen und das ist nicht notwendig. Oder hat eben Angst, irgendwie Schwäche zu zeigen.
1: Ja.
0: Und das ist ja genau das Gegenteil, ne?
1: Ja, genau. Das ist eine Stärke, das zuzugeben.
0: Mhm.
1: Ich bin ein Mensch, ich habe einen Fehler gemacht.
0: Mhm.
1: Ich lerne daraus.
0: Ja.
1: Ich tue das nächste Mal besser.
0: Ich finde das übrigens ganz, ich rede immer so über Kinder, obwohl ich keine Kinder habe, aber ich finde das ganz wichtig, dass Eltern sich zum Beispiel auch bei ihren Kindern entschuldigen, wenn sie irgendwas gemacht haben, was doof war.
1: Ja.
0: Denn nur so wird Respekt ausgetauscht und man begegnet sich auf Augenhöhe. Das heißt, ich nehme mein Kind ernst. Ne?
1: Ja.
0: Und ich erlebe das oft, dass Eltern denken, sie müssen sich nicht entschuldigen.
1: Mhm.
0: Und natürlich machst du als Mutter oder Vater auch mal Fehler. Warum denn nicht?
1: Ja, ja.
0: Also wir sind ja Menschen. Ne?
1: Ja, also das ist ganz süß. Also meine Tochter fängt jetzt an zu sagen, tut mir leid.
0: Ja?
1: Ja. Und das macht mich total stolz.
0: Ja.
1: Wenn sie sagt, okay, ja, ich habe einen Fehler gemacht, es tut mir leid.
0: Mhm.
1: Und sie ist so sanft und liebevoll dabei.
0: Ja.
1: Oh. Ich finde es so eine Stärke. Und zum Beispiel heute Morgen ist sie mir auf den Fuß getreten und wir hatten beide keine Schuhe an. Und es hat so gezogen und gebrannt an meiner Haut. Und ich habe gesagt, das hat mir richtig doll wehgetan.
0: Mhm.
1: Und sie hat mein Gesicht genommen und so in beiden Händen und gesagt, Mami, es tut mir leid.
0: Oh
1: und
0: Gott.
1: Ich war so,
0: heartbreaking.
1: Ich weiß, dass es dir leid tut, aber ich möchte, dass es nicht mehr passiert.
0: Mhm.
1: So, und sie, okay, Mama.
0: Aha.
1: Und das ist, ja, und ich denke, woher hat sie das? Sie hat das von uns gelernt, weil wir das auch zugeben und sagen, ey, Baby, es tut mir leid, ich wollte das nicht. Und genau, und das ist, man zeigt gegenseitig so Respekt und Wertschätzung und das kann nur positiv sein.
0: Ja. Ja, finde ich auch so.
1: Ja.
0: Ich habe ein Buch gelesen, gerade fertig gelesen, das wollte ich hier nochmal empfehlen. Ich weiß nicht, wie man es ausschreibt, Prima Facey von Susie Miller.
1: Mhm.
0: Da geht es um Strafrecht und Sexualstrafrecht. Das ist ein Roman.
1: Yeah.
0: Aber der verursacht einem wirklich richtig Schmerzen, weil einem dann die Ungerechtigkeit erst bewusst wird und wie so Fälle gehandhabt werden und wie mit Wahrheit umgegangen wird und so weiter. Und auch wieder der Punkt dann, dass so, dass also Sexualstrafrecht, dass dann ein Täter oder ein mutmaßlicher Täter nicht sagen kann, es tut mir leid, sondern die ganze Zeit versucht zu sagen, war doch nicht so schlimm, oder?
1: Ja,
0: so.
1: Ja.
0: Und das ist so ein, also das ist so eine Ungerechtigkeit. Und oft ist ja auch, wenn du auf eine Entschuldigung wartest, ist das mit ganz viel Ungerechtigkeit verbunden, die du empfindest, so, ne? Und du musst eigentlich im Prinzip, müssen wir gucken, dass wir das beheben, diese Ungerechtigkeit beheben. Und das kann man eben nur mit einem, es tut mir leid. Ne?
1: Ja, und dann bewusst zu sein, du kannst vielleicht nicht alles wieder gut machen damit.
0: Nee.
1: Manchmal, ja, ist es schon gelaufen und es ist doof gelaufen und die Schaden sind trotzdem da.
0: Mhm.
1: Also da gab es so eine, wie sagt man, Analogie? Weiß ich nicht. Vielleicht kannst du das gleich sagen. Wenn man eine die ganze Zeit so Nagel in eine Wand schlägt.
0: Mhm.
1: Also man richtet Schaden ein. Und auch wenn man danach sagt, bei jedem Mal rausziehen, es tut mir leid, die Löcher sind trotzdem da und die heilen nicht.
0: Mhm.
1: Die sind da, man kann damit leben und damit umgehen, aber die heilen nicht. Und das muss man auch bewusst sein. Also es kann sein, dass man nichts besser macht dadurch, außer dass die Person weiß, okay, es tut dem leid.
0: Mhm.
1: Vielleicht hilft das dann, damit klarzukommen.
0: Mhm.
1: Die müssen selber damit klarkommen. Aber du auch. Und das ist so eine wichtige Aussage. Es tut mir leid, ich habe meinen Fehler gemacht. Und ja, zu wissen, ich werde mein Bestes tun, dass es nicht mal vorkommt.
0: Mhm.
1: Und wenn du nicht mal bewusst bist, dass du Scheiße gebaut hast oder das nicht zugibst, dann wird es wieder vorkommen.
0: Ja.
1: Bin mir sicher. Genau. Und es gehört dazu, selber zu reflektieren und in sich zu gehen und sich selber zu fragen, was ist mir wichtig? Es ist mir wichtiger, dass ich, ja, weiterhin mich verteidige, oder ist es wichtig, dass die Person, die Schaden zugefügt wurde, weiß, es tut mir leid.
0: Mhm.
1: Und häufig würde ich sagen, es ist wichtiger, dass diese Person das weiß. Ja, auch wenn es vielleicht nichts besser macht.
0: Ich frage mich dann immer, ob die Leute dann das nicht so empfinden, dass ihnen was leid tun sollte, oder einfach denken, sie würden ihr Gesicht verlieren, wenn sie um Entschuldigung bitten würden. Das kann ich immer nicht sagen, aber das finde ich eben auch ganz wichtig, weil du das ja eben auch so gesagt hast, du kannst immer nur um Entschuldigung bitten.
1: Mhm.
0: Also du kannst dich nicht selbst entschuldigen oder von der Schuld wegnehmen.
1: Nee,
0: das kann immer nur die Person, die es getroffen hat. Ne? Und die kann dann entscheiden, ich möchte verzeihen oder ich kann verzeihen oder eben nicht.
1: Mhm.
0: Weil wenn die Löcher da sind, bleiben die Löcher. Ne?
1: Ja,
0: ist das eine Metapher?
1: Ja, vielleicht Metapher.
0: Yeah. Ich weiß noch nicht. Und ein schönes Bild auf jeden Fall. Also total passend. Und es obliegt dann immer der Person, die dann geschädigt wurde in dem Moment, zu sagen, ich nehme das an oder ich kann das jetzt noch nicht annehmen. Es muss erst ein bisschen Zeit vergehen oder so.
1: Genau.
0: Aber trotzdem ist es wichtig, das gesagt zu haben, dass das mit reinkommt in die Gedankengänge dann. Ne?
1: Genau. Ja. Ja. Also, und das sind wenige Worte, die vielleicht viel Macht haben können.
0: Ja, und die dir auch selber helfen, wenn du jetzt wirklich irgendwie Mist gebaut hast und es geht ja eigentlich, weißt du das, und es geht dir auch schlecht damit, dann entlastest du dich ja auch selber ein Stück weit, indem du sagst, irgendwie, es tut mir leid und ich möchte selber nicht, dass das nochmal wieder vorkommt.
1: Ne? Mhm. Ja, genau. Möchte
0: so,
1: besser tun.
0: Jeder kennt das in der Beziehung, dass man mal im Streit ist und dann so Dinge sagt, die man nie sagen wollen würde und die dann da rauskommen. Und das ist das Mindeste, dass man sagt, es tut mir leid, ich denke so nicht wirklich oder dass ich hoffe, dass das nie wieder vorkommt. Mhm. Und so. Und das ist dann ja auch okay, dass das wird in einer Freundschaft, Beziehung, Partnerschaft immer okay sein, weil das jeder kennt.
1: So, ja. Ja, genau.
0: Da ist keiner von frei.
1: Ja, ein bisschen.
0: Aber man muss es eben sagen.
1: Ja, man muss es unbedingt sagen. Man kann nicht davon ausgehen, dass es allen klar ist.
0: Ja.
1: Ja, weil das, Wahrnehmung ist ein ganz breites Spektrum.
0: Ja, genau.
1: Ja, genau. Ja. So, ich würde sagen, wir lassen das dabei. Wir haben 3 geschafft, ne?
0: Ja, das war auch so schön ruhig jetzt irgendwie zum Schluss noch. Das ist ein gutes Thema, fand ich auch.
1: Ja.
0: Dann kann ich ja nochmal eben sagen, dass wir auch online für euch zur Verfügung stehen gerne, wenn ihr Meinungen oder sowas habt. Unter aaaxx@posteo.de, auf Instagram, Threads und Blue Sky könnt ihr uns finden. Das steht alles in den Shownotes drin. Genau. Und da packe ich den Buchtipp auch nochmal rein. Dass ich möchte wirklich bitte eigentlich, dass alle Leute dieses Buch lesen, auch wenn es sehr hart ist. Das ist ein wichtiges Buch. Und ja, das mit dem Regenbogen, das packe ich auch nochmal rein, wenn ihr dann Lust habt. Bisschen Physik oder so, weiß ich nicht, was das ist.
1: Wenn ihr Lust habt, auf ein bisschen Lesestoff.
0: Genau.
1: Ja.
0: Gebt uns 5 Sterne bei Spotify, da freuen wir uns.
1: Und empfehlt uns weiter.
0: Ja.
1: Genau. Und hört gerne in die anderen Folgen ein. Und
0: jeden Sonntag um 19 Uhr auf dem offenen Kanal Lübeck.
1: Tschüss.
2: Ach schade, schon vorbei.
1: Und das war AAAXX mit Natalie und Silke. Hier bei Lübeck FM jeden Sonntag um 19 Uhr.
0: Und wenn ihr nicht genug von uns kriegen könnt, könnt ihr auch gerne unseren Podcast hören auf allen gängigen Podcast-Plattformen oder ihr besucht uns im Social Media bei Instagram, Threads oder Blue Sky sind wir zu finden unter AAAXX, Two Women, One Table oder ihr schreibt uns eine E-Mail an aaaxx@posteo.de.

Verantwortlich für die vorangegangene Sendung ist Julian Gebler aus Lübeck. 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
1: Verantwortlich für die nachfolgende Sendung ist Peter Maywald.

Ein herzliches Willkommen zu einer neuen Ausgabe von Maiwalds Corner. Peter Maiwald begrüßt Sie und euch ganz herzlich. Begonnen haben wir mit Koth Biro von See You, About Me. Das Album ist eine kraftvolle Hommage an ihre Wurzeln und zugleich eine Einladung an ihre Zuhörerinnen und Zuhörer, die eigene innere Stimme wiederzufinden, um den Herausforderungen der Außenwelt mit Hoffnung, Stärke und Liebe zu begegnen. Es ist ein Aufruf zu Authentizität in einer oft unauthentischen Welt, so See You über ihr neues Album. Auf dem Album About Me, Veröffentlichungstermin ist der 10. Juli, liefert die in Kamerun geborene und in Ulm verwurzelte Künstlerin die Essenz aus ihrem bisherigen Schaffen und die ganze Erfahrung aus unterschiedlichen musikalischen Projekten von Gospel bis See You in Hell. Durch die tolle Mitwirkung ihrer langjährigen musikalischen Weggefährten sowie die mutige Entscheidung, als selbstständige Künstlerin neue Wege zu gehen und das Album durch ein erfolgreiches Crowdfunding realisieren zu können, wird es zu einer ganz persönlichen Bestandsaufnahme ihrer Zeit mit Songs, die vom Leben, vom Lieben und vom Hoffen erzählen. Perkussiv, kraftvoll, emotional und sehr authentisch zieht See You den Zuhörer und die Zuhörerin vom ersten Ton an in ihren Kosmos. Begleitet von ihrem langjährigen Partner Helmut Hattler, der durch seine minimalistischen, aber virtuosen Basslinien den Stücken eine besondere Tiefe verleiht, fügt sich auch die Hammond-Orgel sowie das Pianospiel von Martin Meixner ganz unaufgeregt, aber eindringlich in diese Klangwelt ein. Mit den afrikanischen Background-Gesängen und Rhythmen der Vokalgruppe Insingizi aus Simbabwe, die sich hier bei zwei Titeln mit eingebracht haben, sowie dem Drummer und Percussionisten Christoph Scherer, verbindet See You die Stücke auf dem Album zu einer einzigartigen Mischung aus Gospel, aus African Roots, Pop und Soul. Die Songs sind tanzbar und nachdenklich zugleich. Und durch See You's Fähigkeit, ihre Gospelwurzeln mit urbanem Groove zu verschmelzen, entsteht ein Sound, der generationsübergreifend berührt. In einer Welt, die sich zunehmend schneller dreht, setzt die Ausnahmesängerin See You mit ihrem neuen Album ein ehrliches, verletzliches und mutiges Bekenntnis zu sich selbst. See You, das neue Album About Me, und wir hören aus diesem Album noch einen weiteren Song. Wir hören Sometimes.

Sometimes vom neuen Album About You von See You bei Maywalds Corner mit mir, mit Peter Maywald am Mikrofon. Wir kommen zu energiegeladenen, authentisch elektrischen Musikstücken, zu einer Hommage an Miles Davis. Kind of Lives von Paolo Fresu ist erschienen und wir hören aus diesem Album zuerst den Song It Never Entered My Mind, featuring Dino Rubino, Marco Bordossia und Stefano Bagnoli.

It never entered my mind. Vom Album Kind of Lives von Paolo Freso. Ein zweiter Song dieses Albums gefällig? Okay, dann haben wir noch einen hier. Mela Miles featuring Federico Malamann, Christian Meyer, Filippo Vignato, Bebo Ferra, Dino Rubino, Marco Bardossia und Stefano Bagnoli. Viel Spaß beim Zuhören.

Kind of Lives, das neue Album von Paolo Fresu und daraus der Song Mela Miles. Bei den nächsten Songs hier bei Maiwalds Corner wird sich die Familie und die Gemeinde der, ja, wie soll man sagen, der Filmfreunde sehr freuen. John Williams, The President's Own Volume 3 ist erschienen. Mit The United States Marine Band. Wir hören zuerst das Theme von Jurassic Park. Live at the John F. Kennedy Center for the Performing Art am 16.07.2023.

Die United States Marine Band mit dem Theme, schwieriges Wort, von Jurassic Park live at the John F. Kennedy Center for the Performing Arts am 16.07.2023. Das alles vom Album John Williams and the President's Own Volume 3. Und wir machen weiter mit einer weiteren Aufnahme dieses Konzertes, Selections from Star Wars.

Star Wars bei Maywalds Corner. Wir machen weiter mit QRD177 Pick 26 und aus diesem Album Fire in the Hold mit Blue James und Wheel Up.

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Fire in the Hold, Blue James und We Up. Und wo wir gerade beim Tanzen sind, kümmern wir uns doch einfach um DJ Artin. DJ Artin ist ein blinder DJ, Produzent, Speaker und kreativer Grenzgänger in der elektronischen Musikszene. Mit seiner Musik verbindet er emotionale Tiefe, eingängige Club-Sounds und eine außergewöhnliche künstlerische Perspektive. Seine Blindheit ist dabei nicht nur Teil seiner Biografie, sondern auch ein prägender Aspekt seines musikalischen Schaffens. DJ Artin entwickelt Klangwelten, die stark auf Atmosphäre, Emotionalität und auditive Intensität setzen. DJ Artin, als Künstler bereits mit wichtigen Meilensteinen. Zu seinen bisherigen Referenzen zählen Auftritte und Präsenz in renommierten Venues wie das Bootshaus, das Donauinselfest, der World Club Dome und Open Beats. Und damit hat er sich Schritt für Schritt als eigenständige Stimme in einer stark visuell geprägten Musikbranche etabliert. DJ Artin, ja, DJ Artin veröffentlicht wunderbare Mixes. Und wir hören den Blind Dance Radio Mix oder die Ausgabe vom Blind Dance Radio Nummer 338, Number 338 von DJ Artin. Willkommen hier bei mir, bei Maiwalds Corner. Wir arbeiten schon sehr viele Jahre zusammen und ich freue mich, dass er die Genehmigung erteilt hat, Mixes von ihm hier ausstrahlen zu können. Viel Spaß beim Tanzen.

0: 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Thank you guys for tuning in. And if you have not followed me yet on Instagram, you know what to do. Check out my Instagram profile. It's DJArtin_Germany. See you next week. Bye bye.
1: Genau, und ganz schnell verabschiedet sich der Peter Maywald, wie immer mit einem Diener, nicht ohne den Hinweis zu vergessen, hört bzw. hören Sie weiterhin gute Musik. Tschüss bis nächste Woche und bleibt bzw. bleiben Sie gesund. Und ich war für die letzten 2 Stunden hier verantwortlich.
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